0: höre ich auch schon. Was soll man sagen? Spanien ist jetzt nicht nur Europameister, sondern auch Weltmeister.
1: Bundeskanzler Merz hat angedeutet, dass es Veränderungen in der Bundesregierung geben könnte. Grund ist der Rücktritt von Jens Spahn als Unionsfraktionschef. Merz sagte im ZDF-Sommerinterview, das könne ein Anlass sein, über die Personalaufstellung in der Bundesregierung nachzudenken. Die ukrainische Marine wirft Russland einen Raketenangriff auf ein türkisches Frachtschiff im Schwarzen Meer vor. 6 Crewmitglieder seien getötet worden, 4 weitere würden vermisst und 8 Menschen seien in eine Klinik gebracht worden. Mehrere Tage nach einem Schiffsunglück in Indonesien sind 7 Überlebende gefunden worden. 5 von ihnen haben sich mit einem selbstgebauten Behelfsfloß gerettet. Fischer haben sie auf dem offenen Meer gefunden. 2 weitere Menschen wurden auf einer unbewohnten Insel entdeckt.
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1: In Wassenberg im Kreis Heinsberg brennt es seit dem Abend in einem Industriegebiet. Die Rauchwolken waren auch noch im benachbarten Kreis Düren, in Mönchengladbach und in den Niederlanden zu sehen. Was gerade los ist, dazu Julia Küppers für WDR aktuell.
3: Da brennt es immer noch lichterloh, hat die Feuerwehr mir erzählt. Über 10 Meter hohe Flammen schießen aus einer Lagerhalle in Wassenberg-Forst in den Himmel. Und weil das Feuer so schwer einzudämmen ist, sind jetzt sogar Einsatzkräfte aus Viersen und den Niederlanden dazu gekommen mit einem Löschroboter. Auch ein privates Fahrzeug mit einem Wassertank. Verletzt wurde zum Glück niemand, aber die Nina-Warn-App hat die Menschen im Umkreis in Heinsberg, Kempen und Hökelhofen schon gewarnt, alle Fenster zu schließen und nur noch mit Atemschutzmaske aus dem Haus zu gehen, weil Gesundheitsgefahren nicht ausgeschlossen werden können.
1: Das Wetter in Nordrhein-Westfalen. Bis zum Morgen ist es oft klar, Richtung Westfalen auch mal dichter bewölkt mit einzelnen Schauern. Die Tiefstwerte liegen zwischen 12 und 7 Grad. Tagsüber gibt es einen Mix aus Sonne, teils dichten Quellwolken und einzelnen Schauern. Zum Abend hin wird es freundlicher. Die Höchstwerte in Attendorn 18, in Detmold 20 und in Herne 22 Grad. Der Dienstag bringt oft Sonne, nur in Ostwestfalen vereinzelt Schauer bei 17 bis 25 Grad. Das war WDR aktuell.
4: Dankeschön für den 3-Minuten-Nachrichtenüberblick. Von mir der Blick auf die Straßen im Lande, damit sie gut ans Ziel kommen. A94 Passau Richtung München zwischen Markt Schwaben und Parsdorf gab es einen Unfall. Hier laufen gerade die Bergungsarbeiten. Ansonsten ist die Straße aber wieder geöffnet. Und A28, Achtung zwischen Apen, Remels und Westerstede West in beiden Richtungen. Gefahr durch Hunde auf der Fahrbahn. Ihnen unterwegs eine gute Fahrt. Bleiben Sie munter.
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Dancing in the Dark. Bruce Springsteen hat die passende Musik zur Uhrzeit und auch ansonsten tut er viel gegen die Dunkelheit. Ja, ist erneut auf Tour, macht neue Protestsongs und führt die auch auf, die sich unter anderem gegen Gewalt durch die ICE-Einsatzkräfte richten. Also immer noch ein sehr politisch aktiver Künstler. Hier ist die ARD-Hitnacht, jetzt mit Musik von den 3 Degrees. Ah, ist ja fast wie die Temperatur draußen, 3 Grad. Na gut, ein bisschen ist es schon mehr. 5 Grad mehr, 8 Grad, teilweise auf den Thermometern. Na, das ist ja mal eine frische Sommernacht.

E17, Stay Another Day. Und Lydia hat geschrieben, hallo Hanno, es ist geschafft. Spanien ist nun also Weltmeister. Ganz liebe Grüße sendet Lydia, eine entspannte Sendung für dich und alle, die ebenfalls noch zuhören. Gute Nacht aus Eggersdorf. Da grüße ich mal schön zurück. Jetzt mit Musik von Hertz, Wonderful Life in der ARD-Hitnacht. 2:15 Uhr ist es, gleich.

Da nichts für schwache Herzen diese Nacht. Bei Bjarne zum Beispiel, da ist es so, dass nochmal richtig gefeiert wird jetzt. Sie hatten nämlich Schützenfest am Sonntag gefeiert und sitzen jetzt alle noch zusammen. Also, Bjarne hat geschrieben, wir haben heute Schützenfest in Brobergen gefeiert, was auf das Ende zugegangen ist. Und jetzt sitzen wir mit ein paar Freunden zusammen und freuen uns über eure Musik. Es grüßen euch Lukas, Lennart, Bjarne, Kolja und Lena. Mensch, da seid ihr ja noch eine richtig große Truppe. Hoffentlich ist es nicht zu kalt

0: 2:30 ist es. Hier ist der Verkehrsservice der ARD Hitnacht und es gibt nur eine Meldung. Die kommt von der Autobahn 39 Lüneburg Richtung Hamburg zwischen Lüneburg Nord und Hahndorf. Achtung bitte, hier liegt ein totes Reh auf der Fahrbahn. Ihnen unterwegs eine muntere Fahrt in den Montagmorgen hinein.
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0: Mit Hanno Bauer in Erfurt.

So schöne Musik, basiert auf der Originalversion aus Ungarn von Omega, Gyöngyö Jülancs, und hieß dann auf Deutsch auch Das Mädchen mit den Perlen im Haar. Und dann gab es das ja schließlich auch noch von Frank Schöbel später, und wir haben jetzt gerade die Version aus Hannover gehört von den Scorpions, White Dove. Und wir bleiben bei deutscher Musik, jetzt von Nena.

Hier ist die ARD Nacht. Wir sorgen für Sicherheit und vielleicht können wir ja mit dieser Verkehrsmeldung hier sogar Leben retten. Achtung bitte auf der Autobahn 5, liebe Autofahrer, zwischen Heidelberg-Schwetzingen und dem Kreuz Heidelberg in beiden Richtungen. Gefahr durch und für Personen auf der Autobahn.

0: Sandra war am Wochenende erst wieder live auf der Bühne, hat die Show Die 80er live eröffnet, gleich am Samstag im Volksparkstadion Hamburg. War sie dran als erste, 16 Uhr, ja, und performte dort ihre größten Klassiker wie Maria Magdalena und Heaven Can't Wait und natürlich auch den gerade eben hier gehörten Song Everlasting Love, obwohl der ja von US-Sänger Robert Knight ist und aufs Jahr 1967 zurückgeht. Wir haben jetzt ihre Version gehört aus dem Jahr 1987. Ach, das müssen schöne Erlebnisse gewesen sein, dieses dann wieder gehört zu haben im Volksparkstadion.
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Genesis, Follow You, Follow Me. So gemütlich geht's raus aus dieser Stunde in Richtung Montagmorgen. Follow You, Follow Me. Und es folgt noch ein sanfter Song in der Nachtsendung vor den 3 Uhr Nachrichten. Und der kommt von Tracy Chapman. Talking about the revolution.

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1: Die Nachrichten mit Frank Wörner. Guten Morgen.
2: Spanien ist zum zweiten Mal Weltmeister.
1: Die Fußball-WM 2026 ist entschieden. Spanien hat im Finale Argentinien besiegt mit 1:0 nach Verlängerung. Im Stadion in den USA überreichten US-Präsident Trump und FIFA-Präsident Infantino den Pokal an Spaniens Kapitän Rodri. Aus dem Stadion in East Rutherford Michael Augustin, WDR Sport.
3: Rodri hat den Pokal in der linken Hand, geht in die Knie und jetzt will er ihn da voll hochstemmen. Er küsst ihn nochmal und jetzt stemmt er den Pokal nach oben. Die spanischen Spieler herab. Rodri hüpft und tanzt und jubelt. Seine Mitspieler tanzen mit. Spanien ist Weltmeister. Sowas von verdient nach diesem hochüberlegenen Sieg. Und Rodri hat den Pokal weitergereicht. Spanien jubelt und feiert. Und das völlig zu Recht. Der Rekordeuropameister wird zum zweiten Mal nach 2010 Fußball-Weltmeister.
1: Grünen-Chefin Brandner fordert von Bundeskanzler Merz, sein Regierungsteam neu aufzustellen. Im ARD-Sommerinterview sagte sie, der Rücktritt von Unionsfraktionschef Spahn sei eine gute Gelegenheit, um alle mit handwerklichen Schwächen loszuwerden. Lissi Kaufmann, WDR Berlin.
4: Einen Umbau des Kabinetts will Kanzler Merz nicht ausschließen. Im ZDF-Sommerinterview spricht er davon, dass Spahns Rücktritt eine Gelegenheit sein könnte, noch einmal über die Aufstellung der Bundesregierung nachzudenken. Im Interview macht Merz auch deutlich, dass er im Vorfeld wenig Zeit hatte, mit Spahn zu sprechen. Der habe die Partei und die Fraktion erst sehr spät informiert. Mit der Empörungswelle hatte Merz nach eigenen Worten in diesem Umfang nicht gerechnet. Das habe, so Merz wörtlich, wahrscheinlich mit der Person zu tun und mit der Kommunikation. Auf die Frage, ob er sich von Spahn hintergangen fühlt, antwortet Merz, er wolle das nicht öffentlich bewerten. Der Vorgang sei abgeschlossen.
1: Die USA haben mehr Kampfflugzeuge in den Nahen Osten verlegt. Laut Medienberichten könnten wieder größere Angriffe auf den Iran bevorstehen. In Wassenberg im Kreis Heinsberg ist am Abend ein Feuer in einer Lagerhalle ausgebrochen. Die Rauchwolken waren auch im benachbarten Kreis Düren, in Mönchengladbach und in den Niederlanden zu sehen. Von dort und aus dem Kreis Viersen kamen Einsatzkräfte zur Unterstützung. Die Feuerwehr schätzt, dass sie noch bis in die Morgenstunden bei dem Brand in Wassenberg im Einsatz ist. Das war WDR aktuell. Das Wetter in Nordrhein-Westfalen. Bis zum Morgen ist es oft klar. Richtung Westfalen auch mal dichter bewölkt mit einzelnen Schauern. Tiefstwerte zwischen 12 und 7 Grad. Tagsüber gibt es einen Mix aus Sonne, teils dichten Quellwolken und einzelnen Schauern. Zum Abend hin wird es freundlicher. Die Höchstwerte in Lemgo 20, in Hattingen 21 und in Euskirchen 22 Grad. Der Dienstag bringt oft Sonne, nur in Ostwestfalen vereinzelt Schauer bei 17 bis 25 Grad. Die Zeit, es ist 3:03 Uhr.
5: Schönen Dank fürs 3-Minuten-Nachrichten-Update. Und jetzt 3:03, zwei Verkehrsmeldungen noch in der ARD-Hitnacht. A6 Heilbronn Richtung Mannheim zwischen Sinsheim und Wisloch-Rauenberg. Gefahr durch ein totes Tier auf dem linken Fahrstreifen. Und auf der Autobahn 24 hat es schon gekracht. Schwerin Richtung Pritzweig zwischen Putlitz und Meyernburg gibt es Behinderungen nach einem Wildunfall. Möge es Ihnen nicht passieren, fahren Sie vorsichtig und munter in den Montagmorgen hinein.
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Hier ist zum Start in den Montag die ARD-Hitnacht als Wegbegleiter. Und Bastian hat geschrieben, das Schönste an der Spätschicht ist die ARD-Hitnacht auf dem Weg nach Hause. Ich wünsche mir nach meiner Schicht im Flughafen Weze Always on my mind von den Pet Shop Boys. Bastian, Musikwünsche gehen leider nicht in der Hitnacht. Damit die Pralinen-Mischung stimmt, ja, wird die Musik tagsüber von unseren Musikredakteuren und Redakteurinnen zusammengestellt. Aber die Pet Shop Boys liefen ja vorhin schon bei uns. Somit war also auch für diesen Geschmack was dabei, wobei ich Pet Shop Boys jederzeit wieder hören könnte. Ganz liebe Grüße und schön, dass die Schicht jetzt vorbei ist und dann natürlich ein schönes Ausschlafen und komm gut nach.

Damn, Erik muss ja so ein richtig klasse Wochenende gehabt haben, denn er hat geschrieben, Moin, ich war am Samstag auch bei der 80er-Show im Volkspark in Hamburg. Liebe Grüße, Erik. Und, wer war denn dein Favorit? Hätte ja gern mehr gewusst, wie es war. Die Stars, die da waren, die decken ja auch einen Großteil unserer Playlist ab, die wir hier in der ARD-Hitnacht spielen. Boy George zum Beispiel war auch dabei. Hier ist er mit Everything I Own. Gleich wird es 3:20 Uhr.

0: Na, die Sonne braucht schon noch ein bisschen, bis sie rauskommt. 3.30 Uhr ist es jetzt, Zeit für den Verkehrsservice der ARD Hitnacht. Wenn die Sonne rauskommt, dann wird sie aber einige Gegenstände beleuchten, die sich so auf den Autobahnen angesammelt haben. So sieht es nämlich aus im Verkehrsservice der ARD Hitnacht. A7 Würzburg Richtung Ulm zwischen Kitzingen und Marktbreit gibt es Gefahr durch Gegenstände auf der Fahrbahn. Auch A8 Stuttgart Richtung München zwischen Dachau, Fürstenfeldbruck und Raik München, Eschenried, Gefahr durch Gegenstände auf der Fahrbahn. Und dann noch A8 Karlsruhe Richtung Stuttgart, Ausfahrt Pforzheim Ost. Hier wird gerade eine Ölspur beseitigt, deswegen ist gerade die Ausfahrt gesperrt. Ihnen unterwegs eine muntere Fahrt in den Montagmorgen hinein.
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0: Für alle, die munter sind oder munter werden wollen, ist hier Hanno Bauer in Erfurt. Ich grüße schön und wünsche einen schönen Montag.

Hier ist die ARD-Hit nach dem Radio und draußen ist es jetzt zur Stunde ja wirklich nicht gerade sommerlich. Nein, wir starten in die wohl kühlste Sommerwoche bisher des Sommers 2026. Also mal wieder Zeit, doch mal durchzuatmen und zu verschnaufen und vor allem die Wohnungen mal wieder richtig durchzulüften. Zur Stunde stehen verbreitet 7 oder 8 Grad auf den Thermometern in Franken und in Hessen zum Beispiel. Und Richtung Südwesten sind es auch gerade mal so 15 Grad, 16 Grad stehen auch da. An den Küsten ist es schon etwas wärmer mit ja 14, 15, 16 Grad ebenfalls. Also eine relativ kühle Nacht. Dafür gibt's bei uns jetzt in der ARD-Hitnacht ganz viel heißes Zeug. Give me hot stuff. Donna Summer. Da ist wenigstens der Sommer im Namen drin. 3:40 Uhr ist es. Es geht auf Montagmorgen zu.

Die Herren, die wir hier gehört haben, kommen aus dem hohen Süden. Ja, die Idee zum Bandnamen High South kam genau deshalb, weil alle vom hohen Norden reden, aber bis dahin keiner vom hohen Süden eben. Die Jungs mit den Cowboyhüten aus Nashville um Jamie Garner, die ja so ein bisschen wie die Eagles klingen, haben wir gerade gehört in der ARD Hitnacht. Und das hier ist Musik von U2. One.

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Und one. Und nicht nur einer, sondern ganz viele fleißige Menschen sind schon unterwegs und haben die Woche schon begonnen. Zum Beispiel ist das auch Lutz. Lutz hat geschrieben, guten Morgen, sehr gute Musik. Es ist schön, dass es ein Europäer geschafft hat. Gratulation an unsere spanischen Mitbewohner. Ich grüße das gesamte ARD-Nachtteam und alle Zusteller und Nachtschichtler. Grüße aus dem Landkreis Verden. Und Tom ist zum Beispiel so einer, der Zeitungen austrägt. Er hat geschrieben,

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1: Die Nachrichten mit Frank Wörner. Guten Morgen. In Düsseldorf und vielen anderen Städten in NRW haben junge und ältere Fußballfans den spanischen WM-Sieg gefeiert. Im Finale in den USA hatte Spanien Argentinien mit 1:0 nach Verlängerung besiegt. Wie die spanischen Spieler nach dem Sieg reagiert haben, dazu Henrik Lückhoff, WDR Sport.
2: Ja, ehrlich gesagt, gar nicht so sonderlich euphorisch. Die Spieler wirkten eher so ein bisschen erleichtert. Also überschäumender Jubel sieht anders aus. Kein komplett ausgelassener Tanz, keine ausgelassenen Schreie. Sie küssten und streichelten den goldenen Pokal. Fast schon so ein bisschen verliebt wirkte das. Klar, sie lagen sich in den Armen, lachten und freuten sich. Aber vielleicht konnten sie es auch noch so gar nicht richtig fassen. Vielleicht waren sie aber auch zu erschöpft nach diesem harten Kampf gegen die beinharten Argentinier. Aber der Sieg war hochverdient, völlig überlegen. Aber erst in der 106. Minute wollte der Ball rein. Ferran Torres traf und Lionel Messi, der weinte hinterher, der argentinische Superstar. Er zeigte nach der Niederlage mit seinen Tränen eigentlich die größten Emotionen auf dem Platz.
1: Die Union berät heute, wie sie nach dem Rücktritt von Fraktionschef Spahn weiter vorgeht. Das CDU-Präsidium und der Vorstand der Bundestagsfraktion setzen sich deshalb heute zusammen. CDU-Chef und Bundeskanzler Merz will noch im Juli einen Nachfolger für Spahn finden. In einem Waldstück bei Kerpten im Rhein-Erft-Kreis haben Container mit einer unbekannten Flüssigkeit einen größeren Feuerwehreinsatz ausgelöst. Fast 80 Einsatzkräfte rückten aus. Am Abend gab die Kerpener Feuerwehr Entwarnung, die Flüssigkeit sei nicht gefährlich. Was genau in den beiden 1000 Litern Containern ist, ist bisher nicht geklärt.
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1: In Wassenberg im Kreis Heinsberg brennt es seit dem Abend in einem Industriegebiet. Die Rauchwolken waren auch noch im benachbarten Kreis Düren, in Mönchengladbach und in den Niederlanden zu sehen. Julia Küppers für WDR aktuell.
3: Über 10 Meter hohe Flammen schießen aus einer Lagerhalle in Wassenberg-Forst in den Himmel. Und weil das Feuer so schwer einzudämmen ist, sind jetzt sogar Einsatzkräfte aus Viersen und den Niederlanden dazu gekommen mit einem Löschroboter. Auch ein privates Fahrzeug mit einem Wassertank. Verletzt wurde zum Glück niemand, aber die Nina-Warn-App hat die Menschen im Umkreis in Heinsberg, Kempen und Hökelhofen gewarnt.
1: Das war WDR aktuell. Das Wetter in Nordrhein-Westfalen. Heute früh ist es oft klar, Richtung Westfalen auch mal dichter bewölkt mit einzelnen Schauern. Die Tiefstwerte liegen zwischen 12 und 7 Grad. Tagsüber gibt es einen Mix aus Sonne, teils dichten Quellwolken und einzelnen Schauern. Zum Abend hin wird es etwas freundlicher. Die Höchstwerte in Monschau 18 Grad, in Bielefeld 21 und in Zülpich 22 Grad. Morgen scheint oft die Sonne, nur in Ostwestfalen gibt es vereinzelt Schauer bei 17 bis 25 Grad. Die Zeit, es ist 4.03 Uhr.
4: Hi. Schönen Dank für die Nachtnachrichten. Von mir jetzt der Blick auf die Straßen im Lande. Hier ist der Verkehrsservice der ARD-Hitnacht. A7 Würzburg Richtung Ulm zwischen Kitzingen und Marktbreit. Gefahr durch Gegenstände auf der Fahrbahn. A7 Kassel Richtung Hannover zwischen Dreieck Drammetal und Raststätte Göttingen. Ost. Gefahr durch Gegenstände auf der Fahrbahn. Es ist ein Fahrrad. Hoffentlich ist Ihnen nicht jemand damit hingefahren. A70, Ausfahrt Dreieck Bayreuth, Kulmbach und Kulmbach-Neudossenfeld. In beiden Richtungen Gefahr durch Tiere auf der Fahrbahn. Und A99 Autobahnring München, München-Nord Richtung München-Südwest. Zwischen Dreieck München-Feld-Moching und München-Ludwigsfeld Gefahr durch Personen auf der Fahrbahn. Ihnen unterwegs eine muntere Fahrt in die neue Woche hinein.
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0: Madonna, vorhin hatte sie gerade noch ihren großen Auftritt, ja, in der Halbzeitshow der Fußball-Weltmeisterschaft. Es traten auch noch auf die Muppets zum Beispiel, ja, und Shakira jeweils mit mehr Schwung, als das Spiel bis dahin gezeigt hatte. Denn in der Halbzeit stand es immer noch torlos, 0-0 zwischen Spanien und Argentinien. Und Carola aus Osnabrück schreibt dazu, moin lieber Hanno, habe das Finale verpennt, gerade erst wach geworden. Nun immerhin ist der Pott in Europa angelangt. Den Engländern hätte ich es am allermeisten gegönnt, aber das tolle Spiel um den dritten Platz hat mich einigermaßen versöhnt. Jetzt gibt's einen Tee und noch ein bisschen Musikuntermalung, bevor ich Teil 2 der Nachtruhe einläute. Liebe Grüße an dich und alle aus der Radiofamilie und alle, die noch wach sind. Und mein Tipp, Carola, einfach doch vielleicht nochmal kurz den Fernseher einschalten. Also ich habe hier einfach nicht abgeschaltet und bin auch überrascht, wenn ich jetzt hochschaue, dass das ganze Spiel nochmal gezeigt wird. Bis jetzt noch nichts verpasst. Auch jetzt steht es immer noch 0-0. 60. Minute läuft gerade und das eigentlich Interessante wird erst noch passieren. Aber ich möchte ja nicht zu viel verraten.
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0: Ach, gar nichts, überhaupt nichts mit allein mal wieder. Gilbert O'Sullivan, wir sind doch hier überhaupt nicht allein, sondern wir sind hier in bester Gesellschaft, zum Beispiel der Gesellschaft von Pamela. Pamela arbeitet in Hessen in einer Landwirtschaft und ist natürlich deswegen schon wegen der Tiere und wegen aller dieser Sachen, die dann so anstehen, sehr früh und zeitig unterwegs. Und Pamela hat geschrieben, du sagtest, dass Hessen gerade 8 Grad hat. Ich habe geschaut, es sind sogar nur 7,5 Grad bei mir in Haunetal. Dann zieh dich warm an, wenn du nachher Feierabend hast. Pamela. Ja, Pamela, dankeschön. Warm angezogen. Also ich habe hier noch völlig die Sommerklamotten an, aber ich hoffe mal, dass es dann im Bett umso kuscheliger und warm ist.
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0: Und ansonsten zum Warmwerden gibt's jetzt High Energy.

Hier wird das Tambourin noch geschüttelt und nicht gerührt. Die ARD-Hitnacht in Ihrem Radio. Und eine aktuelle Verkehrsmeldung gibt's jetzt schon mal, bevor wir halb auf die Straßen in ganz Deutschland schauen. Die Autobahn 4 Erfurt Richtung Chemnitz ist nämlich zwischen Weimar und Magdela jetzt gesperrt worden. Hier brennt ein LKW.

0: 4.30 Uhr ist es. Zeit für den Verkehrsservice der ARD Hitnacht A3 Köln Richtung Oberhausen zwischen Kreuzhilden und Mettmann. Hier ist wegen eines Polizeieinsatzes gesperrt. Die Autobahn 4 Erfurt Richtung Chemnitz ist zwischen Weimar und Magdala wegen eines brennenden LKW gesperrt. Und A9 Halle Leipzig Richtung Berlin zwischen Klein-Marzehns und Niemeck ist auf der linken Fahrbahn ein Fahrzeug liegen geblieben. Stichpunkt liegen bleiben. Das wäre jetzt was für mich. Kommen Sie gut ans Ziel, kommen Sie gut in die Woche.
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0: Mit Hanno Bauer in Erfurt. Ich grüße schön. Schönen Montag.

0: Amy MacDonald, Dream On in der ARD-Hitnacht. Das scheinen aber eher wilde Träume gewesen zu sein, so vom Klang des Rhythmus her. Moin aus dem ostfriesischen Landkreis Leer, schreibt uns der Sebastian. Sebastian hat geschrieben, ich höre euch jede Nacht ab 2.15 Uhr, wenn meine Schicht als LKW-Fahrer beginnt. Macht weiter so, immer schön euch zuzuhören. Bei mir sind's draußen 13 Grad und leichter Regen. Naja, und hinten im LKW habe ich minus 25 Grad. Wünsche euch allen einen guten Start in die neue Woche. Ah, da kommt die Kälte her, verstehe.
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Na, so unvermittelt, wie hier die Hilfe reingeplatzt ist, ja, mit dem Beginn der Beatles. Und so ein bisschen habe ich mich ja auch erschrocken dabei, ehrlich gesagt, weil ich ja dachte, ich würde hier noch so ein bisschen unsere Kennung spielen. Und nein, dann ging es aber gleich los mit Help. Genauso unvermittelt kommt manchmal eben auch Hilfe. Ich hoffe, bei Ihnen auch, wenn Sie die brauchen. Ich würde Ihnen zum Beispiel mit einfachen Sachen helfen können. Zum Beispiel mit guter Musik in den Morgen reinzukommen. Würde Ihnen das reichen? Jeopardy jetzt bei uns. Die Greg Keane Band. Um 4.45 Uhr gleich. Viertelstündchen noch bis 5. Hier ist die ARD-Hitnacht.

Jeopardy heißt doch Gefahr. Da kann ich gleich mal mit einer Sicherheitsmeldung für Autofahrer helfen. Hier ist die ARD-Hitnacht. Achtung, wenn Sie in Berlin unterwegs sind. Und zwar Fürstenwalder Damm, Köpenick Richtung Erkner in Höhe Müggelseedamm ist die Ampelanlage außer Betrieb. Das bedeutet tatsächlich dort Gefahr. Vorsichtig fahren.

So, mit dieser Herzensballade endet auch schon fast die Nachtsendung für viele, die ab 5 Uhr von ausgeschlafenen Frühteams weiter in den Morgen geschubst, sanft begleitet werden. Ich bin Hanno Bauer, wünsche Ihnen einen schönen Montag und für alle, die gleich nicht mehr dabei sind, natürlich auch ein Tschüss, bis nächste Nacht, wenn Sie möchten, und ansonsten bin ich ja noch ein Stündchen hier. Bin ich ja noch ein Stündchen hier.

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1: Die Nachrichten mit Frank Wörner. Guten Morgen.
2: Spanien ist zum zweiten Mal Weltmeister.
1: Die Fußball-WM 2026 ist entschieden. Spanien hat im Finale in den USA Argentinien besiegt mit 1:0 nach Verlängerung. Aus dem Stadion in East Rutherford bei New York, Michael Augustin, WDR Sport.
3: 20:2 Torschüsse sind der Beweis dafür, wie verdient Spanien dieses WM-Finale gewonnen hat. Und trotzdem musste der Europameister vor mehr als 80.000 Zuschauern gegen klar unterlegene Argentinier in die Verlängerung. Dort traf Ferran Torres zum Sieg. Genau wie Torvorbereiter Nico Williams war er vorher eingewechselt worden. Argentinien musste nach einem Platzverweis Ende der regulären Spielzeit in der Verlängerung zu 10 spielen. Lionel Messi konnte anders als in den Spielen davor die Partie nicht mehr umbiegen. Zu schwach war er, zu überlegen waren die Spanier. Der Europameister ist nun auch Weltmeister.
1: Die Union berät heute, wie sie nach dem Rücktritt von Fraktionschef Spahn weiter vorgeht. Das CDU-Präsidium und der Vorstand der Bundestagsfraktion setzen sich deshalb heute zusammen. Ruth Kirchner, WDR Berlin.
4: CDU-Chef und Bundeskanzler Friedrich Merz will die Nachfolge von Jens Spahn zügig regeln, auch wenn er am Sonntagabend im ZDF-Sommerinterview sagte, es gebe keinen Zeitdruck. Als Nachfolger von Spahn ist unter anderem Kanzleramtsminister Thorsten Frey im Gespräch. Sollte er den Fraktionsvorsitz übernehmen, wäre eine Kabinettsumbildung nötig. Merz sagte, die Neubesetzung der Fraktionsspitze könnte, Zitat, eine Gelegenheit sein, noch einmal über die Aufstellung der Bundesregierung nachzudenken.
1: In Wassenberg im Kreis Heinsberg ist am Abend ein Feuer in einer Lagerhalle ausgebrochen. Die Rauchwolken waren auch im benachbarten Kreis Düren, in Mönchengladbach und in den Niederlanden zu sehen. Von dort und aus dem Kreis Viersen kamen Einsatzkräfte zur Unterstützung. Die Feuerwehr schätzt, dass sie noch bis in die Morgenstunden bei dem Brand in Wassenberg im Einsatz ist. Die Talbrücke Ottfingen an der A45 zwischen Olpe und Freudenberg ist am Nachmittag im zweiten Anlauf gesprengt worden. Nach der ersten Sprengung gestern Morgen waren 4 der 12 Stützen und ein Teil der Platte noch stehen geblieben. Die Brücke war 235 Meter lang, ihre Bauteile stürzten etwa 30 Meter in die Tiefe. Mehrere Tage nach einem Schiffsunglück in Indonesien sind 7 Überlebende gefunden worden. 5 von ihnen haben sich mit einem selbstgebauten Behelfsfloß gerettet. Fischer haben sie auf dem offenen Meer gefunden. 2 weitere Menschen wurden auf einer unbewohnten Insel entdeckt. Das war WDR aktuell. Das Wetter in Nordrhein-Westfalen. Heute früh ist es oft klar, Richtung Westfalen auch mal dichter bewölkt mit einzelnen Schauern. Die Tiefstwerte liegen zwischen 12 und 7 Grad. Tagsüber gibt es einen Mix aus Sonne, teils dichten Quellwolken und einzelnen Schauern. Zum Abend hin wird es freundlicher. Die Höchstwerte in Paderborn 20, in Bonn 21 und in Münster 22 Grad. Morgen scheint oft die Sonne, nur in Ostwestfalen gibt es vereinzelt Schauer bei 17 bis 25 Grad. Die Zeit 5:03 Uhr.
5: Dankeschön für die letzten Nachtnachrichten. Von mir jetzt der Blick auf die Straßen im Lande. Hier ist der Verkehrsservice der ARD Hitnacht. Die Autobahn 3 Köln Richtung Oberhausen ist zwischen Kreuzhilden und Mettmann gesperrt. Vorhin lief da ein Polizeieinsatz. Jetzt steht hier, nach einem Unfall bis ca. 11 Uhr wird gesperrt sein. Ihnen unterwegs eine muntere und gute Fahrt in den Montagmorgen hinein.
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5: Für alle, die noch oder schon munter sind, ist hier Hanno Bauer in Erfurt. Ich grüße schön.

höre ich da gerne noch ein bisschen zu. Nur Knutscherei habe ich da nicht gehört bei Tonight's the Night. Wobei ja unsere Nacht so langsam zu Ende geht. 5:10 Uhr ist es. Und ja, auch die schönste Nacht geht eben mal zu Ende. Also für die Spanier war es eine der schönsten Nächte überhaupt. Denn ist ja ganz klar, die haben sich den Weltcup geschnappt. Dieses goldene Schlagermikrofon. Also so sieht's eben für mich aus. Ich muss halt in meiner Branche denken. Andere sollen ihres tun. Jetzt Eddie Motion, I Engineer.

New Age. Schöner Song zum Reinstarten in eine neue Woche. Montag, der 20.07. ist heute und jetzt gibt es erstmal eine Brückenbegehung. Ja, mit Vex zusammen. The Bridge to Your Heart. Führt über die Ohren, wie ich feststelle.

Wax, Bridge to Your Heart. Und Claudia aus Stuttgart, die jetzt gerade zur Reha in Bad Urach ist, hat gerade geschrieben, Kissenschlacht, ich bin aufgewacht, stehe schon seit Nächten im Clinch mit diesem Kissen, was ich eigentlich zwischen den Beinen haben soll nach der Hüftoperation. Immer wenn ich aufwache, hat's die Flucht ergriffen und liegt auf dem Boden. Mit der Hitnacht stehe ich aber nicht auf Kriegsfuß, den Moderator höre ich ganz gerne, auch wenn ich nach Rückholung und Versöhnung mit dem Kissen wieder einschlaf. Ach, und ich höre gerade den LKW abfahren, der das Frühstück für uns gebracht hat. Viele Grüße und vielen Dank. Claudia, das mit dem Kissen ist eine lustige Story. Noch lustiger finde ich das mit dem LKW. Du wirst also mit einem LKW versorgt? Finde ich super. Wie viel kriegt denn ihr da zum Frühstücken in der Reha? Jetzt geht's bei uns jedenfalls erstmal Fancy Schnittchen. Ja, denn Fancy möchte gut geschnitten werden. Slice me nice.

Nanu, da wollte ich doch noch gar nicht sein. Ich wollte da noch gar keinen Verkehrsservice machen um diese Uhrzeit. Wollen wir nicht erstmal noch die Dire Straits hören? Das wäre gut. Okay. Und dann schauen wir punkthalb auf die aktuelle Verkehrslage. Oh, ja, ja. Ein bisschen durcheinander gekommen gerade eben mit den Reglern. 5:27 Uhr ist es.

0: jetzt aber. 5.30 Uhr ist es. Und damit Zeit für den Verkehrsservice der ARD-Hitnacht. Die A3 Köln Richtung Oberhausen ist zwischen Kreuzhilden und Mettmann nach einem Unfall bis ca. 11 Uhr gesperrt. Und es gibt dadurch 3 Kilometer Stau. Dann noch die Autobahn 4 Frankfurt Richtung Dresden. Hier ist zwischen Weimar und Magdala wegen eines brennenden LKWs gesperrt. Ihnen unterwegs? Eine gute Fahrt. Kommen Sie sicher ans Ziel.
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0: Halbes Stündchen noch mit Hanno Bauer in Erfurt. Ich grüße schön.

Men in Motion, The Name is Fire und auch so eine Motivations- und Sportshymne, die wir jetzt hier gerade damit gehört haben in der ausgehenden ARD-Hitnacht. Und aus Niederbayern hat sich Kevin noch gemeldet zum WM-Finale. Hallo Hanno, ich habe mir das WM-Finale gestern im Public Viewing angeschaut. Die spanischen Fans haben gestern so richtig für gute Stimmung gesorgt. Ja, wahrscheinlich aber auch erst in der zweiten Halbzeit, oder? Dann ganz liebe Grüße zurück nach Niederbayern an Kevin. Und es ist ja schön, beim Public Viewing ist Fußball am schönsten.

Das bringt den Schwung für den Tag. Samantha Fox, I Only Wanna Be With You. Eigentlich fast noch schöner als von den Bay City Rollers, oder? Und am Wochenende war sie ja gerade erst in Hamburg bei den Stars der 80ern live auf der Bühne und hat dort auch für richtig Schwung gesorgt. 5.40 Uhr ist es. Hier ist die ARD Hitnacht. Jetzt mit Musik von Four Non Blondes. What's up, fragen Sie um die Früh.

Na, das ist doch genau die Musik, die mich hier fast herausschweben lässt aus dem Nachtstudio. Ich bin Hanno Bauer, verabschiede mich jetzt in Erfurt vom Mikrofon und von Ihnen natürlich vor allem bis zur nächsten Nacht und bin dann zuverlässig auch wieder für Sie da, wenn Sie denn einschlafen wollen oder nicht schlafen können.

0: Waren Sie schon draußen heute? Heute Morgen doch wieder Strickjäckchen angezogen. Viele Wolken sind unterwegs, können auch mal dichter ausfallen. Vereinzelt sind Schauer möglich, vor allem in Westfalen. Kommt aber durchaus auch heute mal die Sonne raus. Windig ist es. Dazu Höchstwerte in meiner Zagen 19 Grad, in Fellbad 21 und in Essen 22 Grad.
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2: Die Nachrichten mit Ablo Afakama. Guten Morgen.
3: Spanier haben verdient gewonnen, haben nicht so rumgemetzelt und rumgeschubst und rumgefault, haben fair gespielt.
4: Das muss gefeiert werden. Ich weiß nicht, ob ich das nochmal erleben werde. Unfassbar.
2: Wie hier in Düsseldorf haben viele Fans in NRW in der Nacht Spanien gefeiert. Das Team ist nach einem 1:0 nach Verlängerung gegen Argentinien neuer Fußball-Weltmeister. Aus Düsseldorf, Iman Uysal für WDR aktuell.
5: Die Fans legen sich in den Armen und springen in die Luft. Von überall höre ich nur noch Viva España, lang lebe Spanien. Die meisten können es kaum fassen und haben keine Stimme mehr, aber haben mir angekündigt, dass sie trotzdem die ganze Nacht feiern wollen. Was soll man sagen? Spanien ist jetzt nicht nur Europameister, sondern auch Weltmeister.
2: Die Union berät heute, wie sie nach dem Rücktritt von Fraktionschef Spahn wegen der Leihmutter-Affäre weiter vorgeht. Unter anderem das CDU-Präsidium trifft sich, also die engste Führungsspitze der CDU. Ruth Kirchner, WDR Berlin.
6: CDU-Chef und Bundeskanzler Friedrich Merz will die Nachfolge von Jens Spahn zügig regeln. Als Nachfolger von Spahn ist unter anderem Kanzleramtsminister Thorsten Frey im Gespräch. Sollte er den Fraktionsvorsitz übernehmen, wäre eine Kabinettsumbildung nötig. Merz sagte, die Neubesetzung der Fraktion Spitze könnte, Zitat, eine Gelegenheit sein, noch einmal über die Aufstellung der Bundesregierung nachzudenken.
2: Für viele aus NRW ging es mit dem Ferienbeginn direkt in den Urlaub. Am Flughafen in Düsseldorf war gestern der stärkste Tag des Jahres bisher. Naila Doss, WDR aktuell, wie hat's denn geklappt?
7: Ja, bis jetzt kann man sagen, dass da alles so gut wie problemlos ablief. Die Wartezeiten bei den Sicherheitskontrollen waren zum Beispiel kurz. Die geschätzten Wartezeiten waren da maximal 10 Minuten. Der Flughafensprecher hat für die kommenden Tage noch Tipps. Am besten, wenn möglich, online einchecken und den Flugstatus im Blick haben. Und direkt am Freitag zum Ferienbeginn sind auch in Köln-Bonn schon viele losgeflogen. Und auch da lief laut Flughafen alles ohne Probleme ab.
2: Und das beobachten wir auch noch. Großbritannien bekommt heute einen neuen Premierminister. König Charles wird den Sozialdemokraten Andy Burnham mit der Regierungsbildung beauftragen. NRW-Ministerpräsident Wüst zeichnet am Abend Retter aus. 25 Menschen werden geehrt, weil sie anderen Menschen in lebensgefährlichen Situationen geholfen haben. In Wassenberg im Kreis Heinsberg ist ein Brand in einer Lagerhalle ausgebrochen. Die Rauchwolke war weit zu sehen.
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2: Für Kinder und Jugendliche in Bonn gibt's gute Nachrichten. Passend zum Start der Sommerferien hat der Stadtrat entschieden, dass alle unter 18 kostenlos in die städtischen Freibäder dürfen. Der Eintritt fällt die ganzen 6 Wochen weg. Ähnlich ist es in Detmold, da hat eine anonyme Spenderin dafür gesorgt. Das war WDR aktuell.
0: 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Die A3 Köln Richtung Oberhausen ist gesperrt zwischen dem Kreuz Hilden und Mettmann nach einem Unfall. Es wird ein bisschen länger dauern, bis 11 Uhr wahrscheinlich. Der Verkehr wird im Kreuz Hilden abgeleitet. Aktuell 2 Kilometer Stau. A52 Essen Richtung Düsseldorf. Zwischen Essen-Rüttenscheid und Kettwig auch hier ein Unfall. 10 Minuten plus 2 Kilometer Staus. 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Sommerferien. Wir könnten jetzt, so wie andere Sender das tun, einfach mehr Sommermusik spielen. Weiß ich nicht, Summer Dreaming, Lambada, Sunshine Reggae. Alles schön, ohne Frage. Werden Sie bestimmt auch alles hören bei WDR 4. Aber wir haben uns, was die Musik angeht, noch was viel Schöneres ausgedacht. Und Sie spielen da eine ganz entscheidende, ich möchte sagen, die Hauptrolle. Das stiehlen wir gleich so um 20 nach mal gemeinsam ein. Jetzt starten wir erstmal los, oder? Mit John Miles Music und Midnight Oil. Katharina Theule hier morgen.

0: Music Klassiker bei WDR 4. Gleich die 80er. Kylie Minogue und Jason Donovan. Especially for you. Wir müssen jetzt mal ein bisschen Beschäftigungsprogramm machen für den Ralf aus Beckum. Ralf ist eigentlich um diese Zeit mit dem LKW unterwegs, hat sich aber vor 2 Wochen die Rippen angebrochen, kann deshalb nicht arbeiten und wird kirre zu Hause. Guten Morgen, Ralf.
1: Einen wunderschönen guten Morgen, Katharina.
0: Wie ist es denn?
1: Ja, auf dem Weg der Besserung, ne? Man kann ja nichts tun, das ist ja das Schlimme. Ja,
0: wie ist das denn überhaupt passiert mit den angebrochenen Rippen? Sie wollten die Ladung fertig machen am LKW, ne?
1: Genau, richtig. Ich war beim Kunden im Emsland und wollte die Ladung fertig machen, stand auf dem LKW, hatte auch schon alles soweit fertig, habe dann einen Schritt nach rechts hin gemacht mit dem rechten Fuß logischerweise und bin dann ins Leere getreten. Und dann war der Flug vollkommen.
0: Und jetzt sitzen Sie zu Hause. Tut Lachen sehr weh?
1: Es geht. Also ich muss mich schon zusammenreißen, das ist schon richtig. Also von daher, aber naja gut, es ist wie es ist und ich kann es nicht ändern und kann jetzt einfach nur auf die Zeit hoffen, damit sie wieder zusammenwachsen und dementsprechend, dass ich dann wieder los kann, weil das mit dem Kirre werden ist schon ganz richtig.
0: Ja, zu Hause rumsitzen und nichts tun geht gar nicht, ne?
1: Genau so ist es.
0: Immerhin haben sie WDR 4 zum Spaß haben. Dann lassen Sie uns mal loslegen. Freitag war ja letzter Schultag vor den Sommerferien. Da haben ganz viele vormittags schon das Auto vollgepackt, Schule aus, Kinder einsammeln und ab die Post in den Urlaub oder im schlimmsten Fall direkt in den ersten Stau. Was schätzen Sie, Ralf, wie viele Kilometer Stau hatten wir in NRW insgesamt am Freitag zum Ferienstart in NRW?
1: Alleine in NRW, denke ich mal, um die 320.
0: Ach, das wäre so schön gewesen. Es waren 1351 Kilometer Stau.
1: Oh. Um Gottes Willen. Ja. Sehen Sie, ich war nicht auf der Straße und dementsprechend waren es weniger.
0: Ja, wenigstens einer weniger, der dann im Stau steht.
1: Das hätte ich jetzt nicht gedacht.
0: Ralf, wir schicken Ihnen das WDR4-Schätzchen-Brettchen zu. Vielleicht hilft es ein bisschen beim schneller gesund werden.
1: Ich freue mich drauf.
0: Grüße nach Beckum.
1: Vielen, vielen Dank. Ciao.
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0: War eine kurze Nacht. Bis wann ging das WM-Finale gestern? Das war lang. Spanien hat ja 1-0 nach Verlängerung gewonnen. Wir gucken, dass sie heute trotzdem gut in die Gänge kommen. Gleich mit Rigera, No Tengo Dinero. Das ist Sommer im Ohr bei WDR 4.
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Es ist ein schöner Morgen mit WDR 4. 6.23 Uhr. Ich kann mit ziemlicher Gewissheit sagen, die Kinder schlafen noch. Es ist jetzt auch, also ne, sonst 20 nach 6 klingelt der Wecker, wird heute nicht passieren, sind Sommerferien. Kinder können auch schlafen. Wir nutzen die Zeit und gönnen uns eine Extraladung Sommer. Welches Lied müssen wir spielen, damit Sie in Sekundenschnelle Sommergefühle entwickeln? Das muss gar nicht unbedingt was Sommerliches sein. Ich habe zum Beispiel hier Alanis Morissette Ironic. It's like rain.

0: Ist ja eigentlich so überhaupt nicht Sommer, oder? Was meint ihr?
1: Aber man kriegt sofort gute Laune irgendwie, ne?
0: Benni aus der Musikredaktion Auge.
2: Ist okay.
0: Bei mir, ich rieche sofort das abgemähte Gras, wenn das so trocknet im Sommer. Ich bin sofort wieder in meinen Sommerferien im Weserbergland, lieg im Schwimmbad auf der Wiese, hab eine Mischung aus Chlor und Pommesduft in der Nase. Das ist doch Sommer.
1: Also Erinnerungen sind eben genau das, ne?
0: Ja, Auge, was ist es bei dir? Welches Lied macht dir so Sommer im Ohr?
2: Wenn ich an früher denke, da waren wir mit ein paar Kumpels Windsurfen in Holland und dann lief da überall Level 42 Lessons in Love.
3: Oh, wow.
1: Doch, vor allem jetzt noch das Bild Auge auf dem Surfbrett.
0: Oh, ja.
1: Das ist eigentlich der Sommer.
0: Du hast keinen Neoprenanzug. Egal. Benni, was war es bei dir? Was macht bei dir Sommer im Ohr?
1: Oh, wir sind damals nach der Schule nach Kroatien zelten gefahren. Und damals musste man von den Inseln immer mit so einem Speedboat-Taxi dann von A nach B kommen. Wir also nachts von der Disco, stockdunkel, über uns wirklich nur die Sterne. Du hörst die Wellen, das Meer, es ist niemand um dich herum. Und plötzlich macht der Bootführer den Sound an.
4: Hot! Ah! I died in your arms tonight!
1: Hände nach oben, 20 Knoten durch die kroatische Mittelmeeradria. Es war magisch.
0: Oh mein Gott! Aber das ist doch jetzt auch, das müssen wir doch jetzt auch spielen, oder? Also, hier, welches Lied ist es bei Ihnen? Schreiben Sie oder noch besser, schicken Sie eine Sprachnachricht über die WDR4-App 0800 567 8444. Wir spielen heute die Songs, die bei Ihnen Sommergefühle wecken. Sagen Sie uns, welcher Song es bei Ihnen ist und warum. WDR4-App, Sprachnachricht, landet direkt bei mir im Studio. Sollen wir hier mal Auge, Benni, hier Cutting Crew?
1: Absolut. Den Sommer reinholen.
0: Sommer im Ohr bei WDR4.

0: dass Sie da sind. 6:30 jetzt gleich.
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2: Um 6.30 Uhr mit Ablo Opakama. Guten Morgen. Spanien ist Fußball-Weltmeister. Das Team setzte sich im Finale in den USA gegen Titelverteidiger Argentinien mit 1:0 nach Verlängerung durch. Für Spanien ist es der zweite WM-Titel nach 2010. Besonders bei diesem Finale war eine große Show in der Pause, unter anderem mit Madonna, Shakira und Justin Bieber. Die US-Armee hat die 9. Nacht in Folge den Iran angegriffen. Das zuständige US-Regionalkommando erklärte, so solle der Iran weniger Möglichkeiten haben, Handelsschiffe in der Region anzugreifen. Wegen der neuen Auseinandersetzungen ist Sprit auch in NRW wieder deutlich teurer geworden. Die Union berät heute, wie es nach dem Rücktritt von Fraktionschef Spahn weitergeht. Das CDU-Präsidium und der Vorstand der Bundestagsfraktion setzen sich deshalb jeweils zusammen. CDU-Chef und Bundeskanzler Merz will noch im Juli einen Nachfolger für Spahn finden. Spahn war Samstag wegen der Leihmutter-Affäre zurückgetreten. NRW-Ministerpräsident Wüst verleiht am Abend die Rettungsmedaille des Landes. Diesmal werden 25 Menschen geehrt dafür, dass sie anderen Menschen in lebensgefährlichen Situationen geholfen haben. Ausgezeichnet werden zum Beispiel 3 Retter aus Essen, die Menschen aus einem brennenden Mehrfamilienhaus geholt haben. Das war WDR aktuell.
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3: Direkt aus dem Studio Münster, ich bin Christoph Rickers, guten Morgen. Und wir starten heute Morgen mit einem Rätsel, das die Polizei im Kreis Warendorf beschäftigt. Da entsorgt irgendjemand massenhaft gefährliche Chemieabfälle mitten in der Natur. Am Wochenende wurden zum 3. Mal Fässer und Kanister mit ätzender Lauge gefunden, dieses Mal zwischen Sendenhorst und Rinnsteinfurt. Die Feuerwehr ist da sogar mit Spezialausrüstung hingefahren, denn ein Fass hatte schon Leck geschlagen. Die Polizei im Kreis Warendorf ermittelt, sie geht inzwischen nicht mehr von einem einzelnen Täter aus, schon allein wegen der Menge an Chemikalien. Weiter geht's mit einem Mann aus Rasfeld, der einem Menschen das Leben gerettet hat und dafür heute eine Ehrung bekommt. Die Rettungsmedaille des Landes NRW. Andreas Höhing zögerte nicht lang, als ein Bekannter vom Dach stürzte und fing ihn mit seinem eigenen Körper auf. Der Bekannte wollte gerade eine Satellitenschüssel ausrichten.
4: Dann auf einmal dreht er sich um und sagte, du, mir sieht total schwarz vor Augen. Und dann ließ er die Pfanne, die er in der Hand hatte, los und die pustete dann schon das Dach runter. Und dann kam er auch schon hinterher. Ich bin aufgesprungen, ihm entgegen. Ich habe gedacht, wenn der mit dem Kopf zuerst auf den Beton aufkommt, dann war's das. Ich habe gar nicht überlegt, was mir passieren kann oder ob ich mich in Gefahr begebe.
3: Das Ganze ging für die beiden mit Rippenbrüchen und Prellungen aus. Die Rettungsmedaille geht heute an insgesamt 25 Lebensretter. Und dann noch eine Info für Autofahrer im Kreis Steinfurt. Da wird gleich um 7 eine wichtige Verkehrsader Richtung Münster komplett gesperrt. Die B481 zwischen Greven und Emstetten. Und zwar direkt für mehrere Monate. Wer da lang muss, sollte Umwege einplanen. Grund für die Sperrung ist, dass da unter anderem 3 Brücken erneuert werden. Und noch das Wetter mit Inga Hinnenkamp aus unserer WDR2 Wetterredaktion.
5: Guten Morgen. Im Münsterland ziehen nach freundlichem Start im Laufe des Vormittags mehr Wolken auf. Daraus kann es vereinzelt leicht schauern. Zum Abend wird es dann wieder sonniger. Bei böigem Wind erreicht Beckum heute 21 Grad und Frieden 22 Grad.
6: 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Die A3 Köln Richtung Oberhausen ist zwischen dem Kreuz Hilden und Mettmann nach einem Unfall gesperrt. Bis 11 Uhr wird es dauern. Der Verkehr wird im Kreuz Hilden abgeleitet. 3 Kilometer Stau aktuell. A3 Oberhausen Richtung Köln zwischen Kreuz Oberhausen West und Kreuz Kaiserberg. 15 Minuten plus 5 Kilometer Stau. A52 Essen Richtung Düsseldorf zwischen Essen Süd und Kettwig. Hier laufen Bergungsarbeiten. 20 Minuten plus 4 Kilometer Stau. Und A59 Dienstlaken Richtung Duisburg zwischen Kreuz Duisburg-Nord und Meiderich, 10 Minuten plus 3 Kilometer Staus. 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

Katharina Theule hier. Mein Plan war eigentlich folgender, dass wir uns jetzt gedanklich an den Strand von Westerland, von Sylt setzen. Jetzt ist es ein bisschen frisch heute Morgen, also Pulloverchen oder Strickjacke an. Hauptsache obenrum warm eingemummelt. Und dann genießen wir jetzt die Ärzte und Westerland. Guten Morgen.

0: Das sind Ace of Base, gleich die 80er Holland Oates, Private Eyes. Bei WDR 4 bekommen Sie nicht nur gute Musik, hier hören Sie auch die guten Nachrichten, weil wir uns über gute Nachrichten immer freuen. Auge pickt uns die raus. Auge, heute feiern wir Menschen aus Nordrhein-Westfalen. Für was genau?
1: Ja, das sind Menschen, die anderen Menschen in Notsituationen geholfen haben. Klingt oft selbstverständlich, ist es aber nicht immer. Und für besonders herausragende Aktionen, da gibt es heute die NRW-Rettungsmedaille. Die bekommen zum Beispiel Ewald Martin Schlädel, Markus Novara und Silke Wagner aus Reda-Wiedenbrück. Die haben 2023 einer gehörlosen Frau das Leben gerettet. In dem Wohnhaus war ein Feuer ausgebrochen und die drei haben die schlafende Frau aus dem Obergeschoss gerettet. Für diese Aktion werden die drei jetzt ausgezeichnet. Genauso wie fünf Frauen aus dem Siegerland. Die hatten eingegriffen, als vor 2 Jahren beim Siegener Stadtfest eine Frau in einem Bus durchgedreht ist und mit einem Messer auf Menschen eingestochen hat. Die fünf Frauen haben Schlimmeres verhindert. Oder geehrt wird auch ein Mann aus Rasfeld, der einen Bekannten wahrscheinlich dadurch das Leben gerettet hat, dass er ihn mit seinem Körper aufgefangen hat, als der vom Dach fiel.
0: Gottes Willen.
1: Beide Männer erlitten dabei Prellung und Rippenbrüche, aber nichts Schlimmeres. Die Rettungsmedaille, die verleiht Ministerpräsident Wüst heute an insgesamt 25 Lebensretter.
0: Also 25 Menschen, die Gutes getan haben, die wirklich Leben gerettet haben. Einfach, dass sie da waren, dass sie nicht weggeschaut haben, dass sie was gemacht haben. NRW-Rettungsmedaille wird heute verliehen. Es sind gute Nachrichten, präsentiert von Auge hier bei WDR 4 um 6:43 Uhr.

0: Oh, wir machen heute was richtig Schönes zusammen.
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0: Sie gehen mal kurz in sich. Welches Lied schaltet bei Ihnen sofort den inneren Hebel auf Sommer? Sascha aus Troisdorf.
2: Es gibt einen Song, der erinnert mich sehr an Sommer und der ist auch für mich sofort Sommer, und zwar von Ozone, Dragostea Dentei hieß der, besser bekannt als dieses Maya-hi, Maya-ho, Maya-ha.
0: Kennbar.
2: Das habe ich damals in der Türkei mal aufgelegt, weil der DJ, der dort vor Ort war, konnte einfach nicht die Tanzfläche füllen. Ich habe mit ihm eine Wette abgeschlossen und habe ihm gesagt, pass auf, ich krieg deine Tanzfläche voll, und habe dann diesen Song gespielt und auf einmal, siehe da, die Tanzfläche war gefüllt.
0: Da muss jetzt nur dieses Lied laufen und schon ist Sascha aus Troisdorf wieder gedanklich im Sommerurlaub. Welches Lied macht das bei Ihnen? Nehmen Sie kurze Sprachnachricht auf. Mit der WDR 4 App geht es total easy. Oder eben Nachricht schicken über die 0800 567 8444. Wir spielen heute die Musik, die Ihnen Sommer im Ohr macht. Jetzt Dragostea Dentei für Sascha aus Troisdorf.

0: Ärger sehr den Tee bei WDR 4. Das ist Sommer im Ohr. War was am Wochenende? Na klar, Spanien Fußballweltmeister geworden. Die Toten Hosen haben das Stadion in Köln gerockt. Münster hat Sommersend gefeiert, feiert immer noch heute letzter Tag. In Düsseldorf ist diese Woche Rheinkirmes. Tipp von unserem WDR 4-Reporter, wenn Sie keinen Bock auf so ein Geschubse haben. Nachmittags ist es da sehr entspannt auf der Rheinkirmes. Fahrgeschäfte kosten übrigens so um die 5 Euro. Und Stimmung, habe ich den Eindruck, ist super.
1: Hallo, ich bin die Nina aus Düsseldorf und war schon ganz lange nicht mehr hier. Und deswegen habe ich mir heute gedacht, ja, wenn meine Kinder gerade nicht da sind, kann ich mal günstig auf die Kirmes gehen.
2: Hi, ich bin der Sven aus Mettmann. Ich bin regelmäßig hier in Düsseldorf auf der Rheinkirmes. Gehört für mich einfach so zum Jahr dazu. Fahrgeschäfte so gar nicht. Zu teuer, nie so wirklich Interesse dran. Hier nur einfach das Rumlaufen und ein bisschen gucken.
3: Ich bin der Arthur aus Kaiserslautern. Ich bin das erste Mal hier. Ich stehe jetzt gerade an für die Riesenschaukel, weil mein Enkel wollte unbedingt damit fahren. Ich habe mir die Pippi in der Hose. Ja, das ist ja aufregend hier.
4: Alles klar, neue Runde, es geht los, wir starten.
0: Ja, apropos, was ist eigentlich aus unserer WDR4-Challenge geworden? Bastian Bender hatte unseren Reporter Frank Krieger mit einer Aufgabe losgeschickt, auf die Schiffsschaukel zu steigen und oben in 20 Metern Höhe Major Tom anzustimmen. In der Hoffnung, dass andere Menschen mitsingen. Ist das eine sehr lustige oder eine sehr peinliche Nummer geworden? Was daraus geworden ist, hören Sie nach 8 bei WDR 4.

0: Die große Hitze ist weg. Die Sonne im Moment auch erstmal. Der Tag bringt heute viele Wolken. Die können auch mal dichter ausfallen. Vereinzelt ist Regen mit dabei, vor allem in Westfalen. Zwischendurch lockern die Wolken aber auch mal auf. Sonne kommt raus. Windig ist es heute bei Temperaturen 19 Grad in Warburg. In Steinfurt 21 Grad und Krefeld kommt auf 22 Grad.
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2: Die Nachrichten mit Ablo Afakama. Guten Morgen. In Düsseldorf und vielen anderen Städten in NRW haben junge und ältere Fußballfans den spanischen WM-Sieg gefeiert. Im Finale in den USA hatte Spanien Argentinien mit 1:0 nach Verlängerung besiegt. Wie die Stimmung in Spanien war, dazu Anna Mund, WDR Madrid.
3: Spanien hat den Sieg der Nationalmannschaft euphorisch gefeiert. Wer das Spiel nicht sowieso schon mit Zehntausenden auf den Großleinwänden Madrids geguckt hat, der wollte spätestens jetzt dabei sein und auf den Straßen den lang ersehnten Titel feiern. Besonders nach diesem zermürbenden Finale. Dann gab's aber wirklich kein Halten mehr. Überwältigt lagen sich die Menschen in den Armen, hüpften auf und ab, viele sprachlos vor Glück.
2: Die Union berät heute, wie sie nach dem Rücktritt von Fraktionschef Spahn weiter vorgeht. Das CDU-Präsidium und der Vorstand der Bundestagsfraktion setzen sich deshalb zusammen. Spahn war am Samstag wegen der Leihmutter-Affäre zurückgetreten. Menschen in einer lebensgefährlichen Notlage helfen und dabei das eigene Leben aufs Spiel setzen. Dafür bekommen am Abend 25 Retterinnen und Retter aus NRW eine Auszeichnung. NRW-Ministerpräsident Wüst verleiht ihnen die Rettungsmedaille des Landes. Johanna Schmidt, WDR aktuell.
4: Eine Medaille bekommt unter anderem Andreas Höhing aus Rasfeld im Münsterland. Er hat einem Mann das Leben gerettet, als der bewusstlos von einem Dach stürzte.
5: Ich bin aufgesprungen, ihm entgegen. Ich habe ihn dann gepackt. Sozusagen, wir waren Kopf an Kopf, habe ihn dann runter zu mir runtergezogen und habe mich dann nach hinten weggedreht, so nach hinten abgerollt, mit ihm gemeinschaftlich.
4: Weitere Medaillen gibt's unter anderem für mehrere Leute, die beim Messerangriff in Solingen schnell dafür gesorgt haben, dass die Opfer medizinische Hilfe bekommen haben. Und für Retterinnen und Retter, die eingegriffen haben, als eine Frau in einem Bus in Siegen plötzlich Leute mit einem Messerangriff und verletzte.
2: Und das beobachten wir auch noch. Großbritannien bekommt heute einen neuen Premierminister. Das ist der Sozialdemokrat Andy Burnham. Die US-Armee hat die 9. Nacht in Folge den Iran angegriffen. Das zuständige US-Regionalkommando erklärte, so solle der Iran weniger Möglichkeiten haben, Handelsschiffe in der Region anzugreifen. Zum Ferienbeginn in NRW hat der Flughafen Düsseldorf gestern den bisher stärksten Tag des Jahres gehabt. Ein Flughafensprecher sagte, alles sei reibungslos gelaufen.
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2: Die Polizei in NRW zieht eine positive Zwischenbilanz für das neue Ortungssystem. Wer die 110 anruft, sendet in den meisten Fällen automatisch seit einiger Zeit seinen Standort mit. Eine Polizeisprecherin sagte, dass sie so unter anderem einer Frau im Kreis Mettmann helfen konnten. Diese wurde in einem Taxi belästigt.
6: Wir haben einen stillen Notruf erhalten, also sie konnte nicht sprechen, hat aber damit uns ihre Standortdaten übermittelt, sodass wir die Frau schnell aus dieser Gefahrensituation retten konnten.
2: Die Polizei speichert den Standort eine Stunde lang, dann wird er gelöscht. Das war WDR aktuell.
0: 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A3 Köln Richtung Oberhausen. Die Autobahn ist gesperrt zwischen dem Kreuz Hilden und Mettmann nach einem Unfall. Es dauert ein bisschen länger, bis 11 Uhr wahrscheinlich. Der Verkehr wird im Kreuz Hilden abgeleitet. 3 Kilometer Stau gibt's im Moment. A3 jetzt Oberhausen Richtung Köln zwischen Kreuz Oberhausen West und Kreuz Kaiserberg. 15 Minuten plus 5 Kilometer Stau. A52 Essen Richtung Düsseldorf zwischen Essen Süd und Kettwig. Hier laufen Bergungsarbeiten. 30 Minuten plus 5 Kilometer Stau. A59 Dienstlaken Richtung Duisburg zwischen Kreuz Duisburg Nord und Meiderich 10 Minuten plus 3 Kilometer Stau. Und die A565 Meckenheim Richtung Bonn zwischen Bonn-Lengsdorf und Endenich 2 Kilometer Stau. Sie können, bevor Sie losfahren, einfach mal eben die Staus checken. Das geht jederzeit über die WDR 4 App oder über wdr4.de.
1: Mit Katharina.
0: Spanien 1, Argentinien 0, WDR 4, volle Ladung gute Laune. Guten Morgen.

0: Ich habe am Samstag Bastian Bender getroffen. Normalerweise sehen wir uns ja nicht so oft, weil wir ja immer hier morgens im Wechsel bei WDR 4, ne? Einer von uns startet immer mit Ihnen in den Tag. Samstag haben wir uns gesehen und da haben wir festgestellt, ach, ist jetzt nur noch eine Woche. Ist jetzt schon Samstag.
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0: 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Kim Wilde, Camouflage, Nena, Alphaville, dieser nette Herr.
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0: 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Wenn Sie sich angemeldet haben, hören Sie ganz viel Radio, schreiben Sie es vielleicht zur Sicherheit auch einmal in die Familien-, Vereins-, Stammtisch-, WhatsApp-Gruppe. Falls Sie gerade mal nicht Radio hören, dass Ihnen jemand Bescheid sagt. Wenn Sie Ihren Namen im Radio hören, dann ganz schnell anrufen. Und dann sehen wir uns Samstag in der VIP-Loge auf Schalke und feiern eine Mega-Party.

Da ist der Name Programm. Holiday, Other Ones. Am Sommerferien, Montag Nummer 1. WDR 4 hier, 16 Minuten nach 7. Guten Morgen.

0: Benny wartet auf ihre Anweisungen. Ja, Benny Kuckröhl. Benny aus der WDR 4 Musikredaktion guckt gerade ganz erstaunt, sitzt hinter der Glasscheibe. Sie sagen ihm, welche Songs er raussuchen soll, die wir dann hier im Radio spielen.
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0: Bei uns gibt's heute Sommer auf Knopfdruck bei WDR 4. Müssen gar nicht unbedingt die typischen Sommersongs sein. Es soll einfach Musik sein, die Sie sofort mit Sommer verbinden. Also mit einem ganz bestimmten Urlaub, mit einem Geruch. Also wenn Sie Lied XY hören, weiß ich nicht, haben Sie sofort Sonnencreme-Duft in der Nase. Miriam aus Düsseldorf, welcher Song ist es bei Ihnen?
2: Das ist Sing Halleluja von Dr. Alban. Ich habe diesen Song während meines Studiums rauf und runter gehört und der wurde bei jeder Party, ob drinnen oder draußen im Sommer, wurde dieser Song gespielt und alle haben mitgesungen und mitgetanzt und das löst in mir wirklich jetzt nochmal ganz wunderschöne Gefühle aus und ich würde mich freuen, wenn Sing Halleluja gespielt wird.
0: Miriam, dann machen wir Ihnen jetzt mal Sommer im Ohr mit Dr. Alban. Und Sie schicken eine Sprachnachricht über die WDR 4 App, welcher Song bei Ihnen sofort auf Knopfdruck Sommergefühle auslöst. WDR 4 App oder 0800 5678 444. Hier ist Dr. Alban.

0: 80ern Foreigner, Say You Will. Gleich nach halb gibt's Genesis. Wundern Sie sich nicht, es gibt was Neues ab heute. Auge, erzähl mal.
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3: Um 7.30 Uhr mit Ablo Apakama. Guten Morgen. Spanien ist Fußball-Weltmeister. Das Team setzte sich im Finale in den USA gegen Titelverteidiger Argentinien mit 1:0 nach Verlängerung durch. Für Spanien ist es der zweite WM-Titel. Besonders bei diesem Finale war eine große Show in der Pause, unter anderem mit Madonna, Shakira und Justin Bieber. Die Union berät heute, wie sie nach dem Rücktritt von Fraktionschef Spahn weiter vorgeht. Das CDU-Präsidium und der Vorstand der Bundestagsfraktion setzen sich deshalb jeweils zusammen. CDU-Chef und Bundeskanzler Merz will noch im Juli einen Nachfolger für Spahn finden. Spahn war Samstag wegen der Leihmutter-Affäre zurückgetreten. Die US-Armee hat die 9. Nacht in Folge den Iran angegriffen. Das zuständige Regionalkommando erklärte, so solle der Iran weniger Möglichkeiten haben, Handelsschiffe in der Region anzugreifen. Wegen der neuen Auseinandersetzungen ist Sprit auch in NRW wieder deutlich teurer geworden. Außenminister Wadephul beginnt seine dritte Afrika-Reise in diesem Jahr. Der CDU-Politiker ist zunächst in Mauretanien und später in Nigeria und Südafrika. Wadephul will bestehende Partnerschaften festigen und neue suchen. Das war WDR aktuell.
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4: Direkt aus dem Studio Münster mit Christoph Rickers. Guten Morgen. Und unser erstes Thema dürfte heute Morgen schon für ordentlich Frust bei Autofahrern sorgen. Eine Großbaustelle im Kreis Steinfurt. Da ist eine wichtige Verkehrsader Richtung Münster seit einer halben Stunde komplett dicht, und zwar die Bundesstraße zwischen Emstetten und Greven. Tausende Autofahrer müssen jetzt jeden Tag Umwege fahren. So eine Vollsperrung mitten im Berufsverkehr ist auch für Dieter Fastermann von Straßen NRW keine Kleinigkeit.
5: Diese Herausforderung besteht darin, den Großteil des Verkehrs zum genauen Zeitpunkt X auf die Umleitungsstrecke umzuleiten. Und das muss alles zusammenpassen, die Markierung muss passen, die Ampelschaltungen müssen passen und das muss alles von jetzt auf gleich umgesetzt werden.
4: Die B481 zwischen Greven und Emstetten ist bis November gesperrt, unter anderem, weil da drei Brücken komplett erneuert werden. Im Kreis Warendorf steht die Polizei vor einem Rätsel. Da entsorgt irgendjemand massenhaft gefährliche Chemieabfälle mitten in der Natur. Am Wochenende wurden zum dritten Mal Fässer und Kanister mit ätzender Lauge gefunden. Dieses Mal zwischen Sendenhorst und Drensteinfurt. Die Feuerwehr ist da sogar mit Spezialausrüstung hingefahren, denn ein Fass hatte schon leckgeschlagen. Die Polizei im Kreis Warendorf ermittelt. Sie geht inzwischen nicht mehr von einem einzelnen Täter aus, schon allein wegen der großen Menge an Chemikalien. Und wir schauen noch auf einen Lebensretter aus Rasfeld. Der wird für seinen mutigen Einsatz nämlich heute geehrt mit der Rettungsmedaille des Landes NRW. Es war Pfingstmontag 2023, da zögerte der Mann aus Rasfeld nicht lange, als ein Bekannter vom Dach stürzte und fing ihn mit seinem eigenen Körper auf. Das Ganze ging für die beiden mit Rippenbrüchen und Prellungen aus. Die Rettungsmedaille verleiht Ministerpräsident Wüst heute an 25 Lebensretter. Und noch das Wetter mit Inga Hinnenkamp.
6: Schönen guten Morgen. Wir starten im Münsterland noch recht freundlich in den Tag. Im Laufe des Tages wird es dann wolkiger mit vereinzelten leichten Schauern. Zum Abend hin lockert es wieder auf. Bei böigem Wind erreichen wir in Hörstel heute 21 Grad, in Lattbergen 22 Grad.
0: WDR 4, die Verkehrslage. Wir starten auf der A1, Euskirchen Richtung Köln. Zwischen Hürth und Köln-Bocklemünd. Hier gab es einen Unfall, ein Fahrstreifen ist frei. Mehr als 45 Minuten plus 8 Kilometer Stau. Die A3, Köln Richtung Oberhausen, ist gesperrt nach einem Unfall zwischen dem Kreuz Hilden und Mettmann. Das wird wahrscheinlich bis 11 Uhr dauern. Der Verkehr wird im Kreuz Hilden abgeleitet. Hier gibt es aktuell 5 Kilometer Stau. A30, Rheine Richtung Osnabrück, zwischen Ebenbüren und Lotte. 20 Minuten plus 5 Kilometer Stau. A33, U30 Osnabrück Richtung Bielefeld, zwischen Osnabrück-Fledda und Hilter am Teutoburger Wald 10 Minuten plus 4 Kilometer stockender Verkehr. Wir sind im Ruhrgebiet, A40 Essen Richtung Dortmund, zwischen Bochum-Wattenscheid und Bochum-Hamme 15 Minuten plus 3 Kilometer Stau. A52 Essen Richtung Düsseldorf, zwischen Essen-Süd und Kettwig, hier laufen Bergungsarbeiten, eine halbe Stunde plus 4 Kilometer Stau. Und A59 Dienstlaken Richtung Duisburg, zwischen Kreuz Duisburg-Nord und Meiderich 10 Minuten plus 3 Kilometer Stau. 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

Wir starten mal ganz entspannt in den Tag. Erste Sommerferienwoche. Ist doch auch mal schön. Obwohl, wenn ich sehe, was auf den Straßen los ist, habe ich das Gefühl, wir sind doch noch nicht unter uns, sie und ich. Egal, wir halten so oder so hier die Stellung, das finde ich gut. Mit Genesis jetzt zusammen und danach Casey and the Sunshine Band. That's the way I like it. Katharina Theule hier, morgen.

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0: WDR 4, guten Morgen. Ich gebe eine Runde Salbei-Tee aus für den Kollegen vom spanischen Fernsehen. Ich glaube, da ist ein Tor gefallen. Spanien gewinnt mit 1:0 in der Nachspielzeit gegen Argentinien. Zum zweiten Mal Fußball-Weltmeister. Und ich habe den Eindruck, nachdem wir jetzt wochenlang so viele sportliche, durchtrainierte Menschen gesehen haben, da ist jemand angefixt.
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2: Leute, ich hab mir was überlegt.
3: Oh nein!
2: Schon 3 Sekunden schneller als gestern.
4: Dann machen Sie heute auch 3 Sekunden früher Feierabend?
2: Witzig, Dina. Scholli, antreten! Ich mache ja gerade das goldene Sportabzeichen. Und du?
5: Ich mach gleich auf die Kundenkarre ein schwarzes TÜV-Abzeichen.
2: Banause. Tina, das goldene Sportabzeichen wird der Höhepunkt meiner diesjährigen Fitnessoffensive.
4: Schon der Höhepunkt? Sie haben doch erst vorgestern angefangen mit dem Sport.
2: Ja, nu.
6: Moin, ich denke intensiv über die Anschaffung eines Plaketta auch rum nach.
4: Ja, hier ist Ihr Kaffee, Herr Frings.
2: Herr Frings, wie oft haben Sie denn schon das Sportabzeichen gemacht?
6: Ich habe nur das goldene Kundenabzeichen beim Kaffeeröster.
2: Das würde mir nicht reichen. Man muss ja fürs Sportabzeichen in diversen Disziplinen reüssieren.
4: Was müssen Sie denn genau machen?
2: Ja, also die Details, da würde ich jetzt euch langweilen. Das ist...
4: Aha! Welche Sportarten sind es denn noch außer Laufen?
2: Ja, ich glaube, Diskus.
4: Ist klar, Herr Juniorchef. Dann machen Sie jetzt mal eine Bestzeit im Schnellbilanzieren.
2: Ja.
5: Moment, ich habe auch noch was. Was kriegt einer, der neben der Bahn steht und sich über die Läufer lustig macht?
2: Ach.
5: Das goldene Spottabzeichen.
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0: das wird schön. Das wird schön. Der Thorsten aus Essen hat sich was gewünscht, ein Lied, wo bei ihm sofort Sommergefühle einsetzen. Und es ist ein Lied, ich bin mir sicher, wenn Sie das gleich hören bei WDR 4, bei Ihnen wird auch im Kopf sofort Sommer sein. Machen wir gleich.
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0: Sie sind heute der DJ. Wir haben gedacht, komm, jetzt sind Ferien. Wir halten hier gerne die Stellung, aber mit so ein bisschen Sommer im Ohr wäre das vielleicht noch ein kleines bisschen schöner. Also, schicken Sie uns mal eben eine Sprachnachricht, welchen Song wir spielen sollen, welches Lied Ihnen, also wie auf Knopfdruck, Sommer im Ohr macht.
1: Guten Morgen, WDR4-Team. Ja, auch ich möchte gerne meinen Sommersong, der bei mir Gefühle auslöst, euch mitteilen. Und bei mir ist das einfach nur Club Tropicana von Wham. Was kann es denn auch für ein anderer Song sein? Ich kann den immer wieder rauf und runter hören. Der hat so einen bestimmten Vibe. Einfach nur tanzen, einen Cocktail trinken. Das ist mein Sommersong, der bei mir Gefühle auslöst.
0: Also Club Tropicana.

0: So, und dann haben wir noch eine Sprachnachricht bekommen.
1: Guten Morgen, der Thorsten hier. Also mein Sommerhit ist und bleibt auf ewig Like Ice in the Sunshine. Wenn ich das Lied höre, dann sehe ich mich mit meinen Eltern Freibad Plötzensee. Ich habe den Geruch von Pommes in der Nase und ist einfach Sommer pur.
0: Thorsten, ich habe direkt diesen Geruch. Kennen Sie noch diese, war das so Kokosmatten, wo man so draufgelegen hat, die immer so leicht gemüffelt haben, aber egal, das ist Sommergeruch. Like Ice in the Sunshine, macht das alles auf Knopfdruck. Tanja aus Blankenheim hat sich das auch gewünscht, steht aus Blomberg, Nicole aus Wuppertal, Freddy aus Förde, da machen wir das doch jetzt mal. Ice in the Sunshine. Und Sie sagen uns, welcher Song Ihnen Sommer auf Knopfdruck macht. Sprachnachricht schicken über die WDR 4 App oder über die 0800 5678 444. Und dann haben Sie ganz schnell Sommer im Ohr.

0: Ich glaube, mittlerweile ist wirklich auch überall, auch in der Dachgeschosswohnung, die heiße Luft wieder raus. Temperaturen sehr angenehm heute. Brilon 17 Grad, Lemgo 20 Grad, in Köln 22 Grad. Dazu viele Wolken. Vereinzelt kann auch ein bisschen Regen runterkommen, in Westfalen vor allen Dingen. Später lockert aber auch mal die Wolkendecke auf, die Sonne kommt raus. Nur windig ist es heute auf jeden Fall.
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2: Die Nachrichten mit Ablo Ofakama. Guten Morgen.
3: Fiesta España! Spanien ist zum zweiten Mal Weltmeister.
2: Die Fußball-WM 2026 ist entschieden. Spanien hat im Finale Argentinien besiegt mit einem 1:0 nach Verlängerung. Gefeiert haben das auch viele Fans in NRW, zum Beispiel in Düsseldorf.
4: Sehr aufregend. Also ich glaube, ich muss heute ein paar Blutdrucktabletten mehr nehmen als sonst.
5: Am Ende war es ja nochmal super knapp. Ich bin glücklich, dass wir das tatsächlich verdient gewonnen haben.
6: Ja, genial. Also Spanier haben verdient gewonnen, haben nicht so rumgeschubst. Jeder hat miteinander kooperiert, so wie das sein muss im Mannschaftssport.
2: Für Spanien ist es der zweite WM-Titel. Der erste war 2010. Bundeskanzler und CDU-Chef Merz will schnell einen Nachfolger für Jens Spahn finden. Der bisherige Fraktionschef war am Samstag wegen der Leihmutter-Affäre zurückgetreten. Grünen-Chefin Brandner nannte den Rücktritt überfällig.
7: Mir geht es schon darum, klar zu sagen, dass man der Politik hier immer vorwirft, Wasser zu predigen und selber Wein zu trinken. Und das ist ja genau das, was Jens Spahn gemacht hat.
2: Heute berät die CDU-Spitze über die Nachfolge. Das Präsidium der Partei trifft sich und auch die Fraktion im Bundestag, wo Jens Spahn bisher Chef war. NRW-Ministerpräsident Wüst verleiht heute Abend die Rettungsmedaille des Landes. Diesmal werden 25 Menschen geehrt dafür, dass sie anderen Menschen in lebensgefährlichen Situationen geholfen haben. Ausgezeichnet werden zum Beispiel 3 Retter aus Essen, die Menschen aus einem brennenden Mehrfamilienhaus geholt haben, oder Helfer aus Siegen, die bei einem Messerangriff in einem Bus dazwischen gegangen sind. Und das beobachten wir auch noch. Die US-Armee hat die 9. Nacht in Folge den Iran angegriffen. Das zuständige US-Regionalkommando erklärte, so solle der Iran weniger Möglichkeiten haben, Handelsschiffe in der Region anzugreifen. Im Sauerland an der A45 wird heute aufgeräumt. Dort war gestern das erste Teilstück der Autobahnbrücke Ottfingen gesprengt worden. Der Brand im Industriegebiet in Wassenberg im Kreis Heinsberg ist nach Angaben der Feuerwehr unter Kontrolle. Dort war am Abend ein Feuer in einer Lagerhalle ausgebrochen.
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2: Eins der größten Musikfestivals in Deutschland ist in der Nacht in NRW zu Ende gegangen, das Parukaville in Weeze am Niederrhein. Insgesamt waren mehr als 220.000 Menschen da und, wie ein Polizeisprecher berichtet, dafür ist wenig passiert.
8: Hier sind Zehntausende von Menschen auf dem Platz, hier wird Alkohol getrunken, das eine oder andere auch an Rauschmitteln konsumiert. Da kommt es schon mal dazu, dass Leute auch in Streit geraten. Es gibt auch mal den einen oder anderen kleineren Diebstahl, aber wir haben nichts, wo ich irgendwie sagen könnte, das wäre jetzt was Herausragendes gewesen.
2: Auch der Veranstalter zieht eine positive Bilanz. Es sei auch in diesem Jahr eins der friedlichsten Musikfestivals gewesen. Das war WDR aktuell.
0: 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A1 Euskirchen Richtung Köln. Zwischen Hürth und Köln-Bocklemünd. Hier gab es einen Unfall, ein Fahrstreifen ist frei. 10 Minuten plus 4 Kilometer stockender Verkehr. Die A3 Köln Richtung Oberhausen ist zwischen dem Kreuz Hilden und Mettmann gesperrt. Hier gab es einen Unfall. Es wird ein bisschen länger dauern. Bis 11 Uhr wahrscheinlich wird die Sperrung dauern. Verkehr wird im Kreuz Hilden abgeleitet. 5 Kilometer Stau aktuell. A3 Arnheim Richtung Köln. Zwischen Oberhausen-Holten und Kreuz Kaiserberg. 10 Minuten plus 6 Kilometer stockend. A30 Rheine Richtung Osnabrück zwischen Ebenbüren und Lotte, 20 Minuten plus 5 Kilometer Stau. A40 Essen Richtung Dortmund zwischen Bochum-Wattenscheid und Bochum-Hamme, 15 Minuten plus 3 Kilometer Stau. A46 Wuppertal Richtung Düsseldorf zwischen Kreuz Wuppertal Nord und Wuppertal Barmen, eine halbe Stunde plus 5 Kilometer Stau. Und A52 Essen Richtung Düsseldorf, hier laufen Bergungsarbeiten. Deshalb zwischen Essen Süd und Kettwig eine Viertelstunde plus und 4 Kilometer Stau. 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Was ist eigentlich aus der Rheinkirmes geworden? Also unsere WDR 4 Challenge auf der Rheinkirmes in Düsseldorf. Bastian Bender hatte unserem Reporter Frank Krieger ja eine Aufgabe gestellt. Da war alles möglich, von wird richtig cool bis hin zu wird super peinlich. Was Frank draus gemacht hat, wir hören gleich mal rein.
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0: Das ist so die Musik, was man im Kettenkarussell singt. Auf dem Send in Münster zum Beispiel, WDR 4 ist hier. Auf dem Send bin ich die, die auf die Taschen aufpasst unten. Und erst eine Pommes isst, dann noch ein Crepe, dann noch Schokofrüchte. Sommerset in Münster ist noch heute. Rheinkirmes in Düsseldorf läuft noch bis einschließlich Sonntag. Und da haben wir am Wochenende mal unseren WDR4-Reporter Frank Krieger hingeschickt. Aber nicht einfach nur zum Crepe oder Zuckerwatte essen. Bastian Bender hatte ihm eine Aufgabe gegeben. Hat gesagt, Frank, du steuerst mal bitte die Riesenschaukel an. Nessie heißt die. Setz dich in die hinterste Reihe. Und wenn die Schaukel so schwingt und dann ganz oben ist, stimmst du Major Tom an. Völlig losgelöst. Mal gucken, ob einer mitsingt. Frank war maximal begeistert von der Idee.
1: Also Achterbahn, alles gar kein Ding, ne? Aber Schiffschaukel, dieser Moment da oben, wo dein Magen quasi deinen Körper verlässt. Ich mag das gar nicht.
2: Jetzt geht's los.
1: Okay, mit wem fahre ich denn hier jetzt?
3: Christina.
4: Felix.
5: Luzi. Oh, ich bin Silja.
1: Ich habe ein bisschen Schiss auf der Schiffschaukel.
4: Zu Recht, es ist furchtbar. Die nächsten 5 Minuten werden die schlimmsten.
1: Warum machst du es dann?
4: Für meine Tochter, weil sie unbedingt wollte.
2: Jetzt geht es erstmal nicht schnell los.
1: Ich will nicht, dass es richtig losgeht. Ganz oben kommt der Punkt. Ich schreie auch so männlich. Das ist dieser Punkt. Völlig losgelöst von der Erde. Nein, die wollen nicht nochmal. Oh Gott! Ich kann mich überhaupt nicht freuen, dass ich diese Challenge geschafft habe.
0: Nein, wir wollen nicht nochmal. Frank, ganz stark. Wenn Ihnen auch nach völlig losgelöst ist auf der Schiffschaukel, Rheinkirmes in Düsseldorf läuft noch bis einschließlich Sonntag. Hier ist WDR 4.

0: Wir holen gleich die spanischen Gitarren raus. Nicht nur, weil Spanien Fußball-Weltmeister geworden ist, sondern auch, weil Birgit aus Selm sich was richtig Cooles, einen richtig coolen Sommersong gewünscht hat. Hören Sie gleich nach Eros Ramazzotti hier bei WDR 4.
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0: Turner, Eros Ramazzotti, Corso della Vita, 8.22 Uhr.
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2: Sommerferien, die Kinder können ausschlafen. Wir nutzen die Zeit und gönnen uns mal eben so eine Extraladung Sommer. Das machen wir heute den ganzen Tag. Welches Lied müssen wir spielen, damit Sie in Sekundenschnelle Sommergefühle entwickeln? Sprachnachricht ist reingekommen über die WDR 4 App. Guten Morgen.
3: Guten Morgen, WDR 4. Hier ist Andrea Kochnes aus Euskirchen. Ja, welches Lied weckt bei mir Sommergefühle? Wenn ich mich für eins entscheiden sollte, dann Sommersprossen von UKW. Ich bin ja

0: Finde ich mega, Andrea.
1: Ich komme aus einer großen Patchwork-Familie mit 6 Geschwistern. Und Anfang der 80er Jahre haben wir endlich unseren ersehnten Pool bekommen. Ich war damals, ich glaube, 9 oder 10 Jahre alt. Da war auch die Zeit der neuen deutschen Welle und da lief unter anderem eben auch Sommersprossen von UKW rauf und runter. Und wenn ich dieses Lied höre, dann bin ich sofort wieder in die Zeit mit meinen Geschwistern im Pool im Hochsommer versetzt.
0: Und genau sowas brauchen wir heute. So ein Gefühl, wo wir nochmal so einmal untergedöppt werden und Spaß haben. Hier kommt noch eine Sprachnachricht aus Selm.
2: Guten Morgen, die Birgit hier.
0: Morgen.
2: Also ich habe absolute Sommergefühle, wenn ich an 1996 denke und wir mit unserem Kadett Cabrio in Kärnten rumgefahren sind. Da haben wir am liebsten No Mercy gehört. Where do you go? Das war das absolute Sommergefühlslied, das ich echt in Erinnerung habe.
0: Birgit, dann machen wir jetzt nochmal Sommergefühl auf Knopfdruck. Hier sind No Mercy bei WDR 4.

0: der Freddy und Queen, Crazy Little Thing Called Love. Gleich gibt's einen coolen Musikwunsch. Conny wünscht sich was, ein Song, der sofort Sommer auf Knopfdruck macht. Hören Sie gleich bei WDR 4.
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2: Direkt aus dem Studio Münster. Ich bin Christoph Rickers und sag guten Morgen. Und als erstes geht's um eine Betrugsmasche, die jeden von uns treffen kann. Das Telefon klingelt, auf dem Display die Nummer der eigenen Bank. Tatsächlich sind aber Betrüger dran und kurz darauf fehlen tausende Euro auf dem Konto. Genau wegen dieser Masche stehen ab heute 6 Männer vorm Landgericht Münster. Sie sollen im großen Stil Leute abgezockt haben. Die Ermittler sprechen von mehr als 180.000 Euro Schaden. Das Geld sollen sie unter anderem in teure Autos und Luxusuhren gesteckt haben. Weil die Masche leider immer noch funktioniert, nochmal der Hinweis: Echte Bankmitarbeiter fragen nie nach Passwörtern. Wer so einen Anruf bekommt, am besten direkt auflegen. Weiter geht's mit einer Nachricht, die bei vielen Autofahrern ab heute für Frust sorgen dürfte. Die müssen im Kreis Steinfurt nämlich jetzt monatelang Umwege fahren wegen einer Vollsperrung auf einer wichtigen Verkehrsader nach Münster, der B481 zwischen Emstetten und Greven. Aber auch für Dieter Fastermann von Straßen NRW ist so eine Vollsperrung mitten im Berufsverkehr keine Kleinigkeit.
3: Diese Herausforderung besteht darin, den Großteil des Verkehrs zum genauen Zeitpunkt X auf die Umleitungsstrecke umzuleiten. Und das muss alles zusammenpassen, die Markierung muss passen, die Ampelschaltungen müssen passen und das muss alles von jetzt auf gleich umgesetzt werden.
2: Die B481 ist bis November gesperrt. Da werden unter anderem 3 Brücken komplett erneuert. Und große Ehre für einen Mann aus Rasfeld. Er bekommt heute die Rettungsmedaille des Landes. Er hat vor 3 Jahren einen Bekannten mit dem eigenen Körper aufgefangen, als der vom Dach stürzte. Das Ganze ging für die beiden vergleichsweise glimpflich aus, mit Rippenbrüchen und Prellungen. Die Rettungsmedaille verleiht Ministerpräsident Wüst heute an 25 Lebensretter. Und das Wetter hat jetzt Inga Hinnenkamp.
0: Schönen guten Morgen. Heute ist es im Münsterland, abgesehen von vereinzelten leichten Schauern, oft auch trocken, allerdings recht wolkig. Es gibt aber auch sonnige Phasen, dazu böigen Wind. Und Westerkappeln erreicht dann heute 21 Grad und Warendorf 22.
4: Hier ist WDR 4 die Verkehrslage. Die A3 ist gesperrt, Köln Richtung Oberhausen. Zwischen dem Kreuz Hilden und Mettmann, hier gab es einen Unfall, es wird bis 11 Uhr dauern. Der Verkehr wird im Kreuz Hilden umgeleitet, abgeleitet. 5 Kilometer Stau gibt es aktuell. A3, Arnheim Richtung Köln, zwischen Oberhausen-Holten und Kreuz Kaiserberg. 10 Minuten plus, 6 Kilometer stockend. A30, Rheine Richtung Osnabrück, zwischen Ebenbüren und Lotte. 15 Minuten plus, 4 Kilometer Stau. A33, Osnabrück Richtung Bielefeld, zwischen Osnabrück Brück-Fledder und Hilter am Teutoburger Wald. 10 Minuten plus, 4 Kilometer stockend. A40, Essen Richtung Dortmund, zwischen Bochum-Wattenscheid und Bochum-Hamme. 10 Minuten plus, 3 Kilometer Stau. A46, Wuppertal Richtung Düsseldorf, zwischen Kreuz Wuppertal Nord und Barmen. 30 Minuten plus, 5 Kilometer Stau. A46 noch, Düsseldorf Richtung Heinsberg, zwischen Kapellen und Grevenbruch. 20 Minuten plus, 4 Kilometer Stau. Staus auf Ihrer Strecke können Sie jederzeit abrufen über die WDR 4 App und wdr4.de. Katharina Theule hier, guten Morgen.
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6: Morgen, liebes WDR 4 Team. Das ist für mich Rocky and Sunshine von Katharina and the Waves. Dann blüht in mir sofort die Sonne auf, selbst beim stärksten Regen. Liebe Grüße von Conny aus Heinsberg.

0: gute Nachrichten hören wir gerne, oder? Um die guten Nachrichten kümmert sich hier bei WDR 4 Auge. Eine Nachricht, die richtig, also ich habe die voll gefeiert. Pünktlich zum Ferienstart gibt es freien Eintritt im Schwimmbad. Wo genau, Auge?
1: In Bonn gibt es zum Beispiel die gesamten Sommerferien lang für Jugendliche unter 18. Der Stadtrat hat das hier beschlossen. Die Stadt zahlt das auch. Man will das mal ein Jahr ausprobieren. Wenn nächstes Jahr noch Geld da ist, vielleicht geht's weiter. Und im Freibad im lippischen Schieder-Schwalenberg haben Kinder und Jugendliche bis 17 Jahre freien Eintritt. In Paderborn gilt das für Kinder bis 13. Hier übernimmt eine Bürgerstiftung die Kosten.
0: Und dann gibt's noch, habe ich gehört, am Wochenende diese super coole Aktion in Detmold.
1: Genau, das ist eine Spendengeschichte. Hier haben Kinder und Jugendliche freien Eintritt in alle 4 Freibäder der Stadt Detmold. Auch das Busfahren zum Baden ist umsonst. Und das alles wird gespendet von einer jungen Frau, die will anonym bleiben. Sie hat aber schon einen Abschlag gezahlt als Versicherung für die Stadt, dass das Geld wirklich kommt. Ende der Ferien wird dann abgerechnet. Nach Schätzung des Bürgermeisters wird es wahrscheinlich so ein 5-stelliger Spendenbetrag sein, je nach Wetter und Besucherzahlen.
0: Es gibt sie, die guten Menschen. Also finde ich toll, wenn man sagt, es geht mir gut, dann lasse ich andere an meinem Glück teilhaben. Ich finde das super. Übrigens noch Tipp von mir. Jetzt gerade wäre mir dazu kalt, aber wenn es am Wochenende wieder wärmer wird, in Duisburg gibt es den Duispool. Schwimmen im Innenhafen ist auch kostenlos.

0: Es sind praktisch immer noch Reste von Spaniens WM-Party Santa Esmeralda.
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0: Wir spielen heute das, was Ihnen so richtig auf Knopfdruck Sommer im Ohr macht. Welcher Song ist es bei Ihnen? Sprachnachricht über die WDR 4 App. Wir machen das heute den ganzen Tag. Gerade ist eine Sprachnachricht aus Bad Salzuflen reingekommen von Maren.
2: Hallo, liebes WDR 4 Team. Also, das Lied, das bei mir Sommergefühle weckt, ist The Boys of Summer von Don Henley.
0: Die Boys of Summer machen Sommergefühle bei Maren.
2: Da sehe ich mich selber im Cabrio in der Sonne Richtung Meer fahren. Und ja, das macht bei mir sofort ein gutes Sommergefühl.
0: Das klingt gut. So, Nicole aus Haltern am See hat sich gemeldet bei uns.
3: Guten Morgen, Nicole hier. Mein Lied, das sofort Sommergefühle bei mir weckt, ist Summer Dreamin' von Cage and I. Seinerzeit in der Werbung für einen berühmten Rum. Dann beim großen Veranstalter, bei dem ich mal gearbeitet habe, Reiseveranstalter, in der Warteschleife. Da hat man sich immer gefreut, wenn einer gesagt hat, ach, ich muss dich mal eben an den und den Kollegen weiter verbinden. Weil dann hat man immer direkt gute Laune bekommen, wenn man in der Warteschleife hing.
0: Da macht sogar die Warteschleife Spaß, wenn sowas hier läuft. Komm, wir legen uns unter die Palme, da ist genug Platz für uns alle. Füße in den Sand, Kate Janai und Summer Dreaming, Sommer im Ohr bei WDR 4.

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2: 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Charles und Eddie. Freuen Sie sich auf Stevie Wonder und Part-Time Lover, gibt's um kurz nach neun hier bei WDR 4.
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4: Guten Morgen. Mein Traum von fernen Abenteuern begann mit einem alten Hanomag-Transporter. Er stand auf dem Hof unserer Eltern. Ein Nachbar hatte ihn für uns Kinder hinten in einer abgelegenen Ecke abgestellt. Er wusste ziemlich genau, was Jungs und Mädchen zwischen Kinder- und Jugendalter glücklich macht. Es war ein ausrangierter Hanomag-Kurier. Das Fahrerhaus war eine Ganzstahlkabine mit leicht vorgewölbtem Bug. Der Motor lag unter dem Mittelsitz. Die Transportpritsche war mit einer schweren Plane überdacht. Natürlich nahmen wir Kinder unser neues Gefährt sofort in Beschlag. Die Ladefläche wurde unser Wohnzimmer. Die Einrichtung organisierten wir uns vom Sperrmüll. Der wurde damals alle 3 Monate an der Straße abgeholt und war für uns Kinder wie Weihnachten und Geburtstag an einem Tag. Wir fanden, was wir brauchten. Ein altes Sofa, 2 Sessel, Tisch und Schrank und eine ganze Menge drumherum. Bei Sonnenschein öffneten wir unser Verdeck. Wenn es regnete, schnürten wir mit vereinten Kräften die Plane wieder stramm. Und ab und zu setzten wir uns vorne in die Kabine. Immer ein anderer durfte hinter dem Lenkrad Platz nehmen und bestimmen, wohin die Reise gehen sollte. Da wir alle von der Welt noch nicht viel wussten, geschweige denn, wie man wohin käme, gingen unsere Expeditionen einfach quer durch die Welt. Nach Afrika oder nach Australien oder nach Brasilien. Ferne Orte, die nach Abenteuer klangen. Weit weg auf jeden Fall. Und immer kam es unterwegs zu unerwarteten Zwischenfällen. Hindernisse mussten aus dem Weg geräumt werden. Mit Fantasie und Kalkül behoben wir Pannen und reparierten den Motor. Wir fuhren durch Flüsse und durchquerten Wüsten. Wir trafen freundliche Menschen und mussten manchmal gegen das Böse selbst kämpfen. Kinderabenteuer in unserem eigenen Abenteuermobil. Als Kind war es für mich selbstverständlich, dass die Welt voller Fantasie steckt. Dass das einmal anders werden könnte, konnte ich mir nicht vorstellen. Heute ist mein Alltag oft straff organisiert und durchgetaktet. Und trotzdem ist etwas geblieben von der Lust zu träumen, zu spielen und die Gegenwart immer mal wieder in Fantasie zu tauchen. Das ist kein Kinderkram. Fantasie eröffnet Möglichkeiten. Manchmal kann sie Leben retten und manchmal macht sie die Welt ein Stück besser. Daran hat Jesus einmal erinnert, als er gesagt hat, werdet wie die Kinder. Genau genommen sagt Jesus, wenn ihr nicht werdet wie die Kinder, werdet ihr nicht in das Himmelreich hineinkommen. Und damit ist keine jenseitige Welt oder eine ferne Zukunft gemeint. Es beginnt hier und heute. Und ich stelle mir vor, noch einmal hinter dem Steuer des alten Hanomag Platz zu nehmen und ins Navi einfach Himmelreich einzugeben. Mal sehen, wohin die Reise führt. In das Haus nebenan, auf andere Kontinente oder vielleicht sogar zu mir selbst.
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1: 9 Uhr ist es jetzt. Es ist ziemlich frisch heute. Wermelskirchen kommt heute maximal auf 19 Grad. In Höxter im schönen Weserbergland 20 Grad. In Dorsten sind bis zu 22 Grad drin. Dazu viele Wolken. Zwischendurch kann auch mal ein Regenschauer runterkommen. In Westfalen vor allen Dingen. Die Wolken lockern aber zwischendurch auch mal auf. Sonne kann rauskommen. Dazu weht allerdings ein böiger Wind.
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3: Die Nachrichten mit Ablo Afakama. Guten Morgen.
4: Spanier haben verdient gewonnen, haben nicht so rumgemetzelt und rumgeschubst und rumgefault, haben fair gespielt.
5: Das muss gefeiert werden. Ich weiß nicht, ob ich das nochmal erleben werde. Unfassbar.
3: Wie hier in Düsseldorf haben viele Fans in der Nacht Spanien gefeiert. Das Team ist nach einem 1:0 nach Verlängerung gegen Argentinien neuer Fußballweltmeister. Aus Düsseldorf, Iman Uysal für WDR aktuell.
6: Die Fans legen sich in den Armen und springen in die Luft. Von überall höre ich nur noch Viva España, lang lebe Spanien. Die meisten können es kaum fassen und haben keine Stimme mehr, aber haben mir angekündigt, dass sie trotzdem die ganze Nacht feiern wollen. Was soll man sagen? Spanien ist jetzt nicht nur Europameister, sondern auch Weltmeister.
3: Die Union berät heute, wie sie nach dem Rücktritt von Fraktionschef Spahn wegen der Leihmutter-Affäre weiter vorgeht. Unter anderem das CDU-Präsidium trifft sich. Ruth Kirchner, WDR Berlin.
7: CDU-Chef und Bundeskanzler Friedrich Merz will die Nachfolge von Jens Spahn zügig regeln. Als Nachfolger von Spahn ist unter anderem Kanzleramtsminister Thorsten Frey im Gespräch. Sollte er den Fraktionsvorsitz übernehmen, wäre eine Kabinettsumbildung nötig. Merz sagte, die Neubesetzung der Fraktionsspitze könnte, Zitat, eine Gelegenheit sein, noch einmal über die Aufstellung der Bundesregierung nachzudenken.
3: Für viele aus NRW ging es mit dem Ferienbeginn direkt in den Urlaub. Am Flughafen Düsseldorf war gestern der stärkste Tag des Jahres bisher. Naila Doss, WDR aktuell, wie hat's denn geklappt?
8: Bis jetzt kann man sagen, dass da alles so gut wie problemlos ablief. Die Wartezeiten bei den Sicherheitskontrollen waren zum Beispiel kurz. Die geschätzten Wartezeiten waren da maximal 10 Minuten. Der Flughafensprecher hat für die kommenden Tage noch Tipps. Am besten, wenn möglich, online einchecken und den Flugstatus im Blick haben. Und direkt am Freitag zum Ferienbeginn sind auch in Köln-Bonn schon viele losgeflogen. Und auch da lief laut Flughafen alles ohne Probleme ab.
3: Und auch das beobachten wir noch. Großbritannien bekommt heute einen neuen Premierminister. Der Sozialdemokrat Andy Burnham soll ernannt werden. NRW-Ministerpräsident Wüst zeichnet am Abend Retter aus. 25 Menschen haben anderen in lebensgefährlichen Situationen geholfen. Der Brand in Wassenberg im Kreis Heinsberg ist unter Kontrolle. Dort war am Abend ein Feuer in einer Lagerhalle ausgebrochen.
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3: Eine besondere Maus aus den 90ern und 2000ern feiert ihr Comeback in den Geschäften, die Diddl-Maus. Diese Frau aus Herford ist weiterhin ein großer Diddl-Fan.
9: Ich freue mich darauf riesig, vor allen Dingen warte ich da ja schon ein paar Jahre drauf. Jetzt bin ich erwachsen, jetzt kann ich alleine entscheiden, was ich wie wann kaufe.
3: In den 90er und 2000er Jahren war die Maus ein begehrtes Sammel- und Tauschobjekt, besonders bei Schulkindern. Das war WDR aktuell.
1: Dankeschön, Abelo. 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Die A3 Köln Richtung Oberhausen ist weiterhin gesperrt zwischen dem Kreuz Hilden und Mettmann. Hier gab es einen Unfall und es wird noch ein bisschen dauern, 2 Stunden ungefähr, 11 Uhr ist so angepeilt. Der Verkehr wird im Kreuz Hilden abgeleitet, 5 Kilometer Stau aktuell. A3 Oberhausen Richtung Köln zwischen Kreuz Oberhausen West und Duisburg-Wedau, 10 Minuten plus, 6 Kilometer stockender Verkehr. A30 Rheine Richtung Osnabrück zwischen Langenbeck und Lotte, 10 Minuten plus, 3 Kilometer Stau. A46 Wuppertal Richtung Düsseldorf, zwischen dem Kreuz Wuppertal Nord und Wuppertal Barmen, eine halbe Stunde plus 5 Kilometer Stau. A46 Düsseldorf Richtung Heinsberg, zwischen Kapellen und Grevenbruch, 20 Minuten plus 4 Kilometer Stau. A57 Nimwegen Richtung Köln, zwischen Mörskapellen und Krefeld-Oppum, 10 Minuten plus 6 Kilometer stockend. Und A59 Dienstlaken Richtung Duisburg, zwischen dem Kreuz Duisburg Nord und Meiderich, 10 Minuten plus 3 Kilometer Stau. Sie können es jederzeit checken, Staus abrufen über die WDR 4 App oder wdr4.de. Kurze Frage an zu Hause. Haben die Kinder ihre Butterbrotdosen aus dem Turnister geholt? Ich habe vergessen zu gucken am Freitag. Nicht, dass in 6 Wochen... Oh, das wollen wir alle nicht.
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0: Schwerluft, dann haben wir doch gute Laune und schönen Morgen mit WDR 4. Gleich gibt's Matthew Wilder, Break My Stride aus den 80ern. Ich gebe eine Runde Salbeitee aus für die Kollegen vom spanischen Fernsehen. Ich glaube, es ist ein Tor gefallen, oder? Spanien gewinnt mit einem 1:0 in der Nachspielzeit gegen Argentinien. Zum zweiten Mal Fußball-Weltmeister. Ich habe den Eindruck, nachdem wir jetzt wochenlang so viele sportliche, durchtrainierte Menschen gesehen haben, da gibt es jemanden, der jetzt leicht angefixt ist.
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2: Leute, ich habe mir was überlegt.
3: Oh nein!
2: Schon 3 Sekunden schneller als gestern.
4: Dann machen Sie heute auch 3 Sekunden früher Feierabend?
2: Witzig, Dina. Scholli, antreten! Ich mache ja gerade das goldene Sportabzeichen. Und du?
5: Ich mach gleich auf die Kundenkarre ein schwarzes TÜV-Abzeichen.
2: Banause. Tina, das goldene Sportabzeichen wird der Höhepunkt meiner diesjährigen Fitnessoffensive.
4: Schon der Höhepunkt? Sie haben doch erst vorgestern angefangen mit dem Sport.
2: Ja, nu.
6: Moin, ich denke intensiv über die Anschaffung eines Plaketta auch rum nach.
4: Ja, hier ist Ihr Kaffee, Herr Frings.
2: Herr Frings, wie oft haben Sie denn schon das Sportabzeichen gemacht?
6: Ich habe nur das goldene Kundenabzeichen beim Kaffeeröster.
2: Das würde mir nicht reichen. Man muss ja fürs Sportabzeichen in diversen Disziplinen reüssieren.
4: Was müssen Sie denn genau machen?
2: Ja, also die Details, da würde ich jetzt euch langweilen. Das ist.
4: Aha. Welche Sportarten sind es denn noch außer Laufen?
2: Ja, ich glaube, Diskus.
4: Ist klar, Herr Juniorchef. Dann machen Sie jetzt mal eine Bestzeit im Schnellbilanzieren.
2: Ja.
5: Moment, ich habe auch noch was. Was kriegt einer, der neben der Bahn steht und sich über die Läufer lustig macht?
2: Ach.
5: Das goldene Spottabzeichen.
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0: So, wenn Sie ein bisschen Sommer im Ohr brauchen, Sie können den Badezimmerschrank aufmachen und eine Sonnencremeflasche riechen oder Sie lassen einfach den ganzen Tag WDR 4 laufen.
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0: Wir spielen heute den ganzen Tag das, was Sie sich wünschen. So Songs, die, das muss doch nicht mal was Sommerliches sein. Das ist irgendwas, was Sie mit einer schönen Sommererinnerung, mit einem Sommergefühl, mit einem Sommergeruch verbinden. Bei mir war es vorhin auch Alanis Morissette, Ironic, wenn ich das höre, habe ich sofort dieses abgemähte Gras, was so im Sommer in der Sonne trocknet. Und die abgemähten Stoppelfelder, dieser Geruch habe ich sofort in der Nase. Und es macht sofort Sommer auf Knopfdruck. Wir spielen das, was Sie sich wünschen. Nachricht einfach schicken über die WDR4F. Guten Morgen.
2: Guten Morgen, Katharina. Hier ist Bernhard Heidmann aus Bad Salzuflen.
0: Morgen.
2: Sommergefühle. Ryan Paris, Dolce Vita, das gehörte damals dazu.
0: Okay.
2: Wir waren in den 20ern, waren jung, dynamisch, alle ein kleiner Kolumbus. Wir wussten alles und im Endeffekt wussten wir gar nichts und davon ganz viel. Aber wir hatten Spaß.
0: So, dynamisch sind wir auch immer noch. Also Dolce Vita jetzt für Bernhard aus Bad Salzuflen und für Sommer im Ohr bei WDR 4.

0: So, es ist jetzt gleich 9:30. Nicht, dass Sie sich wundern. Es gibt ab heute was Neues. Auge erzählt Ihnen was morgen?
1: Guten Morgen, guten Morgen. Ja, wir schalten immer um 9:30 jetzt in die WDR-Studios in Ihrer Region. Dann kriegen Sie kurz und kompakt alles Wichtige, was bei Ihnen vor der Haustür passiert. Also für das Ruhrgebiet, das Rheinland, Aachen, Münsterland, Ostwestfalen. Sie müssen dann bei DAB Plus und WDR 4 natürlich einfach nur die richtige Version auswählen. Also zum Beispiel WDR 4 für das Ruhrgebiet und dann hören Sie das.
0: Zum Beispiel auch, wenn Sie mit dem Smart Speaker WDR 4 hören, dann sagen Sie einfach Spiel WDR 4, weiß ich nicht, Münsterland oder Südwestfalen, dass Sie auch genau die Nachrichten aus Ihrer Region bekommen, zum Beispiel jetzt.
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3: Direkt aus dem Studio Münster mit Christoph Rickers. Einen schönen guten Morgen. Ja, und diese Betrugsmasche kann wirklich jeden von uns treffen. Das Telefon klingelt, auf dem Display steht die Nummer der eigenen Bank. Tatsächlich sind aber Betrüger dran und kurze Zeit später fehlen tausende Euro auf dem Konto. Genau wegen dieser Masche stehen ab heute 6 Männer vom Landgericht Münster. Sie sollen im großen Stil Leute abgezockt haben. Es geht um mindestens 180.000 Euro Schaden. Das Geld sollen sie unter anderem in teure Autos und Luxusuhren gesteckt haben. Weil die Betrugsmasche leider auch im Münsterland immer noch gut funktioniert, nochmal der Hinweis: echte Bankmitarbeiter fragen nie nach Passwörtern. Bei so einem Anruf am besten direkt auflegen. Wer die nächsten Tage in den Urlaub fahren will, für den gibt's jetzt gute Nachrichten. Der ADAC geht davon aus, dass die erste Reisewelle bei uns jetzt erstmal durch ist. Heute soll es dann keine größeren Probleme mehr auf den Autobahnen geben, sagt Till Westermann vom ADAC Westfalen.
4: Wer fahren will, sollte heute fahren oder tatsächlich im Laufe der Woche, weil einfach da nicht diese Überschneidung kommt mit dem normalen Wochenendverkehr und dementsprechend sollte da die Fahrt ein bisschen angenehmer sein, als wenn man zu den typischen Startpunkten fährt.
3: 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Und ein Mann aus Rahsfeld bekommt heute eine große Ehrung, die Rettungsmedaille des Landes NRW. Grund ist sein mutiger Einsatz vor 3 Jahren. Da zögerte der Mann aus Rahsfeld nicht lange, als ein Bekannter vom Dach stürzte und dann fing er ihn mit dem eigenen Körper auf. Das Ganze ging für die beiden vergleichsweise glimpflich aus, mit Rippenbrüchen und Prellungen. Die Rettungsmedaille verleiht Ministerpräsident Wüst heute an 25 Lebensretter. Und das Wetter hat jetzt Inga Hinnenkamp aus der WDR-Wetterredaktion.
5: Guten Morgen. Der Himmel über dem Münsterland ist heute wechselnd bis stark bewölkt. Vereinzelte leichte Schauer sind aber nicht ausgeschlossen. Der Wind weht böig und wir erreichen heute Nachmittag in Steinfurt 21 Grad und in Ascheberg 22 Grad.
0: WDR 4, die Verkehrslage. A1 Euskirchen Richtung Dortmund. Zwischen dem Kreuz Köln-Nord und dem Kreuz Leverkusen-West. Viertelstunde plus 4 Kilometer Stau. A1 jetzt Dortmund Richtung Münster. Zwischen Kamen-Zentrum und Hamburg-Kamen. 15 Minuten plus 4 Kilometer Stau. Die A3 ist weiterhin gesperrt. Köln Richtung Oberhausen. Zwischen dem Kreuz Hilden und Bettmann. Nach einem Unfall mittlerweile, es wird sich länger ziehen als gedacht. Mittlerweile ist 13 Uhr angepeilt. Der Verkehr wird im Kreuz Hilden abgeleitet. 5 Kilometer Stau. A30 Rheine Richtung Osnabrück zwischen Laggenbeck und Lotte. 10 Minuten plus, 4 Kilometer Stau. A46 Wuppertal Richtung Düsseldorf zwischen Kreuz Wuppertal Nord und Barmen. Nach einem Unfall ist hier nur ein Fahrstreifen frei. Halbe Stunde plus, 5 Kilometer Stau. A46 Düsseldorf Richtung Heinsberg zwischen Kapellen und Grevenbruch. 20 Minuten plus, 3 Kilometer Stau. Und A57 nehmen wegen Richtung Köln zwischen Mörskapellen und Krefeld-Oppum. 20 Minuten plus 6 Kilometer Stau. Sie können die Staus jederzeit checken über die WDR 4-App, die Sie natürlich schon auf dem Handy haben, oder über wdr4.de. Guten Morgen!
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0: Katharina Theule hier morgen. Wir starten mal ganz entspannt in die erste Sommerferienwoche. Sie und ich, wir halten hier die Stellung. Martina Emmerich ist auch schon da.
7: Morgen!
0: Ja, kurze, ich warne dich nur vor. Ich wollte gerade was vom Kaffee nehmen, der noch da ist. Der ist kalt. Eiskalt. Also ich empfehle, schnell einen neuen aufzusetzen.
7: Okay,
0: mach so, kannst du gleich um 10 in die Sendung starten. Guten Morgen.

0: Also zumindest gedanklich schmieren wir das Radio heute mit dem Sonnenöl von damals ein. Weiß ich, Lichtschutzfaktor 2 oder so.
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0: Legen uns auf die Freibadwiese, auf diese, ist das eine Bastmatte? Was war das damals? Ja. Es weht so eine wunderbare Sommerbrise, Mischung aus Chlor und Pommesduft. Das ist Sommer. Welcher Song muss im Radio laufen, damit genau das passiert, dass Sie den Sommer sofort fühlen? Chris aus Karsten hat eine Nachricht über die WDR 4 App geschickt. Guten Morgen.
2: Guten Morgen, Katharina.
0: Bei mir ist es Ironic. Alanis Morissette, bei Auge hat davon erzählt, war es Lessons in Love. Da musste er an den Surferurlaub denken. Was macht bei Ihnen Sommer im Ohr, Chris?
2: Bei mir ist es Dancing on the Ceiling.
0: Lionel Richie. So, warum, wenn ich das gleich spiele, warum setzt da bei Ihnen sofort so ein Sommergefühl ein?
2: Ich war damals ein paar Jahre im Internat auf der wunderschönen Insel Langeoog.
0: Oh, da zur Schule gehen, wo andere Urlaub machen. Wie cool
2: genau,
0: ist das bitte?
2: Genau, deswegen wollten wir auch in den Sommerferien nie nach Hause, sondern eigentlich auf der Insel bleiben. Da konnte man surfen und Party machen.
0: Kann ich verstehen.
2: Und da lief das Lied halt rauf und runter. Und immer wenn ich das höre, habe ich sofort die Bilder von Langeoog, vom Strand, vom Surfbrett, von den Freunden, alles vor Augen. Und das war eine tolle Zeit.
0: Oh, ich hoffe, dass meine Kinder jetzt nicht Radio hören, ne? Und nicht, dass die noch auf doofe Ideen kommen, wenn die hören Surfen, Meer, Strand, neben der Schule.
2: Ich sag mal so, das Internatsgymnasium Langeoog gibt es leider nicht mehr.
0: Also ja gut, dann bin ich ja beruhigt in dem Fall. Dann machen wir Ihnen jetzt mit Dancing on the Ceiling mit Lionel Richie nochmal dieses Gefühl von damals. Langeoog, Sommer, Strand, Surfen. Das ist das Gefühl, was das bei Chris aus Karst auslöst. Sommer im Ohr mit Lionel Richie und WDR 4. Chris, schöne Grüße nach Karst und schönen Sommer für Sie.
2: Das Gleiche für Sie.
0: Danke.

0: 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Ist ja schon Samstag.
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0: Dum, dum. Schön entspannt mit uns. Und Brian Ferry, Slave to Love. Also wenn Sie gerade los wollen, kleiner Tipp, vielleicht doch eben die Strickjacke schnappen. Es sommert gemäßigt heute. Wir haben Wolken und Sonne im Wechsel, zwischendurch kann es auch mal kurz regnen. Am Abend lockert es dann besser auf, dann wird es auch sonniger. In Olpe bis 18 Grad, Minden bis 21 und Bocholt bis 22 Grad.
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2: Die Nachrichten mit Jessica Häusler. Guten Tag. In Düsseldorf und vielen anderen Städten in NRW haben junge und ältere Fußballfans den spanischen WM-Sieg gefeiert. Im Finale hatte Spanien gegen Argentinien mit 1:0 nach Verlängerung gewonnen. Wie die Stimmung in Spanien war, berichtet Anna Mund, WDR Madrid.
3: Spanien hat den Sieg der Nationalmannschaft euphorisch gefeiert. Wer das Spiel nicht sowieso schon

0: und mit Zehntausenden auf den Großleinwänden Madrids geguckt hat, der wollte spätestens jetzt dabei sein und auf den Straßen den lang ersehnten Titel feiern. Besonders nach diesem zermürbenden Finale. Dann gab's aber wirklich kein Halten mehr. Überwältigt lagen sich die Menschen in den Armen, hüpften auf und ab, viele sprachlos vor Glück.
1: Die Spitzen der CDU beraten am Vormittag darüber, wie es nach dem Rücktritt von Unionsfraktionschef Spahn weitergehen soll. CDU-Chef und Bundeskanzler Merz will die Nachfolge zügig regeln. Jan Zimmermann, WDR Berlin.
2: Mehrere CDU-Spitzenpolitiker sehen in dem Rückzug von Spahn eine Chance für die Union und die Möglichkeit für eine personelle Neuaufstellung. Die Landesverbände, die sich derzeit im Wahlkampf befinden, Sachsen-Anhalt, Berlin und Mecklenburg-Vorpommern, hoffen, dass Merz und Söder schnell entscheiden. Als Nachfolger des am Wochenende zurückgetretenen Unionsfraktionsvorsitzenden Spahn sind unter anderem Kanzleramtschef Frei und Bundesinnenminister Dobrindt im Gespräch.
1: NRW-Ministerpräsident Wüst verleiht heute Abend die Rettungsmedaille des Landes. Unter anderem bekommt Andreas aus Rasfeld im Münsterland eine Medaille. Er hat einem Mann das Leben gerettet, als der bewusstlos von einem Dach stürzte.
3: Ich bin aufgesprungen, ihm entgegen. Ich habe ihn dann gepackt, sozusagen, wir waren Kopf an Kopf, habe ihn dann runter zu mir runtergezogen und habe mich dann nach hinten weggedreht, so nach hinten abgerollt, mit ihm gemeinschaftlich.
1: Die Rettungsmedaillen NRW gibt es seit 75 Jahren. Und das ist heute auch Thema. Großbritannien bekommt einen neuen Premierminister. König Charles beauftragt den Sozialdemokraten Andy Burnham mit der Regierungsbildung. Ein großer Waldbrand in Mecklenburg-Vorpommern ist gelöscht worden. Das Feuer im Nationalpark Müritz war vor etwa einer Woche ausgebrochen. Die Erdbeernte wird in NRW dieses Jahr wohl eher klein ausfallen. Das Statistische Landesamt geht von knapp 18% weniger aus als im Vorjahr.
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1: Für die meisten Kinder fühlt es sich schon seit Freitag so an, aber offiziell starten heute die Sommerferien und damit auch die Kinderferienparty in Dortmund. Das kostenlose Angebot ist für Kinder zwischen 6 und 13 Jahren. Die Organisatorin erzählt, was die Kinder da machen können.
5: Das Bullenreiten ist hier besonders groß angesetzt, aber auch die Zirkusvariante, dass man da mal was ausprobieren kann. Das kann auch nur mal die Kletterwand sein. Die sollen einfach vorbeikommen und das mal ausprobieren. Es kostet ja nichts.
1: Finanziert wird das Angebot in Dortmund durch Spenden. Und das war WDR aktuell.
6: Dankeschön und alle auf die Straßen. Hier ist WDR 4 mit der Verkehrslage. A1 Dortmund Richtung Münster zwischen Carmen Zentrum und Hamburg Hamm. 10 Minuten drauf planen, 4 Kilometer Stau. A3 Köln Richtung Oberhausen. Da ist die Autobahn zwischen dem Kreuz Hilden und Mettmann nach einem Unfall bis etwa 13 Uhr gesperrt. Da wird der Verkehr im Kreuz Hilden abgeleitet für Sie. Gerade 3 Kilometer Stau. Die A3 Oberhausen Richtung Köln zwischen Kreuz Oberhausen West und Duisburg-Wedau. 10 Minuten mehr, 6 Kilometer stockender Verkehr. Dann sind wir auf der A30. Rheine Richtung Osnabrück zwischen Laggenbeck und Lotte, 10 Minuten, 4 Kilometer. A33 Osnabrück Richtung Bielefeld zwischen Kreuz Osnabrück Süd und Hilter am Teutoburger Wald. 10 Minuten drauf, 4 Kilometer stockt es hier. A46 Düsseldorf Richtung Heinsberg zwischen Kapellen und Grevenbruch, 20 Minuten, 4 Kilometer. A57 Nimwegen Richtung Köln zwischen Mörskapellen und Krefeld-Oppum, 10 Minuten, 4 Kilometer stockender Verkehr. Und die A59 Dienstlaken Richtung Duisburg zwischen Kreuz Duisburg-Nord und Duisburg-Meiderich. Hier auch 10 Minuten mehr mitbringen, 3 Kilometer Stau. Alle Staus zum jederzeit schauen, auch in der WDR4-App und auf wdr4.de. Ich wünsche Ihnen eine gute, sichere Fahrt.
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6: Ja, und erstmal einen schönen guten Morgen und willkommen. Wir machen heute Sommer im Ohr mit Ihren Wünschen. Welcher Song knipst in Ihnen den Sommer an? Einfach Sprachnachricht schicken an wdr4.de. Und wir liefern ja Ihre speziellen Sommersongs aus, heute den ganzen Tag. Ja, und natürlich spielen wir heute Vormittag mit Ihnen das Vormittagsquiz. Ja, nein, vielleicht in der Sommer-Edition. Wir suchen Sommerhits, Sommerziele und sommerliche Events und starten heute in eine frische Runde. Heißt für den ersten Kandidaten oder die erste Kandidatin, es gibt den WDR4-Kaffeepott, so oder so. Also einfach Ihr Glück versuchen. Wir suchen ein Event in Nordrhein-Westfalen und einen Tipp habe ich natürlich auch noch. Ein Hauen und Stechen. 0800 5678 444. Bis gleich nach Roxette. Harry Nilsson und Juice Newton.
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0: Roxette. Fading like a flower für den Montagvormittag. Viertel nach zehn. Wir spielen Ja, Nein, Vielleicht in der Sommeredition, die erste Runde. Und ich kann direkt jetzt herzlichen Glückwunsch sagen zum WDR4 Kaffeepott zu Emil Michalczyk. Hallo, guten Morgen, Emil.
1: Ja, schönen guten Morgen, Martina.
0: Der Emil, der ist Taxifahrer in Aalen, macht gerade Päuschen. Hatten Sie ein schönes Wochenende?
1: Ja, doch. Wir hatten jetzt in Aalen bei uns am Wochenende mal die Blaulichtmeile. Haben sich die alle mit Blaulicht mal wieder vorgestellt. Fand ich ganz interessant. Dann waren wir schön in der Stadt frühstücken.
0: Ach, schön.
1: Ja.
0: Gemütlich.
1: War ja das Wetter auch noch dementsprechend nicht zu heiß mehr.
0: Ja, jetzt hat sich ein bisschen runtergekühlt, aber ist ja vielleicht für den einen oder anderen auch angenehm.
1: Ja,
0: ne?
1: Ja.
0: Okay, Sie machen gerade Pause. Ich hätte hier 45 Sekunden für Ihre Fragen an mich. Ich suche ein Event in Nordrhein-Westfalen und mein Tipp war ja ein Hauen und Stechen. Emil, bitteschön.
1: Ja, ist das vielleicht in Ostwestfalen?
0: Ja.
1: Am nächsten Wochenende?
0: Ja.
1: Ja. Ist das in einer Puddingstadt?
0: In einer was?
1: Puddingstadt.
0: Pudding? Ja.
1: Ja, dann ist das das Spangenburgfest in Bielefeld.
0: Ich schnall mich ab. Ja, sicher.
1: Ja.
0: Hammer. Herzlichen Hammer. Glückwunsch.
1: Ja, es danke. Kommt. Ich bin nämlich nächstes Wochenende auch auf so einem Festival,
0: ja.
1: Aber nicht in NRW, sondern in Bückeburg, ganz dicht hinter der Grenze.
0: Das finde ich, Sie haben das so toll gemacht, super. Also das Sparrenburg-Fest findet natürlich auf der Sparrenburg statt, in der Nähe von Bielefeld, wer es nicht kennt. Da ja, kommen
1: nicht
0: Künstler.
1: In der Nähe.
0: Ja,
1: nicht in der Nähe,
0: ja,
1: das
0: komm.
1: Ist mittendrin.
0: Ja, okay, Bad Salzuflen, Halle, Westfalen, das ist alles so drumrum.
1: Die Sparrenburg ist mitten in Bielefeld.
0: Ja.
1: Noch nicht da gewesen?
0: Nein.
1: Ja,
0: noch nie da gewesen.
1: Noch mal Zeit.
0: Was man sehen kann, sind Künstler, Spielmannskünstler, Gaukelei, Ritter, Edeldamen. Man kann da mit den Freibeutern was unternehmen. Die schwarzen Ritter kommen, die machen eben das Hauen und Stechen. Und da ist richtig was los am Wochenende vom 24. bis zum 26. Juli in Bielefeld auf der Sparrenburg.
1: Ja, richtig.
0: Herzlichen Glückwunsch. Die WDR4 ja, Soundbox kommt.
1: Ja.
0: Und die Kaffeetasse noch oben drauf.
1: Ja, prima.
0: Tüfte gemacht, Emil. 1A mit
1: ja,
0: Sternchen.
1: Dankeschön.
0: Ja, schönen ja. Montag noch, ne?
1: Ja, danke.
0: Bis dann,
1: Adresse
0: tschüss.
1: Kriegt er noch?

von Sexy Eyes bei WDR 4. Das ging ja gerade schneller, als wir hören konnten. Emil aus Aalen hat die Bude schon gerockt bei WDR 4. Zack, WDR 4 Tasse und Soundbox schon klar gemacht. Wir suchten eben das Sparrenburgfest in Bielefeld am kommenden Wochenende. Ja, das Ding ist raus und von daher sind wir schon wieder in einer neuen Runde. Jetzt suche ich bei Ja, Nein, Vielleicht in der Sommer-Edition einen Sommerausflugs- oder Urlaubsort. Tipp: schöne Grenzerfahrung. 0800 5678 444. Montagvormittag. Jetzt mit den Stranglers und Golden Brown für Sie. Schön entspannt in die Woche starten mit uns.

0: Chilli ist ja auch ein schöner Name. Gabriella Chilli mit Sweet About Me bei WDR 4. Ab 11.
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2: Direkt aus dem Studio Münster, ich bin Christoph Rickers und sag guten Tag. Unser erstes Thema sorgt seit heute Morgen für lange Gesichter. Eine Großbaustelle im Kreis Steinfurt. Die ist auf einer wichtigen Verkehrsader Richtung Münster, der Bundesstraße zwischen Emstetten und Greven. 1000 Autofahrer müssen jetzt monatelang Umwege fahren und auch auf denen dürfte es ziemlich voll werden, vor allem in Reckenfeld.
3: Ja, wird auf jeden Fall noch schwieriger, weil die werden alle zu den Hauptverkehrszeiten nicht den Umweg über Saarbeck nehmen, sondern durch Reckenfeld fahren.
4: Weil der Mensch ist einfach so, der sucht den Weg des geringsten Widerstandes, genauso wie Wasser. Nur ich merke es, wie der Verkehr dann jetzt auch teilweise, weil hier ist die Baustelle, da ist Baustelle, wie dann bei mir vor der Haustür vorbeigeht. Ne? Die großen LKWs, die da eigentlich nichts zu suchen haben, aber was willst du machen? Ne?
2: Die Straße zwischen Greven und Emstetten ist bis November gesperrt, unter anderem, weil da drei Brücken komplett erneuert werden. Dann geht es um einen Gerichtsprozess in Münster. Da stehen 6 Männer ab heute vor Gericht, weil sie im großen Stil Leute abgezockt haben sollen. Die Ermittler gehen von mehr als 180.000 Euro Schaden aus. Die Männer sollen sich am Telefon als Bankmitarbeiter ausgegeben haben, um an Zugangsdaten zu kommen. Laut Anklage haben sie von dem Geld dann teure Autos und Uhren gekauft. Und an der Stelle der Hinweis: Echte Bankmitarbeiter fragen niemals nach Passwörtern, bei so einem Anruf am besten direkt auflegen. Und wer noch Lust auf Kirmes in Münster hat, der muss sich beeilen. Heute ist letzter Tag beim Sent, einem der größten Volksfeste bei uns in der Region. Mehr als 160 Schausteller sind wieder mit dabei, mit Autoscooter, Achterbahn und Riesenrad. Der Sommersent in Münster ist noch bis 23 Uhr auf dem Schlossplatz. Und das Wetter hat jetzt Sarah Geißler.
5: Guten Tag, es geht im Münsterland mit Sonne und teilweise dichten Wolken in die erste Sommerferienwoche. Vereinzelt sind Schauer dabei, bei starkböigem Wind und maximal 20 bis 22. 20 Grad. Morgen ganz ähnlich, meist trocken und leicht wärmer mit bis zu 24 Grad.
6: Und hier ist wieder 4 mit der aktuellen Verkehrslage. Da ist die A3 Köln Richtung Oberhausen zwischen Kreuzhilden und Mettmann nach einem Unfall. Die Sperrung bis etwa 13 Uhr. Der Verkehr wird im Kreuzhilden abgeleitet. Gerade jetzt 1 Kilometer Stau. Dann die A3 Oberhausen Richtung Köln zwischen Kreuz Oberhausen West und Kreuz Kaiserberg. 10 Minuten 5 Kilometer. A30 Rhein Richtung Osnabrück zwischen Ibbenbüren und Lotte. Viertelstündchen 4 Kilometer. Und auch hier 15 Minuten auf der A45 Hagen Richtung Gießen zwischen Herborn Süd und Iringshausen 4 Kilometer. Stau. Dann sind wir auf der A46 Düsseldorf Richtung Heinsberg. Zwischen Kapellen und Grevenbruch wegen Bergungsarbeiten auch eine Sperrung bis 11 Uhr, etwa 3 Kilometer Stau im Moment. Dann 10 Minuten mehr auf der A57 Nimwegen Richtung Köln zwischen Mörskapellen und Krefeld-Oppum. 5 Kilometer stockt es hier. Die A59 ist auch noch da, Dienstlaken Richtung Duisburg zwischen Kreuz Duisburg Nord und Duisburg Meiderich. 10 Minuten 3 Kilometer. Und die A61 Koblenz Richtung Mönchengladbach zwischen Mendig und Niederzissen. 10 Minuten, 4 Kilometer. 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Wünsche eine gute und sichere Fahrt und toi toi toi beim Durchkommen. 0800 5678 444. Wir suchen einen Ort, einen Ausflugsort oder vielleicht auch Urlaubsort. Und mein Tipp dazu war: schöne Grenzerfahrung. Bis gleich.
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0: Billy Joel und der Pianoman mit der Mundharmonika. Hier ist WDR 4, wir spielen Ja, Nein, vielleicht in der Sommer-Edition. Jetzt in Hagen mit Dirk Borchert. Guten Morgen, lieber Dirk.
1: Guten Morgen, Martina.
0: Hallöchen. Dirk ist Teamleiter und möchte unbedingt die WDR 4 Soundbox gewinnen. Aber erstmal darf ich gratulieren zur WDR 4 Kaffeetasse. Die kommt schon mal sowieso, kriegt immer der Erste, der mitmacht in so einer Runde. Glückwunsch schon mal dazu.
1: Oh, danke schön.
0: Ja, gerne. So, warum muss jetzt auch die Soundbox am liebsten noch gewonnen werden?
1: Ja, die brauche ich unbedingt für einen Campingplatz. Wir haben einen festen Stellplatz. Und ich denke mal, da ist so eine Soundbox ganz gut.
0: Okay.
1: Die kann man mitnehmen, die kann man da lassen.
0: Ja.
1: Die nimmt nicht viel Platz weg.
0: Nee, die ist ziemlich klein, ich sag mal kleiner als eine Schachtel Zigaretten. Sehr powerful. Also die könnte dann auf dem Gartentisch die ganze Anlage beschallen, wenn es drauf ankäme. Für Party machen wird es, glaube ich, gehen.
1: Ich bin gespannt.
0: Ja, okay. 45 Sekunden habe ich hier für Ihre Fragen an mich. Ja, nein, vielleicht darf ich nur antworten. Und ich bin auf der Suche nach einem Ausflugs- oder Urlaubsort in der Sommeredition von Ja, nein, vielleicht. Und mein Tipp war ja, schöne Grenzerfahrung. Und los geht das. Ist in der Nähe ein Turm? Irgendwo ist ja immer ein Turm. Ich sag mal vielleicht.
1: Erreiche ich damit drei Länder?
0: Das kommt jetzt also mal darauf an, wie man die Kilometer spaltet. Komm, ich sag noch einmal vielleicht, obwohl ich denke.
1: Suchen wir das Dreiländereck bei Wahl?
0: Nein.
1: Das
0: habe ich mir nämlich gedacht, dass das mit den drei Ländern nichts ist. Streichen Sie das alle bitte wieder aus Ihrem Kopf raus. Nein, tut mir leid, Dirk. Das war's nicht.
1: Alles klar.
0: Aber ein Länder, sozusagen. Ich wünsche trotzdem einen schönen Vormittag mit WDR 4.
1: Ja.
0: Und einfach weiter versuchen. Sie dürfen jederzeit nochmal, damit dann irgendwann die Soundbox auf dem Campingplatz ankommt.
1: So machen wir es.
0: Alles klar. Versprochen, ne? Schönen Vormittag, Dirk. Bis dann.
1: Jo, tschüss.
0: 0800 5678 444.

0: einmal kurz nach Acapulco. Da ist ja, glaube ich, gefühlt immer Sommer, ne?
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0: Gemähte Wiesen, Grashalme an den nassen Füßen vom Freibadrasen, eine Prise Chlorduft dabei und dann den Geschmack von Orangenlimo. Wir fühlen den Sommer hier bei uns, wir knipsen den Sommer in Ihnen an. Mit Ihrem schönsten Sommerhit hier bei WDR 4 fühlen wir den Sommer und Ihre Geschichte dazu. Hier ist Bianca aus Bad Oeynhausen.
2: Meine schönste Sommererinnerung verbinde ich mit dem Song Father and Son von Cat Stevens. Da bin ich in einer Sommernacht von einer Party mit meinem Mann nach Hause gefahren, durch die Felder, sowieso schon sehr romantisch. Ich bin gefahren, weil mein Mann hatte was getrunken und zwar nicht wenig. Die Felder waren abgeerntet, der Mond schien, der Song kam im Radio, wir haben die Türen aufgemacht, Musik laut gestellt und haben im Vollmond zu Cat Stevens Father and Son getanzt. Das war total romantisch, da werde ich mich immer dran erinnern. Er konnte auch noch gut tanzen. So ein Klammerblues geht ja immer, ne?
0: Wow, was für eine tolle Erinnerung. Absolut, Klammerblues geht immer. Also Augen zu, wir fühlen den warmen Wind und die zarte Berührung des Sommers. Also her mit Ihrer Sprachnachricht und Ihren Wünschen und Ihrer Story dazu. Hier die von Bianca, die passende Musik.
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0: 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Der schöne Morgen.
1: Welches Lied müssen wir spielen, damit Sie in Sekundenschnelle Sommergefühle entwickeln? Das muss gar nicht unbedingt was Sommerliches sein. Ich habe zum Beispiel hier Alanis Morissette Ironic. 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

0: mit Wumms und Wham durch den Muttervormittag. Wham und Freedom. Das Wetter für Nordrhein-Westfalen ist deutlich abgekühlter als noch am Wochenende. Ne? Das hat heute mal Sonne und auch mal dichte Wolken und auch wieder Wind mit dabei. In Westfalen kann tatsächlich auch mal ein Schauer runterkommen. Die Natur freut sich darüber. Gegen Abend schafft es dann die Sonne wieder besser durch. In Warburg und Bad Münstereifel 19 Grad, Steinfurt 21 und Krefeld und Hamm können auf 22 Grad kommen.
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2: Die Nachrichten mit Jessica Häusler. Guten Tag. In Argentinien soll es trotz der Niederlage im WM-Finale einen Feiertag geben. Das hat Staatspräsident Milei entschieden, damit die Menschen die Fußballer willkommen heißen können. Wann genau sie von der WM zurückkehren, ist noch offen. Anders als in Spanien. Dort werden die Weltmeister heute zurückerwartet. Anke Feller, WDR Sport.
3: Die spanische Nationalmannschaft wird am frühen Nachmittag zu einer Riesenparty mit hunderttausenden Fußballfans zurück in Madrid erwartet. Gegen 16.30 Uhr empfängt König Felipe das Team. Von dort geht es zum Regierungssitz, wo Ministerpräsident Pedro Sanchez den Weltmeistern gratulieren möchte. Danach fahren die Spieler im offenen Bus durch Madrid, wo Hunderttausende an den Straßen und auf dem Cibeles-Platz erwartet werden. Auf dem soll der Bus mit der Mannschaft gegen 21 Uhr eintreffen. Gemeinsam mit den Fans soll der WM-Titel dann gebührend gefeiert werden.
2: König Charles ernennt gleich Andy Burnham zum neuen Premierminister Großbritanniens. Er ist der 7. auf dem Posten in 10 Jahren. Was Burnham vorhat, erklärt Lisa Maria Röhling, WDR London.
4: Andy Burnham hat große Pläne für Großbritannien. Der ehemalige Bürgermeister von Manchester plant Reformen für den Wohnungsbau, eine Rekommunalisierung von Versorgungsunternehmen und er will ein Regionalbüro des Regierungssitzes im nordenglischen Manchester aufbauen. Kritiker finden seine Politik zu links. Außerdem bezweifeln sie, ob ihm mit seinen Plänen tatsächlich ein Wirtschaftsaufschwung in Großbritannien gelingt. Nach seiner Ernennung wird Burnham seine erste Rede vor der

0: Downing Street Nummer 10 halten und im Anschluss erste Kabinettsmitglieder vorstellen.
1: In diesem Jahr wird die Erdbeerernte in Deutschland wahrscheinlich so gering ausfallen wie zuletzt vor 35 Jahren. In NRW geht das Statistische Landesamt von fast 18% weniger aus als noch im Vorjahr. Naila Doss, WDR aktuell, woran liegt das?
2: Vor allem geht's da um die Freilanderdbeeren, also die Erdbeeren, die direkt vom Feld kommen. Das Statistische Bundesamt geht davon aus, dass es immer weniger Anbauflächen für Erdbeeren gibt und dementsprechend eben weniger Erdbeeren. Die Landwirte entscheiden nämlich darüber, wie sie ihre Flächen nutzen wollen und offenbar sind Erdbeeren zu teuer im Anbau. Mittlerweile kommt in NRW fast die Hälfte der Erdbeeren aus Gewächshäusern und auch beim Spargel gibt's in NRW einen Rückgang.
1: Und das ist heute auch Thema. Bei CDU und CSU geht es darum, wer Nachfolger des zurückgetretenen Fraktionschefs Spahn wird. Die Spitzen der CDU und der Unionsfraktion sitzen in Berlin zusammen. NRW-Ministerpräsident Wüst verleiht heute die Rettungsmedaille des Landes. Geehrt werden 25 Menschen dafür, dass sie anderen Menschen in lebensgefährlichen Situationen geholfen haben. In Köln bleiben diesen Ferien manche Schulhöfe auf, damit Jugendliche sich treffen können. Kritiker befürchten, dass sich auch die Drogenszene dort niederlässt.
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1: Eine besondere Maus aus den 90ern und 2000ern feiert ihr Comeback in den Geschäften, die Diddl-Maus. Diese Frau aus Herford ist weiterhin ein großer Diddl-Fan.
4: Ich freue mich darauf riesig, vor allen Dingen warte ich da ja schon ein paar Jahre drauf. Jetzt bin ich erwachsen, jetzt kann ich alleine entscheiden, was ich wie wann kaufe.
1: In den 90er und 2000er Jahren war die Maus ein begehrtes Sammel- und Tauschobjekt, besonders bei Schulkindern. Das war WDR aktuell.
5: Vielen Dank und hallo auf die Straßen. Jetzt WDR 4 mit der Verkehrslage. A1 Blankenheim Richtung Köln zwischen Wiskirchen und Weilerswist West. 10 Minuten draufrechnen, 4 Kilometer Stau. A1 Dortmund Richtung Köln zwischen Burscheid und Kreuz Leverkusen West. Eine halbe Stunde, 3 Kilometer. Hier ist ein Unfall passiert und deswegen nur ein Fahrstreifen für Sie frei. Die A3 Köln Richtung Oberhausen ist zwischen Kreuzhilden und Mettmann nach einem Unfall weiter gesperrt. Hier heißt es bis 13 Uhr etwa. Der Verkehr wird im Kreuzhilden abgeleitet. Jetzt gerade 1 Kilometer Stau. Die A3 Oberhausen Richtung Köln dann zwischen Oberhausen-Lierich und Kreuz-Kaiserberg 10 Minuten mehr mitbringen. 5 Kilometer stockt es hier. Hier dauert es auch 10 Minuten länger auf der A33 Osnabrück Richtung Bielefeld zwischen Kreuz Osnabrück Süd und Hilter am Teutoburger Wald. Hier stockt es auf 5 Kilometern. A46 Düsseldorf Richtung Heinsberg. Da ist die Autobahn zwischen Neuss-Holzheim und Grevenbruch. Wer mit einer halben Stunde Wartezeit belastet, 5 Kilometer Stau. Hier ist wegen Bergungsarbeiten für Sie nur ein Fahrstreifen frei. Dann die A59 Dienstlaken Richtung Duisburg zwischen Kreuz Duisburg Nord und Duisburg Meiderich. Auch 10 Minuten draufpacken, 3 Kilometer. Und die A61 Koblenz Richtung Mönchengladbach zwischen Mendig und Niederzissen. Hier dauert es auch 20 Minuten länger, 5 Kilometer Stau. Alle Staus zum jederzeit gucken, auch bei uns in der App, in der WDR 4 App. Ich wünsche Ihnen eine gute und vor allem sichere Fahrt.
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5: Hallo, schön, dass Sie da sind. Ja, eine WDR 4 Soundbox ist schon in der Post auf dem Weg nach Ahlen zu Taxifahrer Emil. Wohin die nächste geht, ja, das können Sie entscheiden, ne? Einfach mal mitmachen hier. Das macht Laune, so ein bisschen Knobelei, ne? So ein bisschen die Gehirnzellen mal in Gang bringen. 0800 5678 444. Fragen Sie sich geschickt hier bei mir ran. Ich antworte allerdings immer nur mit Ja, Nein oder Vielleicht. Ja, und schon fluppt das, ne? Ich suche aktuell einen Ausflugs- oder auch Urlaubsort. Und mein Tipp ist, eine schöne Grenzerfahrung. Die liegt aber nicht in einem Dreiländereck, so viel wissen wir schon mal, ne? Also, da haben Sie direkt eine Inspiration. Dann her damit, die nächste Runde, gleich hier nach Adele, den Boomtown Rats und unvergessen unsere Bonnie Tyler. Holding out for a hero. Schönen Montag!
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0: Set Fire to the Rain und Adele bei WDR 4. Schönen guten Morgen zu Gerhard Kruck, kommt eigentlich aus Unna, ist aber gerade unterwegs. Hallo lieber Gerhard.
1: Hallo, grüß dich.
0: Gerhard ist nämlich gerade am Diemelsee unterwegs, macht da aber im Moment keinen Urlaub. Was machen Sie da gerade?
1: Ja, wir haben 5 Kilometer vom Diemelsee ein Holzhäuschen. Also ich sage jetzt mal, man muss sich jetzt vorstellen wie ein kanadisches Holzblockhaus.
0: Schön.
1: Mit 60 Quadratmetern und schönen Wintergarten. Mhm. Liegt schön in der Natur, wir genießen hier immer die Ruhe. Und dadurch, dass wir auch vermieten, heute ist ein Gastwechsel da und ja, ich bin dazu da, heute mal die Bettwäsche einzusammeln, zur Reinigung zu fahren und gleichzeitig die Handtücher zu waschen, okay, damit wieder genügend da ist.
0: Ach, alles klar. Sie machen alles frisch und schön für die neuen Gäste.
1: Ganz genau.
0: Kriegen die auch ein Blumensträußchen auf den Esstisch?
1: Nein, das geht leider bei uns nicht, weil wir sind ja nicht vor Ort. Okay. Wir haben zwar einen Reinigungsdienst, der immer wieder kommt.
0: Ach, das würde verwelken. Okay, verstehe.
1: Ja, und das ist dann ein bisschen schwierig, weil wir so etwas über eine Stunde fahren müssen.
0: Hier. Okay, alles klar. Dann können die sich denn selber pflücken, die neuen Gäste.
1: Ja, ganz genau. Wer Interesse hat, kann sich gerne melden, ferienhaus-surek.de. Das ist unsere Homepage und Gerhard, Sieht dann die Bilder. Ich bin gerade hier im Garten.
0: Ja. Geschickt gemacht, ja. Ich kann es nicht anders sagen. Ich hoffe, Sie machen es jetzt so geschickt, weil ja, nein, vielleicht. Wir suchen einen Ausflugs- oder Urlaubsort. Mein Tipp war ja eine schöne Grenzerfahrung, liegt aber nicht in einem Dreiländereck. Und hier kommen Ihre 45 Sekunden.
1: Ja, ich bin schutzig geworden bei der Grenzerfahrung. Mhm. Und dadurch, dass wir hier 5 Kilometer vom Diemelsee entfernt sind, würde ich mal fragen, liegt das Gebiet in einem Grenzgebiet der Bundesländer?
0: Nein. Tut mir leid, nein.
1: Das ist schade.
0: Schon eine andere, richtige, ich sag mal, richtige Grenze gemeint.
1: Ja, okay.
0: Ja, schade. Aber ich sag
1: das wäre nämlich der Diemelsee gewesen, weil der liegt nämlich in Nordrhein-Westfalen und auch in Hessen.
0: Ja. Nee, ist eine, ich sage jetzt mal, Landesgrenze und damit habe ich schon wieder einen Tipp verraten. Okay, Gerhard, vielen Dank fürs Mitmachen, toll gemacht. Ich habe noch eine kleine Frage zum Schluss an Sie. Sagen Ihnen die Zahlen 32, 16, 8 was?
1: Nein.
0: Und jetzt vielleicht?
1: Ach, Nena, ne? Oh, nee, nicht Nena.
0: Spider-Murphy-Gang.
1: Spider-Murphy-Gang, ja.
0: Genau. Ja. Skandal im Sperrbezirk, 32, 16, 8, Konjunktur die ganze Nacht. Ich danke fürs Mitmachen.
1: Ja, ich danke auch.
0: Und fürs Schaffen, ne? Bis dann wieder.
1: Schönen Tag noch.
0: Jo, tschüss. WDR 4 hier mit der Spider-Murphy-Gang.

0: Anastasia mit I'm Outta Love bei WDR 4. Wir spielen Ja, Nein, Vielleicht und sind immer noch auf der Suche nach einem Ausflugs- oder Urlaubsort. Mein Tipp war ja, es ist eine schöne Grenzerfahrung, liegt aber nicht in einem Dreiländereck, aber nahe einer echten Landesgrenze. 0800 5678 444. Und jetzt gucken wir erstmal, was in Ihrer Region los ist.
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2: Direkt aus dem Studio Münster mit Christoph Rickers. Guten Tag. Menschen in einer Notlage helfen und dabei das eigene Leben aufs Spiel setzen. Dafür bekommen heute 25 Retter aus NRW eine Medaille. Unter anderem Andreas aus Rasfeld. Er hat einem Mann das Leben gerettet, als der vom Dach stürzte.
3: Dann auf einmal dreht er sich um und sagte, du, mir wird total schwarz vor Augen. Und dann ließ er die Pfanne, die er in der Hand hat, los und die pustete dann schon das Dach runter. Und dann kam er auch schon hinterher. Ich bin aufgesprungen, ihm entgegen. Ich habe gedacht, wenn der mit dem Kopf zuerst auf den Beton aufkommt, dann war's das. Ich habe gar nicht überlegt, was mir passieren kann oder ob ich mich in Gefahr begebe.
2: Das Ganze ging für die beiden mit Rippenbrüchen und Prellungen aus. Die Rettermedaillen in NRW gibt es seit 75 Jahren. Im Kreis Steinfurt sorgt eine Großbaustelle seit heute für lange Gesichter. Die ist auf einer wichtigen Verkehrsader Richtung Münster, der B481 zwischen Emsdetten und Greven. Autofahrer müssen jetzt monatelang Umwege fahren und auf denen dürfte es ab sofort ziemlich voll werden, vor allem in Reckenfeld.
4: Weil die werden alle zu den Hauptverkehrszeiten nicht den Umweg über Saarbeck nehmen, sondern durch Reckenfeld fahren.
5: Der Mensch ist einfach so, der sucht den Weg des geringsten Widerstandes, genauso wie Wasser. Nur ich merke es, wie der Verkehr dann jetzt auch teilweise, weil hier ist die Baustelle, da ist Baustelle, wie dann bei mir vor der Haustür vorbeigeht. Ne? Die großen LKWs, die da eigentlich nichts zu suchen haben, aber was willst du machen? Ne?
2: Die Straße zwischen Greven und Emsdetten ist bis November gesperrt, unter anderem, weil da drei Brücken komplett erneuert werden. Und wer noch Lust auf Kirmes in Münster hat, der muss sich beeilen. Heute ist letzter Tag beim Send. Mehr als 160 Schausteller sind dabei mit Autoscooter, Achterbahn und Riesenrad. Der Send ist noch bis 23 Uhr auf dem Schlossplatz in Münster. Und das Wetter hat jetzt Sarah Geißler aus der WDR-Wetterredaktion.
6: Guten Tag, es geht im Münsterland mit Sonne und teilweise dichten Wolken in die erste Sommerferienwoche. Vereinzelt sind Schauer dabei, bei starkböigem Wind und maximal 20 bis 22 Grad. Morgen ganz ähnlich, meist trocken und leicht wärmer mit bis zu 24 Grad.
0: Und hier ist wieder 4 mit der aktuellen Verkehrslage. Da ist die A1 Blankenheim Richtung Köln zwischen Wiskirchen und Weilerswist West. 10 Minuten fahren Sie länger, 4 Kilometer Stau. Und A1 Dortmund Richtung Köln zwischen Burscheid und Kreuz Leverkusen West. Halbes Stündchen mehr mitbringen, 4 Kilometer Stau. Nach einem Unfall ist hier nur ein Fahrstreifen für Sie frei. Die A3 Köln Richtung Oberhausen ist zwischen Kreuzhilden und Mettmann gesperrt. Immer noch etwa bis 13 Uhr heißt es hier, der Verkehr wird in Kreuzhilden abgeleitet. Jetzt gerade 1 Kilometer Stau. A33 Osnabrück Richtung Bielefeld zwischen Osnabrück Süd und Hilte am Teutoburger Wald. 10 Minuten, 4 Kilometer stockt es hier. Die A45 Hagen Richtung Dortmund zwischen Kreuzhagen und Westhofener Kreuz. 5 Kilometer stockender Verkehr. A46 Düsseldorf Richtung Heinsberg. Dann, da ist die Autobahn zwischen Neuss-Holzheim und Grevenbroich mit 15 Minuten Wartezeit belastet. 4 Kilometer Stau. Hier wegen Bergungsarbeiten nur ein Fahrstreifen für Sie. Und die A59 Dienstlaken Richtung Duisburg zwischen Kreuz Duisburg Nord und Duisburg Meiderich. Hier auch nochmal 10 Minuten drauf planen. Und die A61 zum Schluss. Koblenz Richtung Mönchengladbach zwischen Mendig und Niederzell. 20 Minuten, 6 Kilometer, hier auch Bauarbeiten und deswegen nur ein Fahrstreifen für Sie. Alle Staus jederzeit, auch bei uns in der WDR4-App. Bin Martina Emmerich, wünsche Ihnen eine gute und sichere Fahrt und einen schönen Montag mit uns.
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0: Hey Baby, hier ist WDR 4, 20 vor 12. Am Montagvormittag. Ja, wir knabbern ganz gut rum, gerade an unserem Ja-Nein vielleicht, in der sommerlichen Ausgabe. Helmut Schneider aus Goch, der hat Biss und hoffentlich die richtigen Fragen an mich, die mich zur Ja-Sagerin machen. Hallo, guten Morgen oder besser, guten Tag, lieber Helmut. Hi.
1: Ja, hallo Martina.
0: Helmut, heute noch was Schönes vor. Das Wetter hat sich ja so ein bisschen runtergekühlt.
1: Ja, auf jeden Fall. Wir wollen heute Mittag noch eine Fahrradtour machen. Hier unten am Niederrhein ist ja wunderbares Fahren.
0: Vor allen Dingen keine Berge.
1: Keine Berge, genau, schön, alles flach, genau,
0: ja. Richtig. Super, ja, bei dem Wetter hat man ja auch wieder Bock, sich mal zu bewegen. Es geht ja,
1: genau. Mit der Hitze, da sind wir dann auch nicht gefahren. Da haben wir auch gesagt, das lassen wir bleiben. Haben uns zwar nach drinnen verkrochen, wir sind draußen geblieben, unterm Sonnenschirm, und da ließ es sich auch aushalten.
0: So, ich hoffe, Sie halten das jetzt gleich mit mir aus. Ich habe 45 Sekunden für Sie und Ihre Fragen. Ich antworte immer nur mit Ja, Nein oder Vielleicht. Und Sie fragen sich einfach ganz clever ran. Das wäre der Plan. Und dann käme die WDR 4 Soundbox zu Ihnen. Nochmal loslegen? Okay. Dann legen wir los. Ja. Und Achtung bitte. Ihre Frage.
1: Ja, ich habe also dran gedacht, hier unten am Niederrhein, wir sind ja auch gleich an der an der holländischen Grenze. Und somit hatte ich an eine Veranstaltung gedacht, die morgen auch beginnt, grenzüberschreitend. Viele Leute sind da unterwegs aus sämtlichen Ländern.
0: Stellen Sie Ihre Frage.
1: Und ich hatte jetzt dran gedacht, an die vier Darse, die in Nimmingen jetzt stattfinden am morgigen Dienstag.
0: Das tut mir total leid, weil Sie haben so viel Richtiges gesagt. Ich muss Nein sagen, das ist es nicht. Aber Sie haben so viel Richtiges gesagt. Ich fasse mal zusammen, niederländische Grenze, das hilft unseren Mitspielern für morgen schon mal. Nijmegen und Nimwegen ist es nicht. Aber wer jetzt die Grenze vor Augen hat und das Event, jetzt gebe ich nochmal einen Tipp für morgen, findet am Wochenende statt oder ein schönes Event da. Ich suche aber den Ort. So, okay. Aber das war trotzdem klasse, mit Ihnen zu spielen, Helmut, gerne wieder. Dann wünsche ich Ihnen viel Spaß bei der Fahrradtour, eine schöne Einkehr irgendwo und genießen Sie die Natur. Danke fürs Mitmachen.
1: Klar, gut. Dankeschön. Dankeschön.
0: Bis dann wieder. Tschüss.
1: Ja, tschüss.
0: So, Sie wissen jetzt viel, viel mehr als alle von heute. Also ran morgen bitte.

0: ABBA mit Does Your Mother Know? Erster richtiger Tag der Sommerferien in Nordrhein-Westfalen. Aber der Sommer atmet gerade durch. Ja, wir auch. Und deshalb machen wir das hier.
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0: Einfach mitmachen. Ihre liebsten Sommersongs und ihre Geschichten dazu gibt's hier bei WDR 4. Da muss jetzt nicht unbedingt im Titel Strand oder Sonne oder sowas vorkommen. Da geht's eigentlich um Ihre Sommererinnerung zu dem Song. Einfach eine Sprachnachricht schicken an WDR 4 über die App und dann würzen wir Ihren Montag heute den ganzen Tag mit Sommer auf Knopfdruck. Die hat sich der Rudi gemeldet. Moin Moin.
2: Moin, liebes WDR 4-Team. Hier ist Rudi aus Bonn. Was bei mir Sommergefühle auslöst, kann ich euch sagen. Es begab sich 1994. Wir waren mit der ganzen Familie zur Sommerfrische am Möhnesee. 3 Wochen betreutes Urlauben. Zum Ende der Freizeit haben wir dann eine Disco veranstaltet. Es gab einen bescheidenen Fundus an Schallplatten und ich durfte auflegen. Und da viele schon zum älteren Semester gehörten, habe ich erstmal ein paar Schlager gespielt. Und auf der Tanzfläche passierte nix.
0: Okay.
2: Als erfahrener DJ dachte ich so für mich, Mann, da musst du was anderes auflegen. Nochmal durch die Scheiben geblättert und ich fand Urgent von Foreigner. Mhm. Auf den Teller gelegt und was soll ich sagen? Ab ging die Luzi. Da dachte ich, hey, Nightingale, ich hab den Traps nie gehört. Also habe ich so ziemlich alles aus den 70ern und frühen 80ern gespielt, von dem, was da war. Und seitdem ist Urgent mein persönlicher Sommerhit. Ja, so war das.
0: Kommt prompt.
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0: Brothers mit Lean on Me. Gleich 12 Uhr. Heute Sonne, Wind, Wolken, eventuell auch ein paar Schauer in Winterberg bis 14, Nürnberg bis 20 und Aalen und Mönchengladbach können auf 22 Grad kommen. Die Aussichten gleich hier aus dem Wetterstudio für Sie.
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2: Und ich bin Katrin Schmick. Willkommen in der neuen Woche, die ja mit zwei Dingen losgeht. Spanien ist Weltmeister und Jens Spahn nicht mehr Unionsfraktionschef.
3: Es könnte eine Gelegenheit sein, noch einmal über die Aufstellung der Bundesregierung nachzudenken.
2: Und die Gelegenheit, die der Kanzler da meint, ist eben der Rücktritt von Jens Spahn. Wer wird ihn im Amt beerben und was könnte das alles fürs Kabinett bedeuten? Außerdem für Nachhaltigkeit und gegen Ressourcenverschwendung. Was kann das EU-weite Kleidungsvernichtungsverbot für große Unternehmen bedeuten? Und Sommerferien in NRW. In Köln bleiben viele Schulhöfe offen. Warum? Dazu gleich mehr. Und das Wetter ist jetzt nicht 1A-Ferienwetter. Es ist nicht besonders sonnig und auch nicht allzu warm. Bis 22 Grad. Seit Samstag hat die Union einen Job zu vergeben. Jens Spahn ist als Unionsfraktionschef ja zurückgetreten. Die Hintergründe: Spahn und sein Mann hatten mit Hilfe einer Leihmutter in den USA ein Kind bekommen. Etwas, was in Deutschland ja verboten ist und was Spahn noch vor wenigen Monaten als CDU-Politiker mitgetragen hatte, dieses Verbot. Am Ende war er einfach nicht mehr tragbar. Der Bundeskanzler hatte ihm den Rücktritt nahegelegt. Was wird also jetzt werden? Das ist die große Frage, beziehungsweise wer? Katrin Auer, WDR Berlin. Welche Namen sind denn im Rennen?
4: Na, diverse. Als ersten würde ich Thorsten Frei nennen. Der ist bislang Kanzleramtschef und der kann angeblich gut mit Friedrich Merz. Der Name wird jetzt oft als erster genannt, aber es gibt noch diverse andere. Generalsekretär Carsten Linnemann zum Beispiel. Oder als einzige Frau ist mir bislang Nina Wagen untergekommen, die Gesundheitsministerin. Oder noch ein Nordrhein-Westfale, Nathanael Leminski, Minister für Bundesangelegenheiten und Chef der Staatskanzlei in NRW. Auch er wird oft genannt zuletzt. Sprich, das Rennen ist offen.
2: Wann wird sich denn entscheiden, wer der oder die Neue wird?
4: Also ein konkreter Name könnte sich heute herausschälen. Vorschlagsrecht haben der CDU-Vorsitzende Friedrich Merz und der CSU-Vorsitzende Markus Söder. Jetzt

0: Gerade tagt das Präsidium der CDU, auch die hat ein gewisses Mitspracherecht, aber letztlich muss dann ja die Fraktion einen neuen Vorsitzenden wählen und das muss laut Fraktion in Präsenz stattfinden. Das heißt, es muss eine Sondersitzung geben in der Sommerpause. Wie schwierig das ist, kann man sich vorstellen. Wir hören hier, dass die am 29. Juli stattfinden könnte, also ist dauert wohl noch ein wenig.
1: Es geht ja aber auch um noch mehr, ne? Im ZDF-Sommerinterview hatte der Bundeskanzler ja auch eine Kabinettsumbildung angedeutet. Wie könnte die denn aussehen?
0: Naja, das wäre automatisch der Fall, wenn jemand aus dem jetzigen Kabinett neuer Fraktionschef würde. Thorsten Frey zum Beispiel. Dann müsste jemand anderes Kanzleramtschef werden. Das wäre eine kleine Kabinettsumbildung. Ob der Kanzler sogar ein größeres Stühlerücken im Kopf hat, ich fürchte, da müssen wir noch abwarten.
1: Die Union sucht auf alle Fälle jetzt einen neuen Fraktionschef. Aus Berlin war das Katrin Aue im Tag um 12. Hand aufs Herz, wie halten Sie es mit dem Umtausch bzw. mit der Rücksendung von Klamotten? Wer beispielsweise online bestellt, schickt auch gerne mal was zurück, was dann eben doch nicht gefällt oder passt. Das ist ja im Grunde ja auch okay. Das Problem ist aber, dass diese Sachen überwiegend nicht zurückgehen in den Verkauf, sondern einfach vernichtet werden. Genauso ist das mit Ware, die erst gar nicht verkauft wird. Und so entstehen natürlich riesige Textilmüllberge. All das will die EU jetzt eindämmen. Seit gestern dürfen die großen Unternehmen diese unverkaufte Ware nicht einfach so vernichten. Sarah Lopez in Brüssel auf die Frage, was jetzt genau gilt.
2: Große Unternehmen, die Kleidung und Schuhe in der EU verkaufen, dürfen unverkaufte Ware nicht mehr einfach wegwerfen. Stattdessen sollen sie die öfter weiterverkaufen, gegebenenfalls als B-Ware oder aber spenden. Das Ganze gilt erstmal für große Unternehmen mit mindestens 250 Mitarbeitern oder einem Jahresumsatz über 50 Millionen Euro. Später soll das auch für mittlere Unternehmen gelten, für kleinere aber nicht. In diesem Vernichtungsverbot gibt es aber auch Ausnahmen, wenn Kleidung zum Beispiel zu dreckig ist oder wenn sie zur Spende angeboten wurde und niemand sie haben wollte. Wenn die Unternehmen dann was vernichten, dann müssen sie das genau dokumentieren. Die neuen Regeln werden in Deutschland von den Marktüberwachungsbehörden der Länder kontrolliert. Und wenn denen auffällt, dass wer gegen die Regeln verstößt, dann drohen bis zu 100.000 Euro Strafe.
1: Wie groß ist denn eigentlich das Problem in der EU?
2: Also die EU-Kommission geht davon aus, dass in Europa jedes Jahr 4-9% der unverkauften Textilien zerstört werden, ohne dass sie vorher getragen wurden. Das sorgt demnach für Millionen Tonnen an CO2-Emissionen. Dass das Vernichtungsverbot diese Zahlen jetzt auf Null setzt, das ist natürlich unrealistisch. Und generell gibt es auch noch ein paar offene Fragen zu dem Verbot. Aus dem EU-Parlament hört man zum Beispiel die Sorge, dass Unternehmen die Ausnahmeregelungen, die es gibt, quasi als Schlupflöcher ausnutzen könnten. Und dann fragen sich einige, wie gut die Kontrolle von asiatischen Plattformen funktionieren wird, die Fast Fashion in ganz vielen kleinen Paketen in die EU schicken. Und gleichzeitig gibt es Kritik aus der Textilbranche, weil mit der Dokumentationspflicht eine neue bürokratische Aufgabe kommt. Also wie gut diese Regeln jetzt in der Praxis funktionieren, das muss man einfach noch abwarten.
1: Sarah Lopez in Brüssel über das neue Vernichtungsverbot für Kleidung, das jetzt in der EU gilt. NRW-Ministerpräsident Wüst von der CDU verleiht heute Abend die Rettungsmedaille des Landes. Mehr dazu in den Kurznachrichten heute mit Cordula Leisse.
3: Diesmal werden 25 Menschen geehrt, dafür, dass sie anderen Menschen in lebensgefährlichen Situationen geholfen haben. Ausgezeichnet werden zum Beispiel drei Retter aus Essen, die Menschen aus einem brennenden Mehrfamilienhaus geholt haben. Die Erdbeerernte wird in NRW dieses Jahr wohl eher klein ausfallen. Das Statistische Landesamt geht von etwas mehr als 25.000 Tonnen aus. Das wären knapp 18% weniger als im Vorjahr. Während die Erdbeersaison noch läuft, ist die Spargelzeit offiziell schon vorbei. Beim Spargel sagen die Statistiker, dass in NRW 7,5% weniger geerntet wurden. In der Innenstadt von Bielefeld bekommt die Stadtbahn neue Gleise auf einer Länge von 1,7 Kilometern. Ab heute fahren deshalb im Tunnel zwischen Rathaus und Hauptbahnhof vorerst keine Bahnen mehr. Die Menschen müssen auf Ersatzbusse umsteigen.
1: Die Kurznachrichten in WDR aktuell. Heute ist der erste offizielle Sommerferientag in Nordrhein-Westfalen. Nicht jeder fährt natürlich weg. Deswegen haben viele Kinder auch Lust auf Spielen, auf Toben, sich mit Freunden treffen. Und die Frage ist wie immer, wo machen wir das? In einigen Städten in NRW stehen dafür auch jetzt in den Ferien die Schulhöfe zur Verfügung. Allerdings nicht überall. Köln als größte Stadt in Nordrhein-Westfalen hat sich zum Beispiel jetzt erst dazu entschieden, rund 30 Schulhöfe zum Spielen in den Ferien freizugeben. Stefan Hase aus dem WDR Aktuell-Team ist da. Warum können Kinder nicht in ganz NRW in den Ferien auch auf den Schulhöfen spielen?
4: Weil jede Stadt für sich entscheidet, ob sie die Schulhöfe freigibt oder nicht. Das NRW-Schulministerium macht da keine Vorgaben. Das sei bei rund 5.400 öffentlichen Schulen in NRW auch nicht möglich. Also es kann zum Beispiel sein, dass in der Stadt, wo man wohnt, die Schulhöfe dicht bleiben, aber sie nur ein paar Kilometer weiter im Nachbarort geöffnet sind. Was man in Köln jetzt erst für sich entdeckt hat, gilt in Düsseldorf inzwischen seit rund anderthalb Jahren. Und in Bonn freuen sich die Kinder schon seit bald 20 Jahren über die offenen Schulhöfe, denn
5: es gibt jetzt auch nicht so viele Alternativen, wo ein Fußballtor, ein Basketballtor und da hinten noch ein Volleyballfeld halt an einem Ort ist. Und das liegt auch so bei den meisten Leuten so in der Nähe.
4: Also es ziehen jetzt immer mehr Städte nach und öffnen die Schulhöfe auch außerhalb der Schulzeiten, aber nicht überall.
1: Woran liegt denn das? Haben die Angst vor Vandalismus oder so?
4: Ja, zum Teil. Oft ist es aber auch so, dass es in den Kommunen noch eine Benutzungsordnung aus den 70ern gibt. Da steht dann zum Beispiel drin, ab 14 Uhr werden alle Schulhöfe zum Spielen gesperrt. Denn in den 70ern waren offene Ganztagsschule und variable Schulzeiten ja noch Fremdwörter. Städte wie Düsseldorf sind jetzt an diese Benutzungsordnung ran und haben sie an die Lebenswirklichkeit der Familien angepasst. Trotzdem, Vandalismus wird immer mehr zum Thema. In Gelsenkirchen und Bonn hat man deshalb Radarüberwachungssysteme an einzelnen Schulhöfen installiert. Denn oft ist es für Ordnungsdienstmitarbeiter wie Sascha Hessenbruch so,
6: dass wir zu spät kommen, wenn man das so ausdrücken möchte, eben eine Meldung bekommen haben, vielleicht eine, anderthalb Stunden später, aber erst hier sein können.
4: Mit diesem System klappt's aber inzwischen deutlich besser. Also Schulhöfe auch außerhalb der Schulzeiten offen zu lassen, ist eigentlich kein Hexenwerk.
1: Ich weiß gar nicht, ob ich so gerne auf dem Schulhof gespielt hätte als Kind. Stefan Hase aus dem WDR Newsroom war das. Vielen Dank. Wir kommen zum Wetter in Nordrhein-Westfalen. Lars Schmidt ist da aus dem WDR Wetterteam. Hallo Lars.
7: Hallo.
1: Also der Start der Sommerferien in NRW. Wer macht aber nicht mit? Das Wetter.
7: Naja, also so schlimm ist es jetzt auch nicht. Ne? Also ja, viele Wolken sind heute unterwegs. Sonne gibt es nur selten und ab und an zieht mal so ein bisschen leichter Regen durch. Das reicht nicht, um eine Regentonne voll zu machen. Das macht so gerade die Scheibendecke. Meistens ist das so ein bisschen Gefissel. Ist relativ kühl heute. Herford erreicht höchstens 20, Velbert 21 und Warendorf 22 Grad in der Spitze.
1: Es ist ja erst Montag. Ja. Was bringt die Woche noch?
7: Es wird etwas wärmer, aber so ein richtiges Hochsommerwetter gibt es jetzt erstmal nicht. Also auch morgen gibt es Sonne und Wolken im Wechsel. Selten kann es mal ein bisschen tröpfeln, allerdings bei 16 bis 25 Grad schon. Am Mittwoch, da ist es dann wieder kühler, 14 bis 23 Grad. Da haben wir mehr Wolken als Sonne und auch zwischendurch etwas Regen. Und das zieht sich dann erstmal bis zum Ende der Woche so durch. Es wird zum Wochenende hin tendenziell wieder wärmer.
1: Lars Schmidt war das, vielen Dank. Soweit WDR aktuell mit dem Tag um 12 und ich bin Katrin Schmick.
8: Dankeschön, ihr beiden. Und hier ist wieder viel mit der Verkehrslage. Die A3 Köln Richtung Oberhausen ist zwischen Kreuzhilden und Mettmann immer noch gesperrt nach einem Unfall. Das heißt bis etwa 13 Uhr. Der Verkehr wird im Kreuzhilden abgeleitet, im Moment 3 Kilometer. A31 Oberhausen Richtung Gronau zwischen Borken und Lechtenahaus 10 Minuten 4 Kilometer. A40 Dortmund Richtung Essen zwischen Kreuz Dortmund West und Kreuz Bochum. Hier warten Sie auch 10 Minuten 6 Kilometer, stoppt es hier. Der 45 Hagen Richtung Dortmund zwischen Kreuz Hagen und Westhofener Kreuz 10 Minuten 6 Kilometer. A46 Düsseldorf Richtung Heinsberg, da zwischen Neuss, Holzheim und Grevenbruch. Eine Viertelstunde mehr mitbringen, bitte 4 Kilometer Stau. Hier ist wegen Bergungsarbeiten nur ein Fahrstreifen für Sie frei. Die A52, Ruhrmond Richtung Düsseldorf, zwischen Kreuz Mönchengladbach und Kreuz Neersen. 10 Minuten mehr, 3 Kilometer Stau. A57 Nimwegen Richtung Krefeld zwischen Sonsbeck und Rheinberg. Halbes Stündchen, 8 Kilometer. Nach einem Unfall ist hier auch nur ein Fahrstreifen für Sie frei. Und dann hier noch die A61 Koblenz Richtung Mönchengladbach zwischen Wehr und Dreieck-Sinzig. 10 Minuten mehr, 5 Kilometer stoppt es hier. Alle Staus jederzeit bei uns auf wdr4.de, wenn Sie mal schnell gucken müssen vorher, oder in der WDR4 App. Bin Martina Emmerich, ich wünsche Ihnen eine gute und sichere Fahrt und schönen Montag mit uns.
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10: So,
8: 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Und das muss nicht unbedingt irgendwas mit Beach oder Ice Cream oder so zu tun haben, denn es geht um Ihre ganz persönliche Geschichte, Ihre Story dazu, Ihre Verbindung auf Gefühlsebene zu diesem Song, die eben, ja, den Sommer in Ihnen anknipst, wenn Sie den Song hören. 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

0: Hepburn. Ricky Martin macht gute Laune und Sommer bei WDR 4. Und heute haben viele Leute gute Laune. Also ich bin schon ganz vielen begegnet, die richtig super Laune hatten. Und die Kiddies in Nordrhein-Westfalen ja schon mal sowieso. Genau, Sommerferien in Nordrhein-Westfalen. Aber auch die Großen freuen sich.
1: Das freut mich. Mega.
2: Ich freue mich riesig. Oh, das ist herrlich.
1: Juhu!
2: Ja!
1: Ich freue mich so.
0: Muss man sich direkt mitfreuen, oder? Das sind Elfi, Uschi, Stefan und Anja. Und die haben wirklich einen fetten Grund, sich zu freuen. Denn die kommen schon mal mit.
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0: 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Und kleiner Tipp, morgen früh dann ganz besonders gut im schönen Morgen auf Ihren Namen achten. Alle meine Daumen sind gedrückt, denn das wird wirklich mega. WDR 4 jetzt hier mit der Hebefigur. Ja.

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0: Das haben wir vor, den ganzen Tag mit Ihnen. Queen mit We Will Rock You. Und jetzt gucken wir mal, was los ist in Ihrer Region.
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2: Direkt aus dem Studio Münster mit Silvia Stoll. Guten Tag. Pendler im Kreis Steinfurt brauchen ab heute starke Nerven. Die wichtige Verkehrsader B481 zwischen Emstetten und Greven ist ab sofort bis voraussichtlich November voll gesperrt. Besonders auf den Schleichwegen und in Reckenfeld wird es ab sofort extrem voll.
3: Weil die werden alle zu den Hauptverkehrszeiten nicht den Umweg über Saarbeck nehmen, sondern durch Reckenfeld fahren.
4: Der Mensch ist einfach so, der sucht den Weg des geringsten Widerstandes, genauso wie Wasser. Nur ich merke es, wie der Verkehr dann jetzt auch teilweise, weil hier ist die Baustelle, da ist Baustelle, wie dann bei mir vor der Haustür vorbeigeht. Ne? Die großen LKWs, die da eigentlich nichts zu suchen haben, aber was willst du machen? Ne?
2: Ein Grund für die Sperrung, unter anderem müssen dort 3 Brücken komplett erneuert werden. Eine rätselhafte Giftmüllserie beschäftigt die Polizei im Kreis Warendorf. Unbekannte haben schon wieder massenhaft ätzende Chemikalien einfach in der Natur entsorgt. Dieses Mal zwischen Sendenhorst und Rennsteinfurt. Weil die Mengen so riesig sind, sucht die Polizei jetzt keine Einzeltäter, sondern vermutet organisierte Banden dahinter. Eine gute Nachricht gibt's aber. Bislang ist durch die Chemieabfälle kein größerer Schaden in der Natur entstanden. Und heute wird ein echter Held aus dem Münsterland geehrt. Andreas Höhing aus Rasfeld bekommt die Rettungsmedaille des Landes NRW. Seine Geschichte klingt fast wie aus einem Actionfilm, Pfingstmontag 2023. Da zögerte Andreas Höhing nicht lang, als ein Bekannter vom Dach stürzte und fing ihn mit seinem eigenen Körper auf. Das Ganze ging für beide glimpflich aus. Sie kamen mit Rippenbrüchen und Prellungen davon. Aber der Rasfelder hat seinem Kumpel damit das Leben gerettet. Ministerpräsident Hendrik Wüst zeichnet heute insgesamt 25 dieser Alltagshelden aus. Und das Wetter hat Sarah Geisler aus unserer WDR-Wetterredaktion.
5: Hallo, immer wieder schieben sich heute Wolken vor die Sonne, die teilweise auch dichter ausfallen und vereinzelte Schauer bringen können. Es weht starkböiger Wind im Münsterland bei für Mitte Juli frischen Temperaturen von 20 bis 22 Grad. Am Abend wird es freundlicher. Morgen ganz ähnlich, aber etwas milder.
0: Und hallo auf die Straßen, hier ist WDR 4 mit der aktuellen Verkehrslage. Die A1 Köln Richtung Euskirchen zwischen Hürth und Kreuz Bliesheim. 10 Minuten warten Sie hier, 4 Kilometer stockt es. Und die Sperrung der A3 zwischen Kreuzhilden und Mettmann ist gerade eben aufgehoben worden. Alle Fahrstreifen sind wieder frei, der Stau hat sich aufgelöst. Die A31 Oberhausen Richtung Gronau zwischen Gescher-Coesfeld und Lechten-Ahaus. 10 Minuten, 4 Kilometer. A33 Brilon Richtung Bielefeld zwischen Stuckenbrock-Senne und Schloss-Holte-Stuckenbrock. 10 Minuten, 4 Kilometer. Die A33 Osnabrück Richtung Bielefeld zwischen Kreuz Osnabrück Süd und Hilta am Teutoburger Wald. 10 Minuten dauert es länger, 4 Kilometer stockt der Verkehr. A45 Gießen Richtung Dortmund zwischen Hagen Süd und Westhofener Kreuz, 10 Minuten 4 Kilometer. Die A52 Ruhrmond Richtung Düsseldorf zwischen Kreuz Mönchengladbach und Kreuz Neersen, 10 Minuten 4 Kilometer. A57 Nimwegen Richtung Krefeld zwischen Sonsbeck und Rheinberg, 10 Minuten 8 Kilometer. Nach einem Unfall ist da nur ein Fahrstreifen für Sie frei. Und zum Schluss die A61 Koblenz Richtung Mönchengladbach zwischen Wehr und Dreieck-Sinzig, 10 Minuten 5 Kilometer. Alle Staus jederzeit bei uns, auch in der WDR 4 App. Bin Martina Emmerich, wünsche Ihnen eine gute und sichere Fahrt und schönen Montag.
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Desmond Dekker, you can get it, if you really want it. 20 Minuten vor eins am Montagmittag. So, jetzt mal gute Nachrichten. Also für viele Familien in Bonn wird der Freibadbesuch in diesem Sommer, in diesen Sommerferien, absolut günstiger. Der Eintritt ist nämlich in alle Freibäder für alle Bonner Kinder und Jugendliche unter 18 kostenlos. Egal, ob das im Römerbad, im Ennertbad, im Rüngsdorf, in Friesdorf ist. An der Kasse müssen die Kinder und Jugendlichen lediglich nachweisen, dass ihr Wohnsitz eben in Bonn ist, dass es Bonner Kinder sind. Kann man machen durch einen Schülerausweis oder auch den Personalausweis. Die Regelung gilt für den Zeitraum der Sommerferien, also von heute an bis zum 1. September. Gutes Schwimmen. James Blunt hier mit Bonfire Heart bei WDR 4.

0: Die wunderbare Kate Bush, Wuthering Heights, gleich 12:01.
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0: Das machen wir heute mit Ihnen. Und was war denn eigentlich das allerbeste Gefühl damals im Sommer? In meiner Schulzeit war das immer der Anfang der Sommerferien. Also dieses Gefühl dieser unendlichen Freiheit. Ausschlafen, mit den Freunden ins Freibad oder an den See pilgern, den ganzen Tag da verbringen, Wasserschlachten machen, kurz trocken werden, dann direkt wieder rein. Und dieses Gefühl, dieser Sommer, ja, der ist unendlich. Wir spielen heute Ihre liebsten Sommerhits und Ihre Geschichte dazu. Es geht um Ihre Verbindung zu dem Song, der bei Ihnen, ja, im Gefühl den Sommer anknipst. Schnell eine Sprachnachricht schicken über die WDR4-App. Und wir spielen das heute den ganzen Tag für Sie. Hier ist Gisela aus Kleve.
2: Also mein Urlaubssong ist und bleibt Sugar Baby Love. Das war damals wunderschön. Wir waren in Kazanbad am Strand und hatten so ein Mini-Radio dabei. Und Sugar Baby Love lief und es konnte nicht laut genug sein. Es war ganz toll und das erinnert mich immer wieder an einen wunderschönen Urlaub in Kazanbad. Ich wünsche euch einen ganz tollen Tag. Tschüssi!
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0: bisschen Schalala für den Montag schadet nie. David Bowie und The Pat Metheny Group. This is not America. Das Wetter in Nordrhein-Westfalen bleibt heute oft bewölkt. Stellenweise ist auch mal Regen dabei. Aber die Sonne kommt später zurück und kommt dann noch wieder raus. In Herford bis 20 Grad, Velbert und Lippstadt bis 21 Grad. Und in Warendorf können es 22 werden. Morgen bleibt es meistens trocken. Die Sonne ist dabei, dichte Wolken allerdings auch. Mittwoch das Ganze so ähnlich. Und auch die Temperaturen bleiben in etwa so.
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2: Die Nachrichten mit Jessica Häusler. Guten Tag. In NRW öffnen immer mehr Städte die Schulhöfe zum Spielen auch außerhalb der Schulzeiten. Pünktlich zum ersten Sommerferientag heute hat auch die Stadt Köln entschieden, über 30 Schulhöfe freizugeben. Stefan Hase berichtet für WDR aktuell, wie die Erfahrungen aus anderen NRW-Städten sind.
3: In Bonn zum Beispiel sind die Schulhöfe seit bald 20 Jahren für Kinder und Jugendliche auch nach Schulschluss und in den Ferien geöffnet. Zusätzliche Kosten entstehen laut Stadt dadurch zwar nicht, aber Schäden durch Vandalismus würden immer mehr zunehmen. Bonn setzt deshalb, genau wie Gelsenkirchen, ein Radarüberwachungssystem an einzelnen Schulhöfen ein, um unerlaubtes Betreten schnell zu erkennen. Auf Kölner Schulhöfen darf ab sofort jeder unter 18-Jährige von 10 bis 19 Uhr spielen. Aufsichtspflicht haben in der Zeit die Eltern. Dass noch nicht überall die Schulhöfe in NRW offen sind, liegt laut Schulministerium daran, dass jede Kommune selbst darüber entscheiden kann.
2: Die chinesische Online-Plattform AliExpress muss 550 Millionen Euro zahlen, weil dort illegale Produkte verkauft wurden. Die EU-Kommission begründet diese Rekordstrafe damit, das Unternehmen habe nicht genug getan, um Verbraucher in der EU zu schützen. Bei AliExpress gibt es zum Beispiel gefälschte Markenkleidung und nicht getestetes Kinderspielzeug. In Italien sorgt ein Fall mutmaßlicher Polizeigewalt für Aufregung. Hintergrund ist ein tödlicher Einsatz gegen einen marokkanischen Zuwanderer in Bologna im Norden des Landes. Was auf einem Video des Einsatzes zu sehen ist, berichtet Anna Giordano, WDR Rom.
4: Es zeigt, wie zwei Polizisten minutenlang auf einem Mann sitzen und ihn niederdrücken, während dieser verzweifelt um Hilfe ruft, bis er am Ende verstummt. Medienberichten zufolge hatten Anwohner die Polizei gerufen, weil er einen Wutanfall hatte und dabei ein Auto beschädigte. Beim Eintreffen der Polizei soll er auch gegen deren Streifenwagen geschlagen haben. Der Fall hat in Italien heftige Diskussionen ausgelöst. Aus dem Innenministerium in Rom hieß es, man werde den Fall aufklären und dabei völlige Transparenz walten lassen.
2: Und das ist heute auch Thema. Spanien bereitet sich auf die Rückkehr der Fußballnationalmannschaft vor. Hunderttausende empfangen die Weltmeistermannschaft am Nachmittag in Madrid. Viele Restaurants, Hotels und Co. lassen ihre Bewertungen bei Google offenbar löschen, teilweise bis zu einem Drittel. Das hat die

0: Deutsche Presseagentur herausgefunden. Die Bundestagsfraktion von CDU und CSU will am Mittwoch nächste Woche entscheiden, wer Nachfolger vom zurückgetretenen Fraktionschef Jens Spahn wird.
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0: Für die meisten Kinder fühlt es sich schon seit Freitag so an, aber offiziell starten heute die Sommerferien und damit auch die Kinderferienparty in Dortmund. Das kostenlose Angebot ist für Kinder zwischen 6 und 13 Jahren. Die Organisatoren erzählt, was die Kinder da machen können.
2: Das Bohlenreiten ist hier besonders groß angesetzt, aber auch die Zirkusvariante, dass man da mal was ausprobieren kann. Das kann auch nur mal die Kletterwand sein. Die sollen einfach vorbeikommen und das mal ausprobieren. Es kostet ja nichts.
0: Finanziert wird das Angebot in Dortmund durch Spenden. Und das war WDR aktuell.
3: Manege frei für die Staus bei WDR 4. A1 Köln Richtung Euskirchen zwischen Fürth und Kreuzblieser im 10 Minuten mehr. 4 Kilometer stockt der Verkehr. A31 Oberhausen Richtung Gronau zwischen Gescher-Coesfeld und Lechten-Ahaus. 10 Minuten mehr einplanen, 3 Kilometer Stau. A33 Osnabrück Richtung Bielefeld zwischen Osnabrück-Fledder und Hilter am Teutoburger Wald. 10 Minuten draufrechnen, 5 Kilometer stoppt's hier. Die 45 Hagen Richtung Dortmund zwischen Kreuzhagen und Westhofener Kreuz 10 Minuten 6 Kilometer. A57 Nimwegen Richtung Krefeld zwischen Sonsbeck und Rheinberg 10 Minuten 6 Kilometer stockend. Nach einem Unfall ist hier für Sie nur ein Fahrstreifen frei. Die A57 Nimwegen Richtung Köln zwischen Mörskapellen und Krefeld Zentrum 10 Minuten 5 Kilometer stockend. Die A61 gleich zweimal dabei, einmal hier, Koblenz Richtung Mönchengladbach zwischen Swisttal und Kreuz-Bliesheim. 10 Minuten dauert es länger, 4 Kilometer stockt es. Und A61 Mönchengladbach Richtung Koblenz zwischen Rheinbach und Grafschaftringen. Auch 10 Minuten, 6 Kilometer stockender Verkehr. Alle Staus jederzeit bei uns in der WDR 4 App und auf wdr4.de. Bin Martina Emmerich, wünsche Ihnen eine gute Fahrt.
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3: Da war jetzt einer doppelt. Da ziehen wir einen ab, oder? RR, was sagt Ihnen das? Rolls-Royce? Nee, das ist Rüde Rudi. Den stellen wir Ihnen gleich vor. Der sitzt im Tierheim Mahl und braucht ein neues Zuhause. Simone Sombecki von Tiere suchen ein Zuhause aus dem WDR-Fernsehen. Schaut gleich vorbei und stellt uns den Racker mal vor.
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0: Hatte ich Ihnen schon mal gesagt, dass mir das gefällt? Wahrscheinlich, ne? Elton John und Dua Lipa mit Cold Cold Heart. Hier ist WDR 4 am Montag. Und am Montag haben wir immer die Gelegenheit, Tieren, die im Tierheim sitzen, ja zu helfen, ein neues Zuhause zu finden. Jeden Montag stellen wir Ihnen ein Tier vor, das dringend ein neues Zuhause braucht. Simone Sombecki ist da. Erstmal schönen guten Tag, Simone. Hallo.
1: Hallo, Martina.
0: Ich habe ja schon gerade aus dem Rüden Randy Rüden Rudi gemacht. Das liegt,
1: glaube ich, super.
0: Ja, weißt du, woran das, glaube ich, liegt? Der Hund von Ulla Scholz heißt Rudi. Da war wahrscheinlich die Fehlschaltung im Kopf. Wir gehen aber jetzt auf die Suche für Randy, ein neues Zuhause zu finden. Der sitzt ja gerade aktuell in Marl und ihr habt ihn ja gestern Abend auch schon vorgestellt im Fernsehen bei euch. Du hast ihn kennengelernt. Was ist denn das für einer?
1: Also es ist ein Beagle-Mischlingsrüde. Der ist so etwa 11 Jahre alt. 40 Zentimeter hoch. Du, ach Martina, und der trägt sein Hundeherz so unter dem klassischen Tricolor-Fell. Mhm. Ne? Also charakterlich ist er ein Sensibelchen. Fremde Menschen, ja, erstmal vorsichtig. Ey, aber wenn Vertrauen gefasst worden ist, ne, dann ist der unglaublich anhänglich. Und ich kann dir sagen, ich habe ihn kennengelernt in der Sendung, dieses Eis ist ganz schnell gebrochen bei dem. Naja. Und ja, klar, man muss einfach sehen, der hat halt auch schon einiges erlebt.
0: Ja, ne? Genau. Warum ist er eigentlich im Tierheim?
1: Du, der kam im April ins Tierheim mal, wo ihn seine Familie auch vor 8 Jahren adoptiert hat. Doch die Familiensituation, die hat sich halt geändert. Und nachdem ein Kind geboren wurde, da fühlten sich die Halter und Halterinnen im Zusammenleben nicht mehr sicher mit ihm. Und da war der Hintergrund, ja, Randy hat mal einen Besucher in die Wade gezwickt.
0: Ja, beschützen wollte er wahrscheinlich, ne? Oder?
1: Ja, aber der ist eigentlich ein totaler Menschenfreund. Ja. Ne? Der möchte halt einfach verstanden werden. Du, und keiner war dabei. Ne? Aber ich finde super, das Tierheim nimmt das auf jeden Fall ernst. Ne? Aber man muss auch sagen, ey, die Rückkehr ins Tierheim, die ja übrigens mit ein paar Pfunden zu viel auf den Rippen angetreten hat.
0: Niemand hätte da mehr Verständnis für als ich.
1: Also ja, aber die Zeit, die hat ihn schon echt belastet. Ne? Ja, aber Begeisterung für Futter hat ihm zum Glück dann auch wieder geholfen, die Zeit etwas leichter zu überstehen. Ne? Beagle halt.
0: Ja, Futter tröstet halt manchmal. Ne? Die Herzen der Beagle-Fans, die werden jetzt hier höher schlagen, wenn sie ihn dann auch sehen. Denn der ist schon wirklich ein Süßer. Ne? Wo soll er denn hin? Was ist da ein passendes Zuhause für ihn?
1: Also aktive, einfühlsame Menschen ohne Kinder am besten. Ne? Ruhige ländliche Umgebung wäre einfach optimal, weil er halt die Nase immer am Boden hat. Ja, zu Hause auch, indem er erstmal nicht alleine bleiben muss. Das fällt ihm derzeit nämlich noch schwer. Aber ey, auch das ist ein Typ, mit Geduld wird er das noch lernen. Der sucht einfach Menschen, die ihm jetzt die Welt wieder neu erklären. Ganz einfach.
0: Und den Schrecken zu vergessen. Und vielleicht auch wieder ein paar Pfündchen abzunehmen. Also, der Beagle-Mischlingsrüde Randy sucht wirklich ein neues Zuhause. Ist ein ganz besonderer Hund für ganz besondere Menschen. Und vielleicht sind Sie das ja und hören gerade zu und denken, ach Gott, das spricht mich irgendwie an. Dann bitte einfach mal auf wdr4.de vorbeikommen, auf unserer Homepage und gucken. Da finden Sie die Fotos, ein kleines Video von ihm und natürlich auch den Kontakt zum Tierheim in Marl, wo er gerade auf Sie wartet und mit dem Schwänzchen wedelt. Simone, ich danke dir. Bis
1: gerne.
0: Dann wieder. Tschüss.

0: Soul Asylum für Ihren Montagmittag mit Runaway Train. Gleich 13:30. Halb zwei, hier kommen die Nachrichten von bei Ihnen um die Ecke.
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2: Direkt aus dem Studio Münster mit Silvia Stoll. Guten Tag. Pendler im Kreis Steinfurt werden es womöglich schon gemerkt haben. Die wichtige Verkehrsader B481 zwischen Emsdetten und Greven ist seit heute Morgen voll gesperrt. Besonders auf den Schleichwegen und in Reckenfeld wird es ab sofort extrem voll. Der Grund für die monatelange Sperrung: entlang der Strecke müssen drei Brücken komplett erneuert werden. Die Arbeiten dauern voraussichtlich bis November. Die Erdbeerernte im Münsterland geht in die finale Phase. Wer also noch frische Erdbeeren vom Feld haben möchte, muss sich beeilen. Die Bilanz der Landwirte fällt in diesem Jahr allerdings enttäuschend aus. Laut Landwirt Stefan Becker aus Münster hat das wechselhafte Wetter den Bauern die Ernte vermiest.
3: Als die Haupternte anfing, fing es auch mit dem Regen an und es hat eigentlich quasi jeden Tag geregnet. Und für so eine Freilanderdbeere, jeden Tag Regen hat halt dann wirklich zu massiven Schäden geführt. Wir haben so bummelig, habe ich geplant, mit 80 Tonnen, die ich hätte gerne ernten wollen. Und ich denke, dass wir so bei 40 dann jetzt landen.
2: Besser sieht es dagegen in den sogenannten Stellagekulturen aus. Auf diesen Feldern wachsen die Erdbeeren in rückenschonender Höhe. Hier geht die Ernte voraussichtlich noch bis September weiter. Und auch dort können Besucher die Früchte weiterhin selbst pflücken. Und wer noch Lust auf Kirmes in Münster hat, muss sich beeilen. Heute ist der letzte Tag beim Send, einem der größten Volksfeste bei uns in der Region. Mehr als 160 Schausteller sind wieder dabei, mit Autoscooter, Achterbahn und Riesenrad. Zu den diesjährigen Attraktionen gehören neben den Klassikern auch das 48 Meter hohe Münsteraner Riesenrad. Die Kirmes öffnet in einer Stunde und hat dann noch bis 23 Uhr auf dem Schlossplatz in Münster geöffnet. Und das Wetter hat Sarah Geisler aus unserer WDR-Wetterredaktion.
4: Hallo, immer wieder schieben sich heute Wolken vor die Sonne, die teilweise auch dichter ausfallen und vereinzelte Schauer bringen können. Es weht stark böiger Wind im Münsterland bei für Mitte Juli frischen Temperaturen von 20 bis 22 Grad. Am Abend wird es freundlicher, morgen ganz ähnlich, aber etwas milder.
5: Und hallo, hallo auf die Straßen. Hier ist WDR 4 mit der aktuellen Verkehrslage. Die A1 Köln Richtung Euskirchen ist dabei. Zwischen Hürth und Kreuz Bliesheim warten Sie 10 Minuten. 4 Kilometer stockender Verkehr. A3 Oberhausen Richtung Köln. Zwischen Kreuz Oberhausen West und Duisburg-Wedau 10 Minuten mehr. 4 Kilometer stockt es. A33 Bielefeld Richtung Osnabrück. Zwischen Hilter am Teutoburger Wald und Borglo Kloster Ösede 10 Minuten mehr. 3 Kilometer Stau. A33 Osnabrück Richtung Bielefeld zwischen Osnabrück-Fledder und Hilte am Teutoburger Wald hier auch 10 Minuten, 5 Kilometer stockt's. A46, schnell vorgespult im Mund, Düsseldorf Richtung Heinsberg zwischen Erkelenz Süd und Hückelhofen Ost, 20 Minuten plus 3 Kilometer Stau, hier war ein Unfall. A61 Koblenz Richtung Mönchengladbach zwischen Wehr und Niederzissen, eine Viertelstunde draufrechnen, 5 Kilometer stockter Verkehr. A61 Koblenz Richtung Mönchengladbach zwischen Swisttal und Kreuz Bliesheim. 10 Minuten draufrechnen, 4 Kilometer stockt es. Und auch hier sollten Sie 10 Minuten mehr einkalkulieren auf der A61 Mönchengladbach Richtung Koblenz. Zwischen Miel und Grafschaftringen, hier sind es 5 Kilometer, die es stockt. Alle Staus jederzeit bei uns in der WDR4-App. Bin Martina Emmerich, wünscht Ihnen eine gute und vor allem sichere Fahrt. Schönen Montag.
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0: Klassiker von den Drifters um 20 vor 2 am Montag. Sommer ist, wenn einem das Softeis die Hand runterläuft, weil man mit dem Schlecken gar nicht so schnell hinterherkommt. Sommer ist, wenn sich feste Schuhe irgendwie komisch anfühlen am Fuß. Und Sommer ist, wenn ein ganz bestimmter Song im Radio läuft.
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0: Heute den ganzen Tag gibt es bei uns Sommer auf Knopfdruck. Sie wünschen, wir spielen, einfach über die WDR 4 App Ihre kleine Story dazu erzählen. Und schon läuft das hier, wie jetzt für Yvonne aus Kamp-Lintfort.
2: Hallo zusammen, Yvonne hier aus Kamp-Lintfort. Für mich ist in den 90er schon immer gewesen Another Project mit Summer Jam. Das Lied zu hören, super Wetter, wenn man Autoführerschein schon hatte, Fenster runter und das macht Lust und Laune.
0: Und prompt

0: Marshall und Tain mit Dancing in the City. Montagmittag bei WDR 4. Katrin Packmann ist schon da für
1: Hallo.
0: Eine Aufwärmphase für die Sendung, die sie gleich übernimmt. Für einen schönen Nachmittag hier bei uns. So, jetzt schließ mal bitte die Augen, kleines Experiment.
1: Okay.
0: Ich gebe dir Hilfestellung, damit du uns sagst, wo wir sind. Also ganz viele kleine lila Farbtupfer und leicht gebogene Stielchen. Vielleicht mache ich noch ein bisschen Atmosphäre für dich.
1: Was sind das? Bienen?
0: Das sind Bienen. Wo sind die wohl?
1: Oh. Im Garten, bei uns im Garten, da ist immer total unaufgeräumt, da liegt alles rum, da ist totales Chaos.
0: Und da sind die Bienen.
1: Da gibt's Disteln, die sind lila.
0: Ach, das sollen doch Lavendelfelder sein.
1: Ach so, oh, Verzeihung.
0: Ja, natürlich. Du solltest langsam mal auf Temperatur kommen.
1: Ich hab's wieder, wieder nicht kapiert. Ja, ich bin so schrecklich unromantisch, oder? Martina ist natürlich wieder genau in richtiger Stimmung. Ja, wir sind gleich tatsächlich auf Lavendelfeldern unterwegs. Und ich habe schon an meinem französischen Akzent gearbeitet.
0: Oh, wunderbar.
1: Aber den brauche ich überhaupt nicht.
0: Warum nicht?
1: Weil wir bleiben in Nordrhein-Westfalen. Hier gibt's nämlich auch die Lippische Provence. Und die werden wir gleich kennenlernen.
0: Oh, das klingt gut.
1: Ja,
0: Lavendel. Könnte ich mal kommen. Lavendel, auch... für die Mottenkugeln im Schrank.
1: Ja, super. Ich hab ich immer im Schrank und ich hatte noch nie Mottenlöcher.
0: Ja, okay, alles klar. Princess of Not Romantic übernimmt gleich hier für den Nachmittag. Ich gehe Blümchen zählen oder sowas.
1: Ja,
0: guten Nachmittag mit WDR 4. Und der Katrin, hier ist Falco und der

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0: Bangles, If She Knew What She Wants. Wir gucken aufs Wetter. Der Nachmittag bringt einen Wechsel aus Sonnenschein, teils dichten Wolken, vereinzelten Schauern. Am Abend werden die Auflockerungen dann größer. Dazu wird der schwach bis mäßige Wind in starken Böen. Temperaturen heute in Lemgo bis 19 Grad. Mal kommt auf 22 und Jülich auf 23 Grad.
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2: Die Nachrichten mit Jessica Häusler. Guten Tag. Die Bundesregierung plant keinen neuen Tankrabatt, auch wenn die Spritpreise gerade sehr hoch sind. Ein Regierungssprecher hat sich dazu nochmal geäußert. Steffi Orbach, WDR aktuell. Was sagt er?
3: Im Grunde hat der Regierungssprecher gesagt, dass man das gerade einfach aushalten muss. Die Situation, er meint den Iran-Krieg, werde wohl noch so bleiben. Unter anderem deshalb kostet ein Liter Super heute etwa 2,30 Euro, Diesel etwas weniger und das, wo gerade viele Menschen volltanken, um in den Urlaub zu fahren. Das Auto ist bei den Deutschen auch nach Zahlen vom ADAC weiter das mit Abstand beliebteste Verkehrsmittel dafür. Also keine neuen Entlastungen. Der Tankrabatt war ja Ende Juni nach 2 Monaten ausgelaufen. Viele Wirtschaftsexperten hatten den aber auch kritisiert. Sie sagen, er hat 1,6 Milliarden Euro Steuergeld gekostet und ist auch bei Menschen gelandet, die ihn eigentlich nicht gebraucht hätten.
2: Die EU-Kommission hat eine Rekordstrafe gegen den Online-Marktplatz AliExpress verhängt. Das Unternehmen aus China muss 550 Millionen Euro zahlen, weil über die Plattform illegale Produkte verkauft wurden. Katrin Schmidt, WDR Brüssel, mit den Details.
4: Laut EU-Kommission ist es einfach so, dass wir Verbraucher in der EU ein erhebliches Risiko laufen, auf AliExpress gefährliche, giftige oder auch gefälschte Waren zu kaufen. Vor allem geht es da um Fakes von bekannten Marken, wenn es um Schuhe, Kleidung oder Kosmetik geht. Und sie begründet im Detail damit, dass sie sagt, AliExpress tut viel zu wenig, um die Risiken zu minimieren. Sie haben viel zu wenig Personal, um problematische Produkte zu überprüfen. Damit funktioniert das ganze System nicht. Das heißt, die Produkte, die schon mal gemeldet wurden, die gefährlichen Produkte, die bleiben einfach weiterhin online sehr häufig.
2: Spanien bereitet sich auf die Rückkehr der Fußballnationalmannschaft vor. Nicolas Buschlüter, WDR Madrid, sagt, dass das Programm den Weltmeisterspielern einiges an Durchhaltevermögen abverlangt.
5: Vom Flughafen geht es zunächst zum Königspalast, wo die Königsfamilie wartet, und danach zum Regierungssitz zum spanischen Ministerpräsidenten. Im Anschluss nimmt die Mannschaft ein Bad in der Menge, in einem offenen Doppeldeckerbus, der sich quer durch die Innenstadt schlängeln wird. Zu Ende gehen soll die Party mit mehreren 10.000 Fans am Cibeles-Brunnen, wo auch Real Madrid traditionell seine Titel feiert.
2: Und das ist heute auch passiert. Großbritannien hat einen neuen Regierungschef. Der Sozialdemokrat Andy Burnham wurde von König Charles damit beauftragt, eine Regierung zu bilden. In NRW öffnen immer mehr Städte die Schulhöfe zum Spielen auch außerhalb der Schulzeiten. In Köln wurden heute über 30 freigegeben. Die Erdbeerernte wird wohl so gering ausfallen wie zuletzt vor 35 Jahren. In NRW geht das Statistische Landesamt von fast 18% weniger aus als im Vorjahr.
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2: In Deutschland brüten gerade so viele Weißstörche wie noch nie, seitdem das aufgezeichnet wird. Laut Naturschutzbund NABU sind es gerade etwa 15.000 Paare. In den 80er Jahren seien Störche in vielen Regionen so gut wie

0: wie verschwunden gewesen. Naturschutzmaßnahmen wie die Wiedervernässung von Mooren hätten dafür gesorgt, dass die Lebensbedingungen für Störche besser geworden seien. Und das war WDR aktuell.
1: Und hier ist der WDR4-Verkehrsservice A1 Köln Richtung Euskirchen. Zwischen Hürth und dem Kreuz Bliesheim Viertelstunde plus 7 Kilometer stockender Verkehr. A3 Köln Richtung Oberhausen zwischen dem Kreuz Breitscheid und Oberhausen-Lierich 10 Minuten plus 4 Kilometer stockend. A33 Osnabrück Richtung Bielefeld zwischen dem Kreuz Osnabrück Süd und Hilter am Teutoburger Wald 10 Minuten plus 5 Kilometer stockend. A40 Dortmund Richtung Essen zwischen Bochum-Werne und dem Dreieck Bochum-West 10 Minuten plus 4 Kilometer stockender Verkehr nach Bergungsarbeiten. A42 Kamp-Lintfort Richtung Dortmund zwischen Duisburg-Beek und dem Kreuz Oberhausen-West 10 Minuten plus 3 Kilometer Stau. A46 Düsseldorf Richtung Heinsberg zwischen Erkelenz-Ost und Hückelhofen-Ost eine Dreiviertelstunde plus 5 Kilometer Stau. Nach einem Unfall ist hier nur ein Fahrstreifen frei. A61 Koblenz Richtung Mönchengladbach zwischen Wehr und dem Dreieck Sinzig 20 Minuten plus 7 Kilometer Stau. Und A61 Mönchengladbach Richtung Koblenz zwischen Miel und Grafschaft-Ringen 10 Minuten plus 4 Kilometer Stau. Verkehr. 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
1: Kurz nach 2, schönen Montagnachmittag oder guten Morgen, liebe Schüler, ich schätze mal, jetzt sind alle wach. Willkommen beim ersten Ferientag. Wir sind auch schon voll in Sommerstimmung, dank Ihrer Hits, die bei Ihnen sofort genau für diese Stimmung sorgen. Also den ganzen Tag spielen wir sie schon, die Songs, die bei Ihnen das Sommergefühl auslösen. Natürlich auch heute Nachmittag, also her mit dem einen Song, der sofort für Sommergefühl bei Ihnen sorgt. Einfach Sprachnachricht an uns über die WDR4-App. Welcher Titel darf es denn sein und warum gelöst genau dieser Titel bei Ihnen Sommergefühle aus? Ich freue mich drauf, was Sie sich wünschen. Schönen Montagnachmittag mit uns.
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0: Klassiker von Harpo, Movistar. So klingt der Montagnachmittag bei WDR 4. Ja, und wie riecht er? Ich sag's Ihnen, nach Lavendel. Und zwar nicht nach so einem kleinen Busch aus dem Gartencenter. Nee, also wir denken heute mal groß. Ich rede von einem lilafarbenen Blütenmeer bis zum Horizont. Jetzt nehmen wir mal so ein Näschen voll. Der leichte Wind bewegt die Pflanzen. Und Sie müssen jetzt nur noch einmal die Augen schließen und sind in Gedanken in der Provence. Nee, falsch. Sie sind im Kreis Lippe, mitten in Nordrhein-Westfalen. Genau da ist nämlich die lippische Provence und da ist WDR 4 Lokalzeitreporterin Sonja Engelke. Sonja, wie viel Lila siehst du gerade?
1: Sehr viel Lila. Ich bin umgeben von Lila, denn ich flaniere gerade durch das größte Lavendelfeld Deutschlands.
0: Wow.
1: So heißt es zumindest, auf 5 Hektar. Hier in Lage, im lippischen Lage, wird nämlich in großem Stil Lavendel angebaut. Und Besucherinnen und Besucher sind hier auch immer herzlich willkommen und kommen hier auch her für Fotoshootings oder um einfach nur mal dieses lila Meer zu genießen, so wie ich es jetzt tue. Wobei, das satte Lila verblasst jetzt nach und nach und geht ins Helllila und Gräuliche, weil da jetzt nach und nach auch vertrocknet, jetzt ja auch geerntet wird. Und es ist ein bisschen windig heute, was aber gar nicht schlimm ist, weil je nachdem, wie der Wind weht, bringt der Wind diese Lavendelbrise, diesen Duft. Und wenn ich mich jetzt auch mal runterbücke und so ein bisschen hier so reibe an den Blüten und auch den Blättern und meine Finger rieche, das riecht so wunderbar. Ich glaube, es gibt auch niemanden, der Lavendelduft nicht mag, oder? Es duftet wunderbar.
0: Ja, aber nichts kaputt machen, da müssen wir wieder kommen und uns entschuldigen. Nein. Also es ist ein riesig, 5 Hektar hast du, das ist natürlich riesig groß. Also warum steht da so viel Lavendel rum? Also ich meine, okay, man kommt da hin und sagt einmal, aber du sagst selber, jetzt verblüht's gerade. Was passiert jetzt damit?
1: Ja, das wird geerntet und dann wird es zu ätherischem Öl destilliert. Das findet hier auch statt, direkt am Unternehmensgebäude von Tauasis. So heißt das Unternehmen, das ganz viele verschiedene Duftöle aus Duftpflanzen herstellt. Am meisten halt aber aus Lavendel. Dafür sind sie auch bekannt. Und das läuft jetzt hier auch. Und Katrin, ich habe gehört, du hast immer so ein Lavendelsäckchen, auch im Kleiderschrank.
0: Ja, weil das hat meine Oma mir beigebracht, das ist gut gegen Motten. Und ich habe bisher keine Mottenlöcher gehabt. Also ich glaube, es funktioniert, oder?
1: Mhm, ich habe es gerade abgecheckt. Ja, richtige Entscheidung.
0: So.
1: Genauso ist es. Lavendel beruhigt und vertreibt auch diese fiesen Motten.
0: Sehr gut. Na, dann weiß ich Bescheid. Und wir möchten unbedingt wissen, wie aus dem Lavendel, der jetzt noch so schön aussieht, Lavendelöl wird. Sonja Engelke ist für uns heute in der lippischen Provence unterwegs. Und ich kann mir das richtig schön vorstellen, wie das aussieht. Du musst uns unbedingt tolle Fotos schicken, wie du im lila Blütenmeer stehst, weil du kannst ja alles tragen. Und lila mal erst recht. WDR 4 ist hier. Schönen Montagnachmittag.

0: The Sound of Philadelphia von MFSB. Auf die Idee muss man auch erstmal kommen, sich so zu nennen. 14.25 Uhr, hier ist WDR 4.
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2: Direkt aus dem Studio Münster mit Silvia Stoll. Guten Tag. Wir schauen zunächst nach Hobsten. Dort ermittelt die Polizei nach einem Feuer in der Nacht zum Montag wegen Brandstiftung. Unbekannte hatten ein Feld und eine Böschung angezündet. Rund 100 Quadratmeter standen in Flammen. Ein Zeuge bemerkte das Feuer zum Glück früh und alarmierte die Feuerwehr. Weil es in Hobsten zuletzt mehrfach gebrannt hat, prüfen die Ermittler nun einen Zusammenhang. Die Erdbeerernte im Münsterland geht in die finale Phase. Wer also noch frische Erdbeeren vom Feld haben möchte, muss sich beeilen. Die Bilanz der Landwirte fällt in diesem Jahr allerdings enttäuschend aus. Laut Landwirt Stefan Becker aus Münster hat das wechselhafte Wetter den Bauern die Ernte vermiest.
3: Als die Haupternte anfing, fing es auch mit dem Regen an und es hat eigentlich quasi jeden Tag geregnet und für so eine Freilanderdbeere, jeden Tag Regen hat halt dann wirklich zu massiven Schäden geführt. Wir haben so bummelig, habe ich geplant, mit 80 Tonnen, die ich hätte gerne ernten wollen und ich denke, dass wir so bei 40 dann jetzt landen.
2: Besser sieht es dagegen in den sogenannten Stellagekulturen aus. Auf diesen Feldern wachsen die Erdbeeren in rückenschonender Höhe. Hier geht die Ernte voraussichtlich noch bis September weiter. Und auch dort können Besucher die Früchte weiterhin selbst pflücken. Wer noch Lust auf Kirmesatmosphäre in Münster hat, sollte die Gelegenheit nutzen. Heute ist der letzte Tag beim Send, einem der größten Volksfeste bei uns in der Region. Mehr als 160 Schausteller sind dabei. Neben den bekannten Klassikern wie Autoscooter und Achterbahn gehört auch das 48 Meter hohe Münsteraner Riesenrad zu den diesjährigen Attraktionen. Nur noch heute geht es rund auf dem Sommersend und zwar bis 23 Uhr auf dem Schlossplatz in Münster. Und das Wetter hat Lars Schmidt aus unserer WDR-Wetterredaktion.
4: Guten Tag. Ja, im Münsterland gibt es heute mehr Wolken als Sonne und ab und an zieht auch so ein bisschen leichter Regen durch bei 20 bis 22 Grad. Morgen geht's dann ganz ähnlich weiter. Allerdings wird es mit 23 bis 24 Grad etwas wärmer.
0: Und hier ist der WDR4-Verkehrsservice A1, Köln Richtung Euskirchen, zwischen Hürth und dem Kreuz Bliesheim, 10 Minuten plus 4 Kilometer stockender Verkehr. A3, Köln Richtung Oberhausen, zwischen dem Kreuz Breitscheid und dem Kreuz Kaiserberg, Viertelstunde plus 3 Kilometer Stau. A3, Arnheim Richtung Oberhausen, vor dem Grenzübergang Elten, halbe Stunde plus 5 Kilometer Stau. A4, Herlen-Aachen, vor dem Grenzübergang Fettschau, halbe Stunde plus 6 Kilometer Stau. A33, Osnabrück Richtung Bielefeld, zwischen Osnabrück-Fledder und Hilta am Teutoburger Wald, Viertelstunde plus 8 Kilometer stocken. A42 Dortmund Richtung Kamp-Lintfort zwischen Duisburg-Bahl und dem Kreuz Kamp-Lintfort. Eine Dreiviertelstunde plus 4 Kilometer Stau nach einem Unfall. A46 Düsseldorf Richtung Heinsberg zwischen Erkelenz Süd und Hökelhofen Ost. Viertelstunde plus 3 Kilometer Stau wegen Bergungsarbeiten. Und A61 Mönchengladbach Richtung Koblenz zwischen Rheinbach und Grafschaft Ringen. 10 Minuten plus 6 Kilometer stockender Verkehr. 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Ich bin Katrin Brackmann und sie war gestern noch bei der Halftime-Show beim Finale der Fußball-Weltmeisterschaft in den USA. Jetzt singt sie für Sie in ihrem Radio Madonna mit ihrem 80er-Hit Cherish. Schönen guten Tag.
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0: Gibt's noch jemanden, der mit so viel Coolness Mundharmonika spielen kann? Neil Young, Heart of Gold. Hier ist WDR 4 und wir gucken hier am liebsten auf unsere Heimat, also Nordrhein-Westfalen, weil es ja hier nie langweilig ist und weil wir immer was entdecken können. Haben Sie zum Beispiel gewusst, dass Sie für die schöne, gute Luft an der Nordsee gar nicht so weit fahren müssen? Da reicht ein kleiner Trip zum Beispiel in den Kreis Soest, zum Beispiel nach Bad Sassendorf. Haben wir gemacht. Und deshalb ist Bad Sassendorf in dieser Woche unsere Gemeinde, die wir uns mal genauer angucken.
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2: Mein Name ist Detlef Ganser. Ich wohne in Bad Sassendorf.
1: Was macht Ihre Heimat aus?
2: Ja, meine Heimat ist Bad Sassendorf nun mal schon seit 40 Jahren. Mir gefällt alles so ringsrum. Wir haben ein tolles Radwegenetz. Dann haben wir einen wunderbaren Kurpark. In dem Kurpark haben wir natürlich auch eine Saline.
1: Und was ist das?
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1: Was ist hier der Höhepunkt des Jahres?
2: Unser Schützenfest. Und ich baue nun seit 25 Jahren schon den Vogel. Er sieht eigentlich aus wie ein richtiger Vogel hinterher. Und ich habe da Spaß dran.
1: Was macht Sie glücklich in Ihrer Heimat?
2: Seit 3 Jahren mein Enkel. Und halt das ganze Leben hier. Man, überall, wo ich rumlaufe, ich kenne die Leute alle. Die Leute kennen mich. Und das ist halt angenehm, nicht anonym irgendwie durch die Gegend zu laufen.
1: Worauf freuen Sie sich am meisten, wenn Sie von einer Reise zurück in die Heimat kommen?
2: Wenn ich nach Hause komme und ich sehe die Soester Börde und man macht einfach das Fenster runter und riecht die Landluft, dann weiß ich, aha, hier fährt einer Gülle. Und das ist gut so.
1: Warum müssen wir mal bei Ihnen vorbeikommen?
2: Also es ist eigentlich Bad Sassendorf, kann man sagen, 365 Tage schön.
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0: Tom Petty and the Heartbreakers into the Great Wide Open. Schönen Montagnachmittag mit WDR 4. Heute ist ja offiziell der erste Ferientag der Sommerferien. Und Sommer, das ist ja viel mehr als nur Sonne und Sand in allen Ritzen. Das ist ja ein Gefühl. Das sind Erinnerungen, das sind Songs, die unbedingt dazugehören, damit Sie wieder mit Ihrem ersten Schwarm auf der Liegewiese im Freibad liegen und sich gegenseitig mit dieser unfassbar lecker duftenden Sonnenmilch den Rücken eincremen. Und genau diese Songs, die sammeln wir heute von und mit Ihnen schon den ganzen Tag. Welcher Song weckt sofort dieses ganz bestimmte Sommergefühl, liebe Ilona aus Erkelenz?
1: Mich erinnert das Lied von Mango Jerry, In the Summertime, immer an frühere Zeiten in den 70er Jahren. Fahrten in einem alten 850er Fiat mit heruntergelassenen Scheiben quer durch das Erkelenzer Land. Juhu, Freiheit, die ich meine.
0: Ja, dann aber jetzt mal Freiheit, die Sie meinen, liebe Ilona. Hier ist das Gefühl nochmal mit Mango Jerry in the Summertime. Und wenn Sie auch so einen Song haben, der bei Ihnen für Sommergefühl steht, dann melden Sie sich gerne bei uns. Schnell eine Sprachnachricht über die WDR 4 App. Und jetzt so ein bisschen tschuk, tschuk, tschuk, tschuk, tschuk, tschuk. Mango Jerry für die Ilona in Erkelenz.

0: Wir gucken aufs Wetter. Der Nachmittag bringt einen Wechsel aus Sonnenschein, teilweise dichten Wolken, ganz vereinzelten Schauern. Zum Abend hin werden die Auflockerungen dann größer. Der Wind ist schwach bis mäßig unterwegs, ab und zu ein paar stärkere Böen dabei. Bad Berleburg kommt heute auf maximal 17 Grad, Bonn auf 21 und Münster auf 22 Grad.
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2: Die Nachrichten mit Jessica Häusler. Guten Tag. Großbritannien hat einen neuen Premierminister. König Charles hat den Sozialdemokraten Andy Burnham zum Nachfolger des zurückgetretenen Premiers Keir Starmer ernannt. Lisa Maria Röhling, WDR London.
3: Der Chef der Labour-Partei will unter anderem die Verwaltung dezentralisieren und einen Regierungssitz im Norden Englands einrichten. Außerdem hat er in Aussicht gestellt, die Wirtschaft neu anzukurbeln, mehr Wohnungen zu bauen und die Lebenshaltungskosten zu senken. Er wolle den Menschen wieder Hoffnung schenken, erklärte Burnham. Kritiker bezweifeln, ob er diese Versprechen, speziell in Bezug auf die Wirtschaft, einlösen kann. Zudem halten sie seinen politischen Kurs für zu links.
2: Der Flieger mit den frisch gekürten Fußballweltmeistern ist in Spanien angekommen. Mit anderthalb Stunden Verspätung landete das Flugzeug in Madrid. Die Mannschaft wird jetzt durch die Innenstadt ziehen. Dort werden bis zu 1 Million Menschen erwartet. Außerdem werden die Weltmeister von König Felipe empfangen. Spanien hatte gestern das WM-Finale gegen Argentinien mit 1:0 gewonnen. Das Feuer in einem Industriegebiet im Kreis Heinsberg ist gelöscht. Zeitweise waren 180 Rettungskräfte bei dem Brand einer Halle in Wassenberg im Einsatz. Das Feuer war gestern Abend gemeldet worden. Zum Zeitpunkt des Notrufs stand die Halle schon komplett in Flammen. Einsatzleiter Holger Rötling spricht von einer großen Herausforderung.
4: Die Problematik lag dahin, dass es aufgrund des großen Brandereignisses und der verwinkelten Bauweise der angrenzenden mehreren Hallen, die miteinander verbunden waren, für die Feuerwehr sehr schwierig war, den Brand unter Kontrolle zu bekommen.
2: Einige Bereiche konnten auch nicht von Menschen betreten werden, deshalb wurde ein Löschroboter aus Holland angefordert. Warum die Halle in Wassenberg brannte, ist noch unklar. Und das ist heute auch Thema. Die Bundesregierung plant zurzeit keine neuen Entlastungen bei den Spritpreisen, auch wenn Diesel und Benzin gerade wieder sehr teuer sind. Die Bundestagsfraktion von CDU und CSU hat bei der Suche nach einem neuen Vorsitzenden einen Zeitplan festgelegt. Nächste Woche Mittwoch wird darüber entschieden, wer Nachfolger des zurückgetretenen Fraktionschefs Spahn wird. Die EU-Kommission hat eine Rekordstrafe gegen den Online-Marktplatz AliExpress verhängt. Das Unternehmen aus China muss 550 Millionen Euro zahlen, weil über die Plattform illegale Produkte verkauft wurden. In Köln bleiben in diesen Ferien manche Schulhöfe auf, damit Jugendliche sich treffen können. Kritiker befürchten, dass sich auch die Drogenszene dort niederlässt.
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2: In Kerkrade werden gerade die besten Spielmannszüge und Blaskapellen gesucht. Beim World Music Contest in der kleinen niederländischen Stadt haben am Wochenende schon mehr als 10.000 Menschen zugeschaut. WDR-Reporter Heiko Jecke sagt, wie man sich das vorstellen kann.
5: Jede Formation führt ihre Kühe auf dem Rasen vor. Die Wertungsrichter legen dabei ebenso Wert auf die musikalische Ausführung wie auf die Choreografie.
2: Mit dabei sind Spielmannszüge aus aller Welt. Einige wohnen während des WMC auch auf deutscher Seite in Herzogenrath. Und das war WDR aktuell.
0: Und hier ist der WDR4-Verkehrsservice A1 Euskirchen Richtung Dortmund. Zwischen dem Kreuz Köln-Nord und dem Kreuz Leverkusen halbe Stunde plus 7 Kilometer Stau nach einem Unfall. A3 Köln Richtung Oberhausen zwischen dem Kreuz Breitscheid und dem Kreuz Kaiserberg Viertelstunde plus 3 Kilometer Stau. A3 Arnheim Richtung Oberhausen vor dem Grenzübergang Elten halbe Stunde plus 5 Kilometer Stau. A3 Oberhausen Richtung Köln zwischen dem Kreuz Oberhausen West und Duisburg-Wedau 10 Minuten plus 4 Kilometer stockend. A4 Herlen Richtung Aachen.

0: Und so ist es richtig. Vor dem Grenzübergang Fetschau, halbe Stunde plus, 6 Kilometer Stau. A40 Venlo Richtung Essen zwischen Duisburg-Homberg und dem Kreuz Kaiserberg, 10 Minuten plus, 5 Kilometer stockend. A42 Dortmund Richtung Kamp-Lintfort zwischen Duisburg-Bahl und dem Kreuz Kamp-Lintfort, halbe Stunde plus, 4 Kilometer Stau. Nach einem Unfall ist hier nur ein Fahrstreifen frei. Und A59 Duisburg Richtung Dienstlaken zwischen Duisburg-Zentrum und dem Kreuz Duisburg-Nord, 10 Minuten plus, 5 Kilometer stockender Verkehr. Hier hat in der Verbindung zur A40 ein Fahrzeug gebrannt. 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
0: Ich wünsche Ihnen einen wunderschönen Montag. Und falls Ihnen WDR4 heute irgendwie lila vorkommt, ja, das soll so. Wir sind nämlich heute mit unserer Lokalzeitreporterin auf den Lavendelfeldern in der Lippischen Provence unterwegs, in Lage. Sehen wunderschön aus, können Sie bei uns im Studioblog gucken, stehen aber nicht nur wegen des schicken Aussehens darum. Wie der Lavendel geerntet wird und was dann daraus entsteht, das hören wir uns an. Nach Klassikern von Mike and the Mechanics und den Spinners, jetzt aber erstmal ein toller 80er von den Hooters. Hier sind Sie mit Johnny B. Einen wunderschönen Montagnachmittag.
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0: Mike and the Mechanics, everybody gets a second chance. Hier ist WDR 4 am Montagnachmittag und unsere Lokalzeitreporterin Sonja Engelke steht heute in den Blumen. Also ganz vereinfacht gesagt. Tatsächlich stand sie vor einer Stunde noch knietief in einem Lavendelfeld, im größten in Deutschland, mitten in Nordrhein-Westfalen. In der lippischen Provence in Lage gibt's das nämlich. Aber jetzt ist hinter dir irgendwie Krawumm. Das klingt jetzt nicht mehr so nach auf dem Feld. Was machst denn du da jetzt gerade? Wo bist denn du?
1: Wir destillieren jetzt den fertigen geernteten Lavendel und dazu stehen hier insgesamt 4 längliche runde Stahlkessel. Und der Lavendel, die ganzen Stängel mit allem Zip und Zap, wird von oben in die Kessel reingestopft. Und auf dieser Plattform sind wir, Kerstin und Josef, schaufeln den Lavendel mit einer Heugabel nach oben zu diesem Loch und dann wird das mit so einem Holzpfahl reingestopft. Josef ist zwischendurch auch einfach mal reingesprungen in den Kessel und hat dann mit den Füßen so ein bisschen gestampft. Das ist ja witzig, ne? Der verschwindet ja fast im Kessel. Ist das quasi der tägliche Job im Kessel rumstampfen?
2: Ja.
1: Ja.
0: Da ist der Josef
1: ist so beschäftigt.
0: Ja, wenn man so viel Lavendelduft in der Nase hat, verstehe ich das auch. Ich habe mir die Kessel schon angeguckt. Du hast ja schon ein wunderbares Video geschickt. Das steht in unserem WDR 4 Studio-Blog auf wdr4.de. Schön, dass die Kessel übrigens auch alle rosa bzw. lila sind, passend zum Lavendel. Sag mal, wenn da jetzt so der Lavendel reingeschaufelt wird, wie viel Stängel Lavendel brauche ich denn für so einen Liter Lavendelöl?
1: Ich weiß, dass es insgesamt 120 Kilo sind. Aber ich kann ja Kerstin mal fragen, wie viele Stängel sind denn das dann?
3: Oh, viele. Mit Stumpf und Stiel kommen circa, wie gesagt, 110, 120 Kilo Pflanzenmaterial in den Kessel.
1: Oh. Okay, sollen wir sagen, so ein paar 100.000 Stängel, oder?
0: Auf jeden Fall eine Menge.
1: Ja, sie sagt ja und nickt.
0: Und das wird ja alles noch in Hand- und Fußarbeit gemacht, offensichtlich. Jetzt sag mal, jetzt gibt's ja nicht nur Lavendel bei euch, ne? Sondern man darf noch was anderes duften, richtig?
1: Oh ja, hier wird so viel angebaut. Rosmarin, Oregano, Salbei, Zitronenmelisse. Was fällt mir denn jetzt spontan noch ein? Sehr, sehr viel. Und man kann hier auch Führungen richtig buchen durch den Duftgarten. Der ist extra auch angelegt worden mit ganz vielen Duftpflanzen. Und da werde ich gleich auch mal entlang flanieren, weil die Gerüche sind wirklich der Hammer hier.
0: Das kann ich mir vorstellen. Hinterher hast du auf jeden Fall Hunger, wenn du genug Oregano und sowas und Rosmarin gerochen hast. Sonja Engelke, heute in Duftmission unterwegs. Duftradio sollten wir übrigens dringend erfinden. Tolle Fotos und Videos gibt's jetzt schon bei uns im Studioblog auf wdr4.de.

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1: 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Ich habe zum Beispiel hier Alanis Morissette Ironic. It's like rain.

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0: Gianna Nini, die Frau mit den vielen N's im Namen. Imas G, schönen Montagnachmittag wünschen wir. Und jetzt schalten wir in unsere Regionalstudios für die Nachrichten vor ihrer Haustür.
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2: Direkt aus dem Studio Münster mit Silvia Stoll. Guten Tag. Das wird eine harte Geduldsprobe für den Kreis Steinfurt bis in den Spätherbst hinein. Die B481 zwischen Greven und Emstetten ist seit heute früh voll gesperrt, weil dort drei Brücken auf einen Schlag erneuert werden. Der Ausweichverkehr rollt jetzt mitten durch die Wohngebiete. Besonders in Reckenfeld ballen sich die Autos auf den Schleichwegen. Autofahrer sollten den Bereich am besten weiträumig umfahren. Das Ganze dauert voraussichtlich bis November. Nach einer tödlichen Schlägerei vergangene Woche in Beckum wurde jetzt Haftbefehl gegen einen Tatverdächtigen erlassen. Ein Zeuge hatte angegeben, dass nach einem verbalen Streit ein 26-jähriger Mann einen 50-jährigen angegriffen, zu Boden geworfen und ihm mehrfach mit der Faust in den Bauch geschlagen habe. Der Mann war an inneren Verletzungen gestorben. Das hatte die Obduktion ergeben. Bei dem Streit ging es laut Zeugenaussage um Lärmbelästigung. Der 50-jährige wollte deshalb die Polizei rufen. Sind in Hopsten womöglich Feuerteufel unter? Dieser Frage geht die Kreispolizei Steinfurt nach, denn dort hat es Sonntagnacht schon wieder gebrannt. Es könnte eine Serie sein, sagt Heike Piepel von der Kreispolizei Steinfurt.
3: Im Bereich Hopsten hat es von Ende Juni bis jetzt 5 Brände gegeben. Gebrannt hat jeweils Feld, Unterholz, Waldboden oder jetzt jüngst auch eine Waldböschung. Die Polizei hat natürlich zur Kenntnis genommen, dass hier ein örtlich und zeitlicher Zusammenhang bestehen könnte. Das können wir aber noch nicht bestätigen. Unsere Ermittlungen gehen aber genau in diese Richtung.
2: Die Polizei sucht Zeugen. Wem etwas aufgefallen ist und sei es noch so unspektakulär, sollte sich an die Polizei wenden. Und das Wetter hat Klaus Schmidt aus unserer WDR-Wetterredaktion.
4: Guten Tag. Ja, im Münsterland gibt es heute mehr Wolken als Sonne und ab und an zieht auch so ein bisschen leichter Regen durch bei 20 bis 22 Grad. Morgen geht's dann ganz ähnlich weiter. Allerdings wird es mit 23 bis 24 Grad etwas wärmer.
0: Und hier ist der WDR4-Verkehrsservice A1 Euskirchen Richtung Dortmund. Zwischen Köln-Bocklemünd und dem Kreuz Leverkusen-West halbe Stunde plus 7 Kilometer Stau. A1 Köln Richtung Euskirchen zwischen Hürth und dem Kreuz Bliesheim 10 Minuten plus 4 Kilometer stockend. A3 Köln Richtung Oberhausen zwischen dem Kreuz Breitscheid und dem Kreuz Kaiserberg Viertelstunde plus 3 Kilometer Stau. A3 Arnheim Richtung Oberhausen vor dem Grenzübergang Elten Viertelstunde plus 2 Kilometer Stau. A4 Herlen Richtung Aachens vor dem Grenzübergang Fettschau, 20 Minuten plus 4 Kilometer Stau. A33 Osnabrück Richtung Bielefeld, zwischen Osnabrück-Fledder und Hilter am Teutoburger Wald, 10 Minuten plus 4 Kilometer stockend. A42 Dortmund Richtung Kamp-Lintfort, zwischen Duisburg-Bahn und dem Kreuz Kamp-Lintfort, Viertelstunde plus 4 Kilometer Stau. Nach einem Unfall ist hier nur ein Fahrstreifen frei. Und A59 Duisburg Richtung Dienstlaken, zwischen Duisburg-Düssern und dem Kreuz Duisburg-Nord, 10 Minuten plus 5 Kilometer stockender Verkehr. Hier hat in der Verbindung zur A40 sich ein Fahrzeug gebrannt. Alle Staus auf Ihrer Strecke gibt es auch jederzeit auf wdr4.de und in der wdr4-App. Gute Fahrt, kommen Sie gut durch. Vielleicht ja ein bisschen besser als sonst, weil ja am Wochenende der erste Schwung von Schülern, Eltern und Lehrern schon in den Urlaub abgerauscht sind. Wir halten hier die Stellung. Ich bin Katrin Brackmann. Schönen guten Tag.
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0: Und das ist ein 80er von Nick Kershaw. I won't let the sun go down on me. Schön.

0: Schönen Montag mit WDR 4. Sie sind auf Abschiedstour und jeder geht hin. Also in meinem Bekanntenkreis habe ich gefühlt bei jedem schon Fotos vom Konzert gesehen. In Düsseldorf, in Berlin oder jetzt gerade letztes Wochenende in Köln. Jeder will einfach die Toten Hosen nochmal live sehen. An Tagen wie diesen. Ja, und natürlich kommen bei so einer Abschiedstour auch immer Freunde und Bekannte auf die Bühne und singen dann mal ein Liedchen mit. In Berlin war Farin Urlaub von den Ärzten dabei. Jetzt in Köln ein echtes kölsches Urgestein.
1: Die absolute Legende und ein Freund seit vielen, vielen Jahren. Wolfgang Niedecke!
0: Ja, und er hat sich gefreut, ne? 8 Tage nach dem ersten Köln-Stadion-Konzert vom BAP stand Wolfgang Niedecke jetzt schon wieder im Stadion auf der Bühne. Kurzes Gastspiel also, denn auf dem neuen Bonusalbum der Toten Hosen hat Niedecke mit ihnen den BAP-Klassiker Kristallnacht neu aufgenommen. Das Lied über die Pogromnacht und gegen Faschismus. Und das haben sie dann gemeinsam live gesungen. Das klang dann so. Da haben die Hosen nochmal richtig Pfeffer hinter gemacht. Wir hören jetzt mal das Original hier bei WDR 4. Hier sind BAP mit Kristallnacht.

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0: Fire mit Strong Enough bei WDR4. Ach, ist das schön. Wir schwelgen mit Ihnen heute in Gefühlen und Erinnerungen, Sommergefühlen. Heute ist ja erster offizieller Ferientag in den Schulferien hier bei uns in Nordrhein-Westfalen. Und da wollen wir unser bzw. Ihr Sommergefühl nochmal aufleben lassen. Und ganz oft gibt es das ja mit einem ganz bestimmten Song, der damals immer gelaufen ist, in diesem einen ganz besonderen Sommer. Und sobald man die ersten Takte hört, dann weiß man sofort, ja, ich habe sofort wieder diesen Duft von damals in der Nase oder die kratzenden Espadrilles wieder an den Füßen. Und genau diesen Song möchten wir gerne für Sie spielen. Hallo, was darf es denn hier sein?
1: Hier ist die Anke Stöcker aus Coesfeld. 1976 war auch ein super Sommer. Ich war 13, meine Freundin auch. Und wir haben eine tolle Zeit gehabt. Und mein absolutes Lieblingslied seit dieser Zeit ist natürlich Ancora Tu von Lucio Battisti. Viele Grüße.
0: Mensch, den haben wir aber lange nicht gehört. Lucio Battisti, Ancora Tu. Dankeschön, Anke aus Coesfeld. Hier kommt er extra für Sie und Ihr Sommergefühl von 1976.
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0: So, jetzt sind wir alle schön außer Atem. Los Lobos, La Bamba. Jetzt gucken wir aufs Wetter. Heute Abend gibt es mehr Wolken als Sonne. Ab und an kann vereinzelt ein bisschen Regen durchziehen. Im Verlaufe des Abends kommt die Sonne besser durch, bei Temperaturen zwischen 13 und 21 Grad. Die Nacht bleibt überwiegend trocken. Temperaturen gehen runter, 13 bis 7 Grad, kann man schön mit Fenster aufschlafen. Morgen gibt es dann einen meist trockenen Mix aus Wolken und zum Teil auch wieder dichten Quellwolken. In Teilen Westfalens ist im Verlauf des Tages etwas Regen möglich. Und Temperaturen morgen in Schleiden bis 20 Grad. Paderborn kommt auf 23 und Warendorf auf 24 Grad.
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2: Die Nachrichten mit Jessica Häusler. Guten Tag. Wer Vollzeit arbeitet, hat im vergangenen Jahr deutlich mehr verdient als im Vorjahr. Die Daten kommen von der Bundesagentur für Arbeit. Wie sich die Gehälter in NRW entwickelt haben, erklärt Sebastian Moritz aus der WDR-Wirtschaftsredaktion.
3: Um knapp 200 Euro ist das mittlere Bruttomonatsgehalt in Nordrhein-Westfalen gestiegen, auf nun gut 4.200 Euro im Monat. Weiterhin deutliche Unterschiede gibt es beim Verdienst von Männern und Frauen, auch in NRW. Männer verdienen im Mittel rund 300 Euro mehr als Frauen. Insgesamt liegen die Gehälter in NRW im bundesweiten Vergleich im Mittelfeld. Besonders hoch sind sie in Hamburg, besonders niedrig in Thüringen und Sachsen-Anhalt. Im Schnitt haben Löhne und Gehälter in Deutschland um gut 5% zugelegt. Hintergrund sind viele Tarifabschlüsse im vergangenen Jahr, im öffentlichen Dienst, in der Metall- und Elektroindustrie und in der Chemieindustrie.
2: Großbritannien hat einen neuen Premierminister. König Charles hat den Chef der sozialdemokratischen Labour-Partei, Andy Burnham, zum Regierungschef ernannt. Burnham versprach, sich stärker um die Alltagssorgen der Bürger zu kümmern und die hohen Lebenshaltungskosten in Großbritannien anzugehen. Er forderte die Briten auf, optimistisch zu sein.
4: Let's build!
5: Lasst uns ein neues nationales Gefühl der Einheit aufbauen, der Gemeinsamkeit und des Positiven. Lasst uns dies zu dem Moment machen, an dem Großbritannien wieder glauben kann und wir die Hoffnung zurückbringen.
4: The moment we bring back hope.
2: Burnham ist Nachfolger seines Parteikollegen Keir Starmer, der war nach 2 Jahren wegen schlechter Umfragewerte zurückgetreten. In Köln können junge Menschen auf der Suche nach einem Ausbildungsplatz heute fündig werden. Ein spezielles Angebot soll besonders auch kurzfristig Abhilfe schaffen. Christian David, WDR Köln.
6: Auf der Last-Minute-Ausbildungsbörse in Weidenpesch bieten mehr als 50 Unternehmen über 100 freie Ausbildungsplätze an. Statt langer Bewerbungsverfahren zählt hier vor allem das persönliche Gespräch. Dass kurz vor Ausbildungsbeginn noch so viele Stellen frei sind, hat mehrere Gründe. Ein wichtiger: Durch die Rückkehr zum 9-jährigen Gymnasium gibt es in Nordrhein-Westfalen in diesem Jahr deutlich weniger Schulabgänger. Die Folge: Die Unternehmen suchen Auszubildende vom Handwerk bis zur Industrie. Und das so kurzfristig, dass sogar die Möglichkeit besteht, direkt hier vor Ort einen Vertrag zu unterschreiben.
2: Und das ist heute auch Thema. Die Fußballweltmeister sind in Spanien angekommen. Die Mannschaft wird durch die Innenstadt ziehen. Dort werden bis zu 1 Million Menschen erwartet. Die Bundesregierung plant zurzeit keine neuen Entlastungen bei den Spritpreisen, auch wenn Diesel und Benzin gerade wieder sehr teuer sind. Die Hitzewelle im Juni hat offenbar zu einer Rekordnachfrage bei der Patientenhotline 116117 geführt.
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2: Der frühere Polizeihauptkommissar Ewald Martin Schledder aus Reda-Wiedenbrück bekommt heute Abend die Rettungsmedaille des Landes. Er hat zusammen mit 2 anderen einer gehörlosen Frau aus ihrem brennenden Hause herausgeholfen und sagt, wer retten will, darf nicht zögern.
7: Auf das Bauchgefühl hören, 112 anrufen, 110 anrufen, nicht alleine agieren, einfach mal klopfen, klingeln, komm, hilf mir, da passiert gerade was und wir müssen da handeln.
2: Insgesamt werden heute Abend 25 Menschen aus NRW mit der Rettungsmedaille des Landes ausgezeichnet, weil sie Mitmenschen in lebensgefährlichen Situationen geholfen haben. Und das war WDR aktuell.
0: Und hier ist der WDR 4 Verkehrsservice A1, Euskirchen Richtung Dortmund. Zwischen dem Kreuz Köln Nord und dem Kreuz Leverkusen Viertelstunde plus 7 Kilometer stockender Verkehr nach einem Unfall. A1, Köln Richtung Euskirchen zwischen Hürth und dem Kreuz Bliesheim 10 Minuten plus 4 Kilometer stockend. A3, Köln Richtung Oberhausen zwischen dem Kreuz Breitscheid und dem Kreuz Kaiserberg 20 Minuten plus 4 Kilometer Stau. A3, Arnheim Richtung Oberhausen vor dem Grenzübergang Elten Viertelstunde plus 2 Kilometer Stau. A4, Aachen Richtung Köln zwischen Frechen-Nord und Köln-Klettenberg 10 Minuten plus 5 Kilometer stockend. A4 Herlen Richtung Aachen vor dem Grenzübergang

0: Grenzübergang Vetschau 20 Minuten plus 4 Kilometer Stau. A42 Dortmund Richtung Kamp-Lindfort zwischen Duisburg-Bahl und dem Kreuz Kamp-Lindfort. Viertelstunde plus 3 Kilometer Stau. Nach einem Unfall ist hier nur ein Fahrstreifen frei. Und A61 Mönchengladbach Richtung Koblenz zwischen Gümpig und dem Kreuz Bliesheim. 20 Minuten plus 6 Kilometer Stau. Alle Staus auf Ihrer Strecke gibt's auch jederzeit auf wdr4.de und in der wdr4-App. Gute Fahrt!
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0: Ja, und hier herrscht heute ein bisschen französisches Flair. Ah ja, très bien, très bien. Wir sind heute in der Provence unterwegs, in der lippischen Provence wohlgemerkt, denn in Lage gibt's ein Lavendelfeld bis zum Horizont. Und nicht nur das, was es hier sonst noch alles so zu entdecken und zu riechen gibt vor allem, das klären wir noch in dieser Stunde hier bei WDR4. Wunderschön. Ich habe jetzt Hunger auf Camembert. Bis dahin machen wir mal Musik aus den 80ern, würde ich sagen, oder? Dusty Springfield ist hier. In private. Wunderschönen Montagnachmittag mit uns.
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0: Klassiker von Dr. Hook, When You're in Love with a Beautiful Woman. Schönen Montagnachmittag. Mal kurz nachzählen. 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

0: bis zur letzten gehauchten Note. Fine Friends, the Almost Lover. Hier ist WDR 4. Und jetzt schalten wir wieder in unsere Regionalstudios für die Nachrichten aus Ihrer Region.
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2: Direkt aus dem Studio Münster, ich bin Silvia Stoll. Nach einer tödlichen Schlägerei vergangene Woche in Beckum wurde jetzt Haftbefehl gegen einen Tatverdächtigen erlassen. Ein Zeuge hatte angegeben, dass nach einem verbalen Streit ein 26-jähriger Mann einen 50-jährigen angegriffen, zu Boden geworfen und ihm mehrfach mit der Faust in den Bauch geschlagen habe. Der Mann war an inneren Verletzungen gestorben. Das hatte die Obduktion ergeben. Bei dem Streit ging es laut Zeugenaussage um Lärmbelästigung. Der 50-jährige wollte deshalb die Polizei rufen. Sind in Hobsten womöglich Feuerteufel unterwegs? In dieser Frage geht die Kreispolizei Steinfurt nach. Denn dort hat es Sonntagnacht schon wieder gebrannt. Es könnte eine Serie sein, sagt Heike Piepel von der Kreispolizei Steinfurt.
3: Im Bereich Hobsten hat es von Ende Juni bis jetzt 5 Brände gegeben. Gebrannt hat jeweils Feld, Unterholz, Waldboden oder jetzt jüngst auch eine Waldböschung. Die Polizei hat natürlich zur Kenntnis genommen, dass hier ein örtlicher und zeitlicher Zusammenhang bestehen könnte. Das können wir aber noch nicht bestätigen. Unsere Ermittlungen gehen aber genau in diese Richtung.
2: Die Polizei sucht Zeugen, wem etwas aufgefallen ist und sei es noch so unspektakulär, sollte sich an die Polizei wenden. Zuständig ist die Wache in Ibbenbüren. Wer noch Lust auf Kirmesatmosphäre in Münster hat, sollte die Gelegenheit nutzen. Heute ist der letzte Tag beim Send, einem der größten Volksfeste bei uns in der Region. Mehr als 160 Schausteller sind dabei. Neben den bekannten Klassikern wie Autoscooter und Achterbahn gehört auch das 48 Meter hohe Münsteraner Riesenrad zu den diesjährigen Attraktionen. Nur noch heute geht es rund auf dem Send und zwar bis 23 Uhr auf dem Schlossplatz in Münster. Und das Wetter hat Lars Schmidt aus unserer WDR-Wetterredaktion.
4: Einen schönen guten Abend. Ja, so ein paar Tropfen kann es heute Abend im Münsterland noch geben. Meist bleibt es aber trocken bei Sonne und Wolken und 18 bis 20 Grad. Morgen, da kommen wir dann größtenteils trocken durch den Tag. Es wird etwas wärmer mit 23 bis 24 Grad.
0: Und hier ist der WDR4-Verkehrsservice. A1 Euskirchen Richtung Dortmund. Zwischen dem Kreuz Köln Nord und dem Kreuz Leverkusen West 10 Minuten plus 5 Kilometer stockend. A1 Köln Richtung Euskirchen zwischen Hürth und dem Kreuz Bliesheim 10 Minuten plus 4 Kilometer stockend. A3 Köln Richtung Oberhausen zwischen dem Kreuz Breitscheid und dem Kreuz Kaiserberg Viertelstunde plus 5 Kilometer Stau. A31 Oberhausen Richtung Gronau zwischen Reken und Borken 10 Minuten plus 2 Kilometer Stau. A33 Osnabrück Richtung Bielefeld zwischen dem Kreuz Osnabrück Süd und Hilte am Teutoburger Wald 10 Minuten plus 4 Kilometer stockend. A45 Dortmund Richtung Hagen zwischen dem Kreuz Dortmund Nordwest und Dortmund Hafen halbe Stunde plus 4 Kilometer Stau nach einem Unfall. A61 Mönchengladbach Richtung Koblenz zwischen Rheinbach und Grafschaft Ringen 10 Minuten plus 4 Kilometer stockend. Und A555 Bonn Richtung Köln zwischen Köln-Godorf und dem Kreuz Köln Süd Viertelstunde plus 4 Kilometer Stau. Alle Staus auf Ihrer Strecke gibt es auch jederzeit auf wdr4.de und in der WDR4-App. Gute Fahrt und einen schönen Montagnachmittag. Und wenn einige Herren und einige Damen für die nächsten beiden Songs die Haare gerne mit ein bisschen Pomade stylen möchten, dann können wir das durchaus verstehen. Jetzt gibt es nämlich gleich einen Klassiker von John Travolta und Olivia Newton, John aus Grease, Summer Nights, und vorher aus den 80ern, Roy Orbison, You Got It. Ich bin Katrin Brackmann. Schönen Tag.
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0: WDR 4 wünscht einen wohlriechenden Montagnachmittag und niemand soll sagen, wir würden nicht unseren Teil dazu beitragen. Leider gibt's noch kein Geruchsradio, wobei ich es mir heute echt wünschen würde, denn dann wäre das quasi eine olfaktorische Explosion. WDR 4 Lokalzeitreporterin Sonja Engelke ist nämlich heute in der lippischen Provence unterwegs. Sie war schon auf dem riesigen Lavendelfeld, hat zugeguckt, wie aus dem Lavendel Öl gepresst wird, aber ihre Nase hat noch nicht genug. Und Sonja, du bist jetzt irgendwo mit Menschen, ich höre da jemanden reden im Hintergrund, wo bist du denn jetzt?
1: Ich bin im extra angelegten Duftgarten hier auf dem Gelände mit insgesamt 80 verschiedenen Aromapflanzen. Nicht nur Stauden, wie zum Beispiel Lavendel, sondern auch richtigen Bäumen. Da gibt's auch ganz exotische Exemplare aus China zum Beispiel. Und alles duftet und riecht. Und ich habe mich einer Führung gerade angeschlossen. Eine Landschaftsarchitektin führt gerade 7 interessierte Menschen hier durch den Duftgarten. Und ich lasse mich aber jetzt so ein bisschen zurückfallen, weil ich die Führung nicht stören möchte. Die fachsimpeln alle auch wirklich ganz fleißig und stellen Fragen, ja, wie kann ich denn das und das anbauen und welche verschiedenen Lavendelsorten und dieses und jenes. Es gibt hier auf jeden Fall verschiedene Bereiche, zum Beispiel einen Therapiegarten, da gibt es dann halt ganz viele Heilkräuter. Jetzt gerade sind wir in dem Bereich lippische Tosca. Ich habe vorhin schon zum Beispiel schon Lorbeer entdeckt und natürlich auch ganz viel Lavendel und auch Currykraut, das ist so gelblich, sieht aus wie Kamille, nur ohne die weißen Blätter. Und wenn man da so lang reibt, riecht ein bisschen wie Maggi. Und ich halte es da ja auch wie Gisela aus Bielefeld, die ich gerade getroffen habe.
2: Ich halte schon meine Nase ganz gerne mal irgendwo rein. Doch, ja.
1: Ja, und genau das tue ich halt auch bei diesen ganzen vielen und irgendwann also bei dieser Explosion und Duft. Ja,
0: Sonja, leider steht irgendwo jemand auf der Leitung. Ich glaube, das Oregano möchte unbedingt erwähnt werden neben dem Maggi-Kraut. Ich würde sagen, du riechst nochmal ein bisschen durch die Botanik und dann erzählst du uns gleich mal, was dir am allerbesten in der lippischen Provence gefallen hat. Bis dahin machen wir ein bisschen Musik mit Robin Beck, The First Time. Hier ist WDR 4 und tolle Bilder und Videos gibt's im Studioblog auf WDR

0: WDR 4 feiert den Sommer mit Ihnen. Und Sommer ist ja auch immer ein Gefühl. Zum Beispiel ein Song, der eine Erinnerung weckt, der dieses Sommergefühl sofort wieder aufleben lässt. Das Gefühl, ja, als die Schwimmbadpommes mit Mayo noch eine Mark gekostet haben. Und dann saß man auf dem rosa Frotte-Handtuch und dann kam die Mama und hat uns mit der lecker duftenden Sonnencreme Lichtschutzfaktor 4 eingeschmiert und dann ab ins Wasser. Und im Radio lief den ganzen Sommer, ja was denn? Also ich glaube, Sie sind weit ab entfernt von Schwimmbadpommes. Zum Beispiel dieser junge Mann. Der ist über die Schwimmbadpommes schon deutlich hinaus.
1: Hallo zusammen, hier ist der Michael aus Bocholt. Ja, ein Sommerlied für mich nach Sommernacht hört sich All Night Long von Lionel Richie einfach an. Hört sich so ein bisschen nach Karibik an, irgendwo in einer Strandbar sitzen. Ich finde das einfach klasse.
0: Ach, Karibik, Strandbar klingt super, oder? Und wenn Sie jetzt Durst auf einen Cocktail haben oder auf einen Mocktail, bedanken Sie sich bei Michael aus Bocholt. Der hatte die Idee mit Lionel Richie und All Night Long. Bitteschön.

0: 13 bis 7 Grad. Morgen kriegen wir einen meist trockenen Mix aus Sonne, zum Teil auch wieder dichten Quellwolken. In Teilen Westfalens kann auch ein bisschen Regen runterkommen. Temperaturen in Olpe morgen bis 21 Grad. Hattingen kommt auf 23 und Hamm auf 24 Grad.
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2: Die Nachrichten mit Jessica Häusler. Guten Tag. Hunderttausende Menschen werden zu Opfern von Phishing-Betrügern. Unter anderem deutschen Ermittlern ist jetzt ein Schlag gegen eine weltweit agierende Gruppe gelungen. Die kriminelle Bande mit dem Namen Kratos soll Software zum Betrug vermietet haben. Steffi Orbach, WDR aktuell. Was weiß man über diesen Fall?
3: Das scheint ein ziemlich großer Ermittlungserfolg zu sein. Beim Phishing, da versuchen Kriminelle ja über gefälschte Websites oder Mails an sensible Daten zu kommen, um dann zum Beispiel Konten leer zu räumen. Die Gruppe, die jetzt geschnappt wurde, die hat das aber nicht selbst gemacht. Sie hat eine Software entwickelt, mit der solche Betrügereien einfacher wurden. So eine Art digitalen Baukasten für Cyberangriffe. Den haben sie vermietet an andere Kriminelle, die dann für die eigentlichen Phishing-Attacken verantwortlich waren. Weltweit sollen etwa 1800 Kriminelle diese Software der Kratos-Gruppe genutzt haben. Dadurch wurden mutmaßlich mehrere hunderttausend Menschen in mehr als 30 Ländern Opfer von Phishing-Attacken.
2: Die Spitzenleute von CDU und CSU haben heute beraten, wer neuer Fraktionschef im Bundestag werden soll, nach dem Rücktritt von Jens Spahn. Der parlamentarische Geschäftsführer der Union bittet um Geduld.
4: Dass ich mich zu Namen zum jetzigen Zeitpunkt nicht äußern kann. Zunächst mal warten wir den Vorschlag der Parteivorsitzenden ab, denn bei denen liegt das Vorschlagsrecht.
2: Geeinigt haben sich CDU und CSU schon auf einen Zeitplan. Birte Sönnigsen, WDR Berlin.
5: Da muss jetzt jemand mit Erfahrung ran, mit einem guten Standing in der Fraktion. Denn auch auf den Fraktionschef wird es ankommen, wenn die Regierung ihre diversen Reformvorhaben auf den Weg bringen will. Gewählt werden muss derjenige dann am Ende von den Bundestagsabgeordneten von CDU und CSU. Trotz Sommerpause wird es dafür eine Sondersitzung der Fraktion geben müssen. Und die soll nächste Woche Mittwoch stattfinden. Wer dann gewählt werden soll, das wissen wir allerdings noch nicht.
2: Und das ist heute auch Thema. Die Fußball-Weltmeister sind in Spanien angekommen. Rund 1 Million Menschen werden in Madrid erwartet, um sie in Empfang zu nehmen. Großbritannien hat einen neuen Regierungschef. Es ist der Sozialdemokrat Andy Burnham. Wer Vollzeit arbeitet, hat letztes Jahr im Schnitt deutlich mehr verdient als im Vorjahr. Nach Angaben der Bundesagentur für Arbeit liegt das an vielen Tarifabschlüssen, unter anderem im öffentlichen Dienst und der Chemieindustrie.
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2: In Kerkrade werden gerade die besten Spielmannszüge und Blaskapellen gesucht beim World Music Contest. In der kleinen niederländischen Stadt haben am Wochenende schon mehr als 10.000 Menschen zugeschaut. WDR-Reporter Heiko Jecke sagt, wie man sich das vorstellen kann.
6: Jede Formation führt ihre Kühe auf dem Rasen vor. Die Wertungsrichter legen dabei ebenso Wert auf die musikalische Ausführung wie auf die Choreografie.
2: Mit dabei sind Spielmannszüge aus aller Welt. Einige wohnen während des World Music Contests auch auf deutscher Seite in Herzogenrath. Und das war WDR aktuell.
0: Und hier ist der WDR4-Verkehrsservice A1, Euskirchen Richtung Dortmund. Zwischen dem Kreuz Köln-Nord und dem Kreuz Leverkusen-West 10 Minuten plus 5 Kilometer stockend. A1, Köln Richtung Euskirchen zwischen Hürth und dem Kreuz Bliesheim 10 Minuten plus 4 Kilometer stockend. A3, Köln Richtung Oberhausen zwischen dem Kreuz Breitscheid und dem Kreuz Kaiserberg 10 Minuten plus 3 Kilometer Stau. A3, Köln Richtung Oberhausen zwischen Duisburg-Wedau und Oberhausen-Lierich 10 Minuten plus 5 Kilometer stockend. A4, Aachen Richtung Köln zwischen dem Kreuz Köln-West und Köln-Klettenberg 10 Minuten plus 5 Kilometer stockend. A4, Köln Richtung Aachen zwischen dem Dreieck Holmer und dem Kreuz Köln-Süd 10 Minuten plus 4 Kilometer stockend. A61, Mönchengladbach Richtung Koblenz zwischen Miel und Grafschaft-Ringen 10 Minuten plus 5 Kilometer stockend. Und A555, Bonn Richtung Köln zwischen Köln-Godorf und dem Kreuz Köln-Süd 10 Minuten plus 3 Kilometer Stau. 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
0: Schönen Montagnachmittag wünsche ich. So, der erste Ferientag der Schulferien ist schon fast geschafft. Bleiben aber ja noch 6 Wochen, ne? Allen, die Ferien haben, wünschen wir eine tolle Zeit. Und allen, die keine haben, ebenfalls alles schön gerecht hier bei WDR4.
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0: Hadaway, What is Love? WDR4 ist hier. Kurzer Test. Ich rieche hier im Studio, ja, meinen inzwischen kalten Orangentee. Das ist jetzt alles andere als aufregend. Aber für die Aufregung haben wir ja auch unsere Lokalzeitreporter. Sonja Engelke gibt heute geruchstechnisch einfach mal alles. In der lippischen Provinz in Lage. Erst war sie auf dem Lavendelfeld, dann im Duftgarten mit 80 verschiedenen Aromapflanzen, zum Beispiel Currykraut. Und jetzt will sie noch mehr riechen. Kann deine Nase überhaupt noch irgendwelche Gerüche unterscheiden?
1: Aber natürlich, weil du kannst dir ja jederzeit einen neuen Geruch quasi drauf scheffeln, indem du einfach mit den Fingern an den Pflanzen reibst, so wie ich es jetzt bei dem Rosmarin mache. Und wenn du dann an den Fingern riechst, dann ist das so ein krass intensiver Geruch, da kann die Nase gar nicht anders, als das einfach ans Gehirn weiterzuleiten und eine Duft-Aroma-Explosion auszulösen. Das gleiche nebenan bei der Zitronenmelisse. Das sind so kleine, feine Blätter. Oh, oh, wunderbar, wirklich so toll. Ich bin hier auf den Testfeldern in der lippischen Provence, wie es die Einheimischen hier nennen, auf diversen Testfeldern, wo ganz viele verschiedene Kräuter und Aroma- und Duftpflanzen testweise angebaut werden. Unter anderem auch Oregano, da sehe ich hier auch noch so ein paar, habe ich mir sagen lassen, das ist Oregano, habe ich mir sagen lassen von Kerstin, die ist hier als Gartenhelferin tätig. Genau diese Oregano-Pflanzen, die sind jetzt aber hier nur so zwischendrin, weil die sich selber ausgesät haben, weil damit seid ihr, habt ihr nicht so gute Erfahrungen, ne?
2: Die Pflanze an sich wächst hier wunderbar. Ganz tolle, kräftige Pflanze, aber letztendlich der Ertrag, der ins Fläschchen kam, der wäre nicht zufriedenstellend.
1: Genau, der Ertrag, der spricht das Öl, was dann ja am Ende aus der Pflanze heraus destilliert wird. Wie ist denn das hier mit diesem lippischen Boden? Der ist sehr schwer, ne?
2: Ja, es ist ein schwerer Boden, es ist ein Lehmboden. Lehm ist dafür bekannt, er speichert auch Wasser, er gibt halt Wasser ungerne ab und das mag auch nicht jede Pflanze, er ist sehr schwer.
1: Aber erstaunlicherweise mag's der Lavendel, weil der wird hier ja in Massen angebaut und das ergibt auch wunderbar duftendes Öl. Und wer hätte das gedacht? Das ist ein bisschen überraschend, aber ja, passt auch in Lippe.
0: Ich bin überhaupt nicht überrascht. Ich finde, in Nordrhein-Westfalen passt überhaupt alles und natürlich auch der Lavendel. Schöne Fotos und Videos von Sonja Engelke aus der lippischen Provence gibt's bei uns im Studioblog auf wdr4.de.

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1: Gute Nachrichten hören wir gerne, oder? Um die guten Nachrichten kümmert sich hier bei WDR 4 Auge. Eine Nachricht, also ich habe die voll gefeiert. Pünktlich zum Ferienstart gibt es freien Eintritt im Schwimmbad. Wo genau, Auge?
2: In Bonn gibt es zum Beispiel die gesamten Sommerferien lang für Jugendliche unter 18. Und im Freibad im lippischen Schieder-Schwalenberg haben Kinder und Jugendliche bis 17 Jahre freien Eintritt. In Paderborn gilt das für Kinder bis 13. Hier übernimmt eine Bürgerstiftung die Kosten.
1: Übrigens noch Tipp von mir. Jetzt gerade wäre mir dazu kalt. Aber wenn es am Wochenende wieder wärmer wird, in Duisburg gibt es den Duispool. Schwimmen im Innenhafen ist auch kostenlos.
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0: Barge, Rhythm of the Night, Montagnachmittag, 17:30. 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
2: Direkt aus dem Studio Münster, ich bin Silvia Stoll. Eine rätselhafte Giftmüllserie beschäftigt die Polizei im Kreis Warendorf. Unbekannte haben schon wieder massenhaft ätzende Chemikalien einfach in der Natur entsorgt. Dieses Mal zwischen Sendenhorst und Drensteinfurt. Weil die Mengen so riesig sind, sucht die Polizei jetzt keine Einzeltäter, sondern vermutet organisierte Banden dahinter. Eine gute Nachricht gibt es aber. Bislang ist durch die Chemieabfälle kein größerer Schaden in der Natur entstanden. Pendler im Kreis Steinfurt werden es womöglich schon gemerkt haben. Die wichtige Verkehrsader B481 zwischen Emstetten und Greven ist seit heute Morgen voll gesperrt. Drei Brücken werden dort auf einen Schlag erneuert. Der Ausweichverkehr rollt jetzt mitten durch die Wohngebiete. Besonders in Reckenfeld ballen sich die Autos auf den Schleichwegen. Das Ganze dauert voraussichtlich bis November. Am Bahnhof Coesfeld droht ab heute monatelanges Chaos für alle, die schlecht zu Fuß sind. Die Deutsche Bahn erneuert nacheinander alle Aufzüge und sperrt sie komplett. Viele Reisende reagierten heute verärgert, so auch Claudia Kras-Kavin-Jakob vom Seniorennetzwerk.
3: Es empört mich auch total, weil es ja wieder mal die mobilitätseingeschränkten Personen, gerade auch die Senioren ja wieder betrifft. Wir wurden überhaupt nicht darüber informiert, aber ich habe das jetzt hier gerade beobachtet, auch Menschen, die ja ganz einfach zur Arbeit fahren, ihr Fahrrad mitnehmen. Die Fahrräder sind schwerer geworden als früher, Kinderwagen, Rollatoren, das war wirklich heute eine böse Überraschung.
2: Die Deutsche Bahn sagt, Reisende könnten bei der Mobilitätsservicezentrale Hilfe bekommen. Sie helfen Fahrten über andere Bahnhöfe umzubuchen, unterstütze aber bei vorheriger Anfrage auch Menschen beim Ein- und Ausstieg. Und das Wetter hat jetzt Lars Schmidt aus unserer WDR-Wetterredaktion.
4: Einen schönen guten Abend. Ja, so ein paar Tropfen kann es heute Abend im Münsterland noch geben. Meist bleibt es aber trocken bei Sonne und Wolken und 18 bis 20 Grad. Morgen, da kommen wir dann größtenteils trocken durch den Tag. Es wird etwas wärmer mit 23 bis 24 Grad.
0: Und hier ist der WDR4-Verkehrsservice A1 Köln Richtung Euskirchen. Zwischen Hürth und dem Kreuz Bliesheim 10 Minuten plus 4 Kilometer stockender Verkehr. A3 Oberhausen Richtung Köln zwischen dem Kreuz Ratingen Ost und dem Kreuz Hilden 10 Minuten plus 4 Kilometer stockend. A4 Köln Richtung Aachen zwischen dem Dreieck Heumer und dem Kreuz Köln Süd 3 Kilometer stockend. A52 Düsseldorf Richtung Essen zwischen Essen Süd und dem Dreieck Essen Ost 2 Kilometer Stau. A61 Mönchengladbach Richtung Koblenz zwischen Rheinbach und Grafschaft Ringen, 10 Minuten plus 4 Kilometer stockend. A565 Bonn Richtung Meckenheim, zwischen dem Kreuz Bonn Nord und Bonn Endenich, 2 Kilometer Stau. Und ich habe noch eine Gefahreninformation der Feuerwehr Neuss. Im Stadtgebiet Neuss kommt es durch einen Brand zu Geruchsbelästigung und Rauchniederschlag. Gesundheitliche Beeinträchtigungen können nicht ausgeschlossen werden. Bitte begeben Sie sich im betroffenen Bereich sofort in geschlossene Räume, schließen Sie vorsorglich Fenster und Türen und schalten Sie Klima- und Lüftungsanlagen ab. Alle Staus und Meldungen finden Sie auch jederzeit auf wdr4.de und in der WDR4-App. Gute Fahrt und einen guten Start in den Feierabend, ne? Wenn ich mir so auf die Uhr, wenn ich auf die Uhr gucke, ja, egal ob Sie jetzt noch weit entfernt sind, also vom Feierabend oder ganz nah dran. Ich bin Katrin Brackmann und ich begleite Sie gerne jetzt mit einem 80er von Chris Rea. I can hear your heartbeat. Schönen guten Abend.
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0: Klassiker von Simon & Garfunkel, Scarborough Fair, haben Sie gehört bei WDR 4. Und wir haben heute am ersten Ferientag schon gelernt, um sich zu fühlen wie in der französischen Provence, braucht man gar nicht nach Frankreich fahren. Das kriegen Sie auch hier bei uns zu Hause, in Lage, im Kreis Lippe, auf dem riesigen Lavendelfeld oder im Duftgarten. WDR 4 Lokalzeitreporterin Sonja Engelke war heute Nachmittag unsere Spürnase. Jetzt sag mal, Sonja, für wen ist das was?
1: Ach, das ist wirklich ganz toll für Tagesausflügler, die Lust haben, sich von ganz vielen verschiedenen Düften mal umnebeln zu lassen, von wirklich wohltuenden Düften. Und das hat mir jetzt unter anderem auch Richard aus Bad Salzuflen bestätigt. Den hatte ich vorhin hier einmal nochmal getroffen. Der hatte nämlich seine polnische Verwandtschaft zu Besuch und hat denen das hier gezeigt, die Lavendelfelder, und ist davon auch wirklich am Schwärmen.
2: Ja, dieses Duft, dieses Flair, was man hier einfach erleben kann. Also das ist jetzt unsere Ostwestfalen-Provence. Das genießen wir.
1: Hat er das nicht schön gesagt? Die sehr ostwestfälische schön. Provence. Und kann ich nur bestätigen. Ich bin jetzt zum Abschluss übrigens nochmal bei diesem riesigen Lavendelfeld, weil das ist ja alles vergänglich. Und dieses 5 Hektar große Lavendelfeld wird im Laufe der Woche komplett abgeerntet, weil es ist jetzt wirklich so weit, dass der Lavendel weg muss und zu Öl gepresst werden muss. Die Blüte ist vorbei, er wird jetzt helllila und teilweise grau. Also dachte ich mir, das genieße ich jetzt hier nochmal, bevor ich dann auch Feierabend mache.
0: Dann hast du dir den Feierabend verdient und Sie wissen Bescheid. Also wenn Sie die Lavendelfelder oder das Feld noch sehen wollen, dann aber zackig. Diese Woche wird abgeerntet und ansonsten gibt's halt wunderbares Lavendelöl. Infos, Fotos und Videos gibt's im Studioblog auf WDR 4.

0: 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Zum Start in die Sommerferien erfüllen wir heute ja schon den ganzen Tag Ihre Musikwünsche, aber nicht irgendwelche. Nein, wir hätten gerne von Ihnen den Song, der bei Ihnen sofort für Sommergefühl sorgt. Welcher darf es denn bitte schön hier sein?
1: Ja, liebes WDR4-Team, welches Lied weckt bei mir sofort Sommergefühle? Das ist, ich erinnere mich noch sehr gut daran, als unsere Kinder mit uns in Urlaub gefahren sind und die Kinder hinten auf der Rückbank saßen, dann haben sie immer von den Beach Boys Kokomo gesungen, mitgesungen, mitgezwitschert. Ja, heute sind sie über 40, wir haben schon Enkelsöhne und deshalb geht die Erinnerung immer an diese Zeit zurück.
0: Ja, das hat uns Klaus aus Essen erzählt. Und lieber Klaus, dann sitzen jetzt nochmal Ihre Kinder auf der Rückbank und singen mit Ihnen genau Ihren Song fürs Sommergefühl. Und da passen die Beach Boys ja eigentlich immer perfekt bei Sommer, oder? Hier sind sie jetzt mit Kokomo und mehr Sommergefühl-Songs gibt's übrigens auch weiter bei uns jetzt nach 6 im Feierabend mit Steffi Schmitz. Ich bin Katrin Brackmann. Tschüss, bis morgen.

Und dieser Abend ist in Nordrhein-Westfalen im Moment noch wolkig und die Wolken können auch mal ein bisschen Regen rauslassen. Später kommt aber auch noch mal die Abendsonne durch bei 17 bis 21 Grad. Nachts geht's runter auf frische 13 bis 7 Grad. Da kriegen wir auch noch die letzte warme Luft aus den Häusern und Wohnungen. Morgen am Dienstag dann ein meist trockener Sonne-Wolkenmix. Details zum Wetter gibt's wie immer am Ende der langen Nachrichten.

0: Ihren Urlaub unterbrechen, denn da gibt es eine außerplanmäßige Sitzung. Die Präsenz erfordert die Wahl eines neuen Fraktionschefs oder Chefin. Jens Spahn hat am Samstag seinen Rücktritt erklärt wegen, ich nenne es mal Leihmuttergate. Heute nun kam am frühen Mittag das CDU-Präsidium zusammen. Katrin Aue, WDR Berlin. Wann werden wir denn wissen, wer sich da zur Wahl stellt in dieser Sitzung nächste Woche?
1: Ja, möglicherweise tatsächlich erst am Mittwoch der kommenden Woche. Da gibt es eben diese Sondersitzung der Fraktionen von CDU und CSU. Die Abgeordneten kommen außer der Reihe dafür nach Berlin gereist. Sie sollen dann wählen einen neuen oder eine neue Fraktionsvorsitzende. Ob bis dahin zumindest ein definitiver Kandidatenname herausdringt, das kann sein, das muss aber nicht.
0: Mhm. Wer ist denn da jetzt eigentlich noch auf dem Zettel, dass wir kurz die Kandidaten mal haben?
1: Wir haben nach wie vor wilde Spekulationen über die verschiedensten Namen von Thorsten Frey, dem Kanzleramtschef, über den Generalsekretär der CDU, Carsten Linnemann, über sogar einen CSU-Politiker, Bundesinnenminister Alexander Dobrindt, das wäre recht ungewöhnlich. Aber auch zum Beispiel als einzige Frau ist Nina Wagen, die Gesundheitsministerin, noch auf der Liste. Aber wir bewegen uns wirklich immer noch im Bereich der Spekulation.
0: Vielleicht nochmal zum Verständnis, Katrin. Warum ist der Posten des Unionsfraktionschefs eigentlich so wichtig?
1: Der Job ist absolut wichtig. Die Vorsitzenden der Regierungsfraktionen müssen diverse Aufgaben eigentlich auf einmal lösen. Sie müssen die jeweiligen Fraktionen zusammenhalten und schon das ist ja oft eine ganz wilde Mischung an Positionen. Sie müssen aber auch Brücken bauen zum Koalitionspartner und gerade das ist offenbar Jens Spahn zuletzt immer besser gelungen. Das hat ja auch der Kanzler betont, dass Spahn ziemlich zentral war bei der Einigung auf die Reform der vergangenen Wochen. Deshalb mein wirklich zentraler Job.
0: Katrin Aue war das aus Berlin. Ein neues Restaurant ausprobieren ist immer eine spannende Sache. Kann der Laden was? Stimmt das Essen? Ach komm, ich guck mal bei Google. Da schreiben ja Leute gerne Bewertungen. In diesen Google-Bewertungen von Restaurants oder Hotels findet man jetzt immer mehr diesen Hinweis. Bewertung wurde aufgrund von Beschwerden wegen Diffamierung entfernt. Entfernt wurden die von den Restaurants oder Hotels selbst. Also man will vielleicht auch schlechte Bewertungen einfach loswerden. Jetzt ist nicht jede schlechte Bewertung eine Lüge, ein Fake oder eine Beleidigung. Wie läuft so ein Löschvorgang ab? Eine Antwort von Alexander Winkler aus unserer Verbraucherredaktion.
2: Unternehmen können im eigenen Google-Profil negative Bewertungen melden und müssen dabei einen Grund für die gewünschte Löschung angeben. Das kann zum Beispiel sein Spam oder vulgäre Sprache. Bei Google prüft dann in der Regel ein Algorithmus die Meldung und löscht sie gegebenenfalls. Und dann wird stattdessen ein Hinweis ausgespielt, dass die Bewertung wegen Diffamierung entfernt wurde. Und auch, wie viele Kommentare insgesamt gelöscht wurden. Das Problem ist dann, auch wenn in Grenzfällen wohl Menschen die automatische Einschätzung nochmal überprüfen, sonderlich transparent ist dieser Prozess nicht. Und es gibt leider auch immer wieder Berichte von Nutzern, die nach eigenen Angaben begründet eine negative Bewertung abgegeben haben und die trotzdem gelöscht wurde.
0: Umgekehrt stehen die Gastronomen aber auch unter enormem Druck wegen negativer Bewertungen. Was spielt sich da ab?
2: Ja, es gibt offenbar durchaus Kundinnen und Kunden, die wollen in irgendeiner Form für sich selbst Vorteile raushandeln. Uns hat beispielsweise eine Gastronomin erzählt, dass Gäste mit einer schlechten Rezension gedroht haben, weil sie außerhalb der Öffnungszeiten unbedingt rein wollten und halt nicht durften. Also ja, die Läden müssen da auch echt schon einiges aushalten. Die Frage ist am Schluss, wo ist die Grenze? Denn wenn Kommentare gelöscht werden, dann steht ja auch immer der Vorwurf mit im Raum, da will vielleicht jemand Kritik unter den Teppich kehren. Der Deutsche Hotel- und Gaststättenverband sagt deswegen ganz klar, Beleidigungen, Fake-Bewertungen oder Lügen, die müssen weg. Sachliche Kritik, die sollte aber stehen bleiben.
0: Sagt Alexander Winkler im Tag um 6. Wegen des tödlichen Autounfalls in Hürth bei Köln legt der Verurteilte Revision ein. Damit gehen die Kurznachrichten los, heute mit Stefan Fries.
3: Der 21-jährige Autofahrer war zu 4,5 Jahren Haft nach Jugendstrafrecht verurteilt worden. Er war im Juni 2025 mit seinem Auto über eine rote Ampel gefahren. Zwei Menschen kamen ums Leben. Bei einer Revision prüft der Bundesgerichtshof, ob im Prozess Fehler gemacht wurden. Ermittlern aus Deutschland und den USA ist ein Erfolg gegen Phishing gelungen. Sie haben die Gruppe hinter einem Baukastensystem festgenommen. Mit dem konnten Kriminelle täuschend echt aussehende Webseiten nachbauen und Zugangsdaten hunderttausender Opfer abgreifen. Das Bundeskriminalamt sagt, dass mehr als 200 Server des Anbieters lahmgelegt wurden. Die englische Fußballlegende Kevin Keegan ist tot. Keegan starb mit 75 Jahren an den Folgen einer Krebserkrankung. In den 70er Jahren wurde Keegan dreimal englischer Meister und einmal Europapokalsieger mit dem FC Liverpool. Auch in der Bundesliga war er ein Star. Mit dem Hamburger SV wurde er 1979 deutscher Meister.
0: In einer knappen halben Stunde geht's los in Düsseldorf. Ministerpräsident Wüst wird einige Hände schütteln. Insgesamt werden da heute 25 Menschen aus NRW geehrt, die was Gutes, Selbstloses und im Grunde doch auch was ganz Selbstverständliches gemacht haben. Sie haben anderen in der Not geholfen. Das Besondere, sie haben das unter Einsatz ihres

0: eigenen Lebens getan. Und das ist dann doch nicht ganz so selbstverständlich. Unter den Geehrten sind auch drei Menschen aus Rheda-Wiedenbrück. Sie haben eine gehörlose Frau aus einem brennenden Haus gerettet, plus ihre beiden Hunde. Einer von ihnen ist Polizeihauptkommissar AD Ewald Martin Schledde. Und der sagt ganz klar, keiner sollte zögern, wenn ihm oder ihr was komisch vorkommt.
1: Auf das Bauchgefühl hören, wie in anderen Lebenslagen auch. Der Bauch lässt einen so oft nicht im Stich. 112 anrufen, 110 anrufen. Dafür sind diese Notrufe da. Sich Hilfe holen, nicht alleine agieren, einfach mal klopfen, klingeln, komm, hilf mir, da passiert gerade was und wir müssen da handeln.
0: Besser kann man es eigentlich nicht zusammenfassen. Wie gesagt, um 6:30 werden die Retterinnen und Retter in Düsseldorf mit der Rettermedaille NRW geehrt. Und wir gucken aufs Wetter im Land. Lars Schmidt ist da aus der WDR-Wetterredaktion. Also NRW Sommerferientag Nummer 1 geht langsam zu Ende. So richtig Sommer war das heute nicht. Kommt denn der bald wieder?
2: Absehbar ist es nicht. Also von sommerlichen Temperaturen sprechen wir ja bei über 25 Grad. Die werden es frühestens Richtung Wochenende. Heute Abend haben wir Sonne und Wolken im Wechsel. Die Sonne setzt sich immer besser durch bei 13 bis 21 Grad. Heute Nacht bleibt es dann trocken. Es wird aber ziemlich kühl mit 13 bis 7 Grad. Ja, und morgen gibt es dann einen größtenteils trockenen Mix aus Sonne und Wolken. So Richtung Ostwestfalen-Lippe kann es mal ein bisschen Regen geben. Der Wind weht dann mit starken Böen und Attendorn kommt auf 20. Höchster erreicht 22 und Kleve 24 Grad.
0: Danke Lars, das war der Tag um 6. Ich bin Katrin Schmick.
3: Dankeschön. So, kurz nach 6, WDR 4 mit dem Verkehrsservice. A61 Mönchengladbach Richtung Koblenz zwischen Rheinbach und Grafschaft-Ringen. 4 Kilometer stockender Verkehr. Und eine Gefahreninformation der Feuerwehr Neuss. Im Stadtgebiet von Neuss kommt es durch einen Brand zu Geruchsbelästigung und Rauchniederschlag. Gesundheitliche Beeinträchtigungen können nicht ausgeschlossen werden. Da sollten Sie sich bitte im betroffenen Bereich sofort in geschlossene Räume begeben und vorsorglich Fenster und Türen schließen und Klima- und Lüftungsanlagen abschalten. 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
3: Guten Abend am Montag. Haben Sie es gesehen gestern Abend? Die große Halbzeitshow beim Finale der Fußball-WM. Was hatten die da doch für einen Zeitstress, ne? Madonna, Shakira, Justin Bieber, BTS und die halbe Muppet-Show mussten sich ja da irgendwie in 11 Minuten reinquetschen. Ja, da haben wir es doch jetzt im Feierabend-Mix viel bequemer. Wir haben 22 Minuten Zeit und kriegen da locker Petula Clark, Earth, Wind and Fire, Inner City, Zweiraumwohnung, Desireless und Aneka unter mit dem Japanese Boy. Und es wartet auch kein ungeduldiger Messi, der schnell wieder aufs Spielfeld will. Also, alles ganz entspannt heute Abend hier bei uns.
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0: Japanese Boy von Aneka. Wo kam die eigentlich her? Schweden? Nee, ach nee, das war Aneta. Aneka kommt aus, sehe ich hier gerade, Schottland. Kommt aus Schottland und singt über den japanischen Jungen. Sehr international. Hier ist WDR 4 mit dem Wetter für heute Abend. Da gibt's kaum noch Regen und auch die Wolken werden allmählich dünner. Noch bei 17 bis 21 Grad. In der Nacht dann teils sternenklar und recht frisch. Und morgen geht's dann mit einem meist trockenen Wechsel aus Sonne und mal mehr, mal weniger Wolken weiter. Höchstens in Westfalen ist es auch mal ein bisschen nass zwischendurch. Und dazu weht ein böiger Wind. Schleiden kommt morgen auf 20 Grad. In Arnsberg sind es 22 und in Meerbusch bis 24 Grad. Und um kurz nach 6:30 der WDR4 Verkehrsservice ohne Staus. Gucke ich da richtig? Hat wohl was mit den Ferien zu tun. Ich wünsche eine gute Fahrt und Sie wissen ja, alle Staus und Störungen finden Sie jederzeit auf wdr4.de oder in der App. Steffi Schmitz wünscht guten Abend.
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0: Das wird am Ende so schön funky. Something Got Me Started von Simply Red von 1991. Ja, knapp an den 80ern vorbeigeschrammt. Hier ist WDR 4 am Montagabend und für manche ist das heute oder war das heute ein ganz besonderer Tag und ein ganz besonderer Feierabend. Sozusagen das erste Mal.
1: Hallo, ich bin die Sabine aus Wenden-Altenhof. Das gehört zum Kreis Olpe und ich läute heute den Feierabend ein.
0: Sabine, über was haben Sie sich denn heute besonders gefreut?
1: Mein Highlight war heute, dass ich meine Tochter abholen konnte. Sie hat nämlich ihren ersten Arbeitstag hinter sich. Die macht zurzeit nämlich Ferienarbeit. Sie hat heute 8 Stunden in der Fabrik gestanden und hat dann auch wirklich da ausgeholfen. Die machen halt so Metallfenster, Metalltüren, Fassaden etc. Und da musste sie dann heute die Gummidichtung einsetzen und teilweise auch Löcher bohren.
0: Wie alt ist Ihre Tochter?
1: Die wird im Oktober 16.
0: 16, also noch ganz jung. Wie heißt sie?
1: Fiona.
0: Also da musste aber Fiona mal so richtig 8 Stunden ran. Das ist aber auch ungewohnt. Da war sie doch bestimmt kaputt, oder?
1: Ja, wirklich. Also das Aufstehen war schon echt schwierig, weil sie auch nicht gut geschlafen hat und dachte ich, Gott, oh Gott, oh Gott, oh Gott, oh Gott. Aber ich habe sie abgeholt und sie ist tatsächlich stolz eingestiegen und hat auch direkt angefangen zu erzählen. Also es ist sehr gut gelaufen.
0: Ja, und am Ende gibt es ja dann ein bisschen Kohle und da freut man sich auch.
1: Sie möchte sich ja auch ihren Führerschein finanzieren und da muss sie halt ein bisschen dazu verdienen.
0: Und gab es denn zur Belohnung heute dann noch irgendwie was, ein Eis oder sowas?
1: Ja, wirklich. Weil in der Nähe ist auch ein großes M, was da so schön leuchtet. Mhm. Und dann hat sie sich erstmal einen richtig fetten Eisbecher da geholt.
0: Okay, dann wünschen wir Ihnen und auch vor allem der Fiona einen entspannten Feierabend.
1: Ja, das werden wir haben. Dankeschön.
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0: sind die Bee Gees. 1975, Jive Talkin' bei WDR 4. Haben Sie eigentlich schon mal die Schränke aufgemacht? Ja, da ist nämlich auch immer noch warme Luft drin. Die muss man auch noch rauslassen, habe ich mal irgendwo gelesen. Auch beim Lüften noch die Schränke aufmachen. Nordrhein-Westfalen lüftet durch bei frischen Temperaturen. Aber ich sag mal so, für den ersten offiziellen Sommerferientag fand ich das Wetter heute schon so ein bisschen mau. Gut, dass wir heute schon den ganzen Tag hier einen auf Sommer machen mit Ihren Lieblingssongs, die Sie ja sofort in Sommerstimmung bringen, egal was das Wetter da draußen macht. Also bei Ralf aus Hahn ist das dieser Song hier.
1: Ich denke immer mit Freude an die 80er Jahre, speziell an 1985 zurück, kurz bevor ich zum ersten Mal Papa wurde. Da sang Sandra In the Heat of the Night, irgendwie passend. Und das ist mein Sommerhit. Ciao.
0: Genau, erst eine heiße Nacht, ne? Und dann volle Windeln.

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0: Damit ist sie 87 beim legendären Sanremo Festival in Italien aufgetreten und musste sogar eine Zugabe geben. Und das ist bei diesem Festival eine absolute Seltenheit. Whitney Houston war das gerade bei WDR 4 mit All at Once. Übrigens, diesen Auftritt kann man sich auch gut nochmal auf YouTube angucken. Und wir gucken aufs Wetter für diesen Montagabend. Es sind einige Wolken unterwegs, die werden aber dünner noch im Laufe des Abends. Regen bleibt die Ausnahme bei 17 bis 21 Grad. Die kommende Nacht ist meist trocken, teilweise sogar sternklar. Und es geht deutlich runter mit den Werten auf 13 bis 7 Grad. Morgen am Dienstag können wir uns dann einstellen auf einen Mix aus Sonne und auch dickeren Quellwolken. Nur wenige Tropfen, eher so Richtung Westfalen. Und es weht ein starker Wind bei 20 Grad in Schleiden, 22 in Arnsberg und Meerbusch kommt auf 24 Grad.
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2: Die Nachrichten mit Stefan Fries. Guten Abend. Die Bundesregierung plant keinen neuen Tankrabatt, auch wenn die Spritpreise gerade sehr hoch sind. Ein Regierungssprecher hat sich dazu nochmal geäußert. Steffi Orbach, WDR aktuell.
3: Im Grunde hat der Regierungssprecher gesagt, dass man das gerade einfach aushalten muss. Die Situation, er meint den Iran-Krieg, werde wohl noch so bleiben. Unter anderem deshalb kostet ein Liter Super heute etwa 2,30 Euro, Diesel etwas weniger und das, wo gerade viele Menschen volltanken, um in den Urlaub zu fahren. Also keine weiteren Entlastungen, volltanken, um in den Urlaub zu fahren. Also keine weiteren Entlastungen. Der Tankrabatt war ja Ende Juni nach 2 Monaten ausgelaufen. Viele Wirtschaftsexperten

0: und streichen dafür eigene Fahrten. Großbritannien hat einen neuen Premierminister, Andy Burnham von der Labour-Partei. Der Sozialdemokrat versprach, sich stärker um die Alltagssorgen der Bürger zu kümmern und die hohen Lebenshaltungskosten in Großbritannien anzugehen. Burnham forderte die Briten auf, optimistisch zu sein.
1: Lasst uns ein neues nationales Gefühl der Einheit aufbauen, der Gemeinsamkeit und des Positiven. Lasst uns dies zu dem Moment machen, an dem Großbritannien wieder glauben kann und wir die Hoffnung zurückbringen. Bring back
0: hope. Burnham ist Nachfolger seines Parteikollegen Keir Starmer, der war nach 2 Jahren wegen schlechter Umfragewerte zurückgetreten. Und das war heute auch noch Thema. Wer Vollzeit arbeitet, hat letztes Jahr im Schnitt deutlich mehr verdient als im Vorjahr. Nach Angaben der Bundesagentur für Arbeit liegt das oft an Tarifabschlüssen. In Nordmazedonien haben sich Tausende möglicherweise durch verunreinigtes Leitungswasser vergiftet. 3 Menschen wurden festgenommen. Die deutsche Fußballnationalmannschaft ist in der Weltrangliste von Platz 10 auf Platz 12 gerutscht. Ganz oben steht nach dem WM-Sieg jetzt Spanien.
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0: In Deutschland brüten gerade so viele Weißstörche wie noch nie, seitdem das aufgezeichnet wird. Laut Naturschutzbund NABU sind es gerade etwa 15.000 Paare. In den 80er Jahren seien Störche in vielen Regionen so gut wie verschwunden gewesen. Naturschutzmaßnahmen wie die Wiedervernässung von Mooren hätten dafür gesorgt, dass die Lebensbedingungen für Störche besser geworden seien. Das war WDR aktuell.
3: Es ist 7:05, hier kommt der WDR4 Verkehrsservice und ich habe keine Staus. Ist das nicht schön? Freie Fahrt in Nordrhein-Westfalen. Und wenn dann doch was sein sollte, Sie finden das immer auf wdr4.de oder in der WDR4 App.
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3: Schönen Montagabend. Freue mich, dass Sie da sind. Und jetzt bitte nicht erschrecken. Der Mann im Zombie-Kostüm ist Michael Jackson, der will nur tanzen und singen hier bei WDR4. Hier ist Thriller. Thriller, so, von 1982.

20 Grad und Regen. Das kann auch mal Summer in the City sein. Joe Cocker hier bei WDR 4. Heute ist der 20. Juli. Heute ist der internationale Schachtag. Spielen Sie Schach? Also ich habe es vor ein, zwei Jahren mal so halbwegs gelernt, aber ich finde es ja schon anstrengend, ne? Und es dauert und dauert und dauert. Da höre ich doch lieber Musik, die mit Schach zu tun hat. Zum Beispiel die hier. One Night in Bangkok aus dem Musical Chess. Das ist ja Ende 84 als Platte rausgekommen, geschrieben von den beiden ABBA-Männern Benny und Björn. Und wenn Sie sich damals die Single oder die Maxi gekauft haben von One Night in Bangkok, dann kennen Sie vielleicht auch die B-Seite. Da ist noch ein anderer Schauplatz dieses Musicals drauf, nämlich Meran im italienischen Südtirol. Da gibt es den Song Merano.

kann man jetzt aber auch irgendwie nachvollziehen, dass das jetzt nicht der große Radiohit geworden ist. Im Musical Chess, da geht es ja um zwei geniale Schachspieler und das ist natürlich das Duell der 80er, der Kalte Krieg. Einer ist Russe, der andere US-Amerikaner und da läuft ja dann die Schachweltmeisterschaft und die Managerin des einen Spielers verliebt sich in dessen Rivalen. Und dazu gibt's den Song I Know Him So Well, ich kenne ihn so gut, gesungen von Elaine Page und Barbara Dixon, jetzt hier bei WDR 4. Also ein bisschen Liebe ist auch drin im 80er Jahre Musical Chess. Heute am internationalen Schachtag. Und ich hoffe, Sie sind jetzt um 7:15 noch nicht schachmatt.

Wundervoller Song von Maria Mena. All this time, der Pick-me-up-Song. Und was singt sie da? You sometimes need a push. Also manchmal brauchst du so einen kleinen Schubs. Und was machen wir? Wir schubsen sie jetzt ein bisschen in den Montagabend, in den Feierabend rein. Mit einem 80er von den Fine Young Cannibals. She drives me crazy. Das war 1988.

0: Um 7:30 hatte sich ausgezupft bei Family of the Year. Hero. Das Wetter für Nordrhein-Westfalen. Viele Wolken heute Abend, aber auch noch ein bisschen Rest. Abendsonne bei 17 bis 21 Grad, im Bergland 13 bis 16. Die Nacht wird kühl und sternenklar. Und morgen gibt's dann einen soweit trockenen Mix aus Sonne und zum Teil auch wieder dichteren Quellwolken. Es kann in Teilen Westfalens auch mal ein bisschen Regen geben. Temperaturen erreichen morgen in Warburg 22 und in Hagen bis 24 Grad. Im WDR4-Verkehrsservice habe ich heute nichts zu melden. Sie haben freie Fahrt und Sie finden, wenn, dann alle Staus und Störungen auch immer auf wdr4.de und in der WDR4-App. Steffi Schmitz mein Name, guten Abend.
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0: Das ist jetzt auch schon 50 Jahre alt. Barry White, You See the Trouble with Me bei WDR 4 am Montagabend. Es gibt besondere Menschen bei uns in Nordrhein-Westfalen. Menschen, die in Notsituationen kühlen Kopf bewahren, beherzt helfen und Leben retten und dabei ihr eigenes Leben riskieren. Nicht, weil die das beruflich machen, sondern weil sie einfach zum richtigen Zeitpunkt an der richtigen Stelle waren. So wie drei Männer aus Essen. Die haben Leute aus einem brennenden Mehrfamilienhaus in Altenessen gerettet. Da hat es ja einen Brandanschlag gegeben letzten September. Koda Fakro ist als einer der ersten Helfer todesmutig durch ein Fenster ins Gebäude eingestiegen.
1: Dann hat mir ein Bewohner hier einen Hammer zugeworfen und sofort zugeschlagen und die Kinder rausgeholt, die alte Dame rausgeholt. Ich bin froh, dass sie alle gesund rausgekommen sind, dass sie ein gesundes Leben weiterführen können.
0: Koda und die beiden anderen haben vor einer guten Stunde in Düsseldorf die Rettungsmedaille des Landes Nordrhein-Westfalen verliehen bekommen von Ministerpräsident Hendrik Wüst. Insgesamt bekommen 25 Männer und Frauen diese Medaille in diesem Jahr, weil sie unter Einsatz ihres Lebens Menschen gerettet haben. Zum Beispiel auch Polizeihauptkommissar AD Ewald Martin Schledde und Markus Novara aus Reda-Wiedenbrück. Die haben eine gehörlose Frau und ihre Hunde auch aus einem brennenden Haus geholt. Oder Andreas Höhing aus Rasfeld, der hat einen Bekannten, der bewusstlos vom Dach gestürzt ist, mit dem eigenen Körper aufgefangen. Das sind unglaubliche Geschichten. Also Respekt und Glückwunsch an alle neuen Rettungsmedaillenträger in Nordrhein-Westfalen. Wir brauchen sie.
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0: Showaddy Waddy von 1976, Under the Moon of Love. Ach, wir sind ja schon lange dabei. Seit heute Morgen 6 Uhr im schönen Morgen bei Katharina Theule spielen wir Lieder, die Sommerlaune verbreiten. Und zwar ihre Lieblingslieder hier bei WDR 4. Diese Songs, die bei Ihnen sofort Sommergefühle auslösen, egal was das Wetter da draußen macht. Und Claudia aus Menden, die hat dazu sogar Marmelade eingekocht, und zwar richtig viel Marmelade. Claudia, was haben Sie denn da verarbeitet?
1: Also in Österreich und so werden die als Ringlotten bezeichnet. Das ist so eine Art Kirschpflaume oder Pflaumenkirsche sozusagen. Das sind so runde Pflaumen, und die Marmelade davon ist wirklich köstlich und die hat mir echt geholfen. Ich habe von 9 Kilo jetzt Marmelade gekocht. Mit Musik da auf den Ohren. Das ging richtig gut heute.
0: Boah, 9 Kilo Marmelade. Und wir sind ja noch nicht fertig mit unseren Sommerhits. Der nächste Sommersong liegt hier schon ja quasi auf dem Plattenteller. Das ist der mit dem Popo-Wackeln. Sie wissen schon.
2: Also mein absoluter Sommerhit ist Macarena. Ich bewundere jeden, der den Tanz kann. Ich sehe dann immer die Mädels in den Bikinis vom Video und ich werde ihn nie lernen. Aber ich denke dann immer an Sommer, Sonne, Sonnenschein und an Urlaub natürlich. Liebe Grüße.
0: Ja, danke Sandy und Grüße nach Siegen. Und wir können ja trotzdem mal zusammen versuchen hier. Ich habe mir gerade das Video nochmal angeschaut. Gar nicht so schwer. Hier sind Los del Rio mit Macarena. 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

0: Albert Hammond, I'm a Train. Kurz vor acht, wir gehen in eine trockene Nacht in Nordrhein-Westfalen. Wenige Wolken, teilweise ist es sternenklar und es geht runter auf sehr frische 13 bis 7 Grad. Da kann man sehr gut schlafen. Auch morgen kommen wir bis auf ein paar Regentropfen in Westfalen soweit trocken durch. Neben Sonne aber auch einige Quellwolken und windig ist es auch. Gummersbach kommt auf 20, Höxter auf 22 und Langenfeld auf 24 Grad.
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2: Die Nachrichten mit Stefan Fries. Guten Abend. In Bonn spitzt sich die Verkehrslage noch weiter zu. Neben der jahrelangen Vollsperrung der wichtigen Bonner Nordbrücke nehmen die Stadtwerke jetzt noch einen Großteil ihrer Straßenbahnen kurzfristig außer Betrieb. Grund seien Sicherheitsbedenken, die sich aus einer routinemäßigen Kontrolle ergeben haben. Monika Fliegner-Krohl, WDR Bonn.
3: Betroffen sind 60 Bahnen aus den 1970er bis 90er Jahren. Ihre Überprüfung wird voraussichtlich eine Woche dauern. Als Ersatz stellen die Kölner Verkehrsbetriebe 20 Stadtbahnen zur Verfügung. Dennoch wird es ab morgen früh zu Einschränkungen bei den Bonner Stadtwerken kommen. Auf den Linien werden kürzere Bahnen im Einsatz sein. Die Stadtwerke Bonn planen keinen Ersatzverkehr mit Bussen, unter anderem, weil sie den Stau auf den Bonner Straßen nicht verschlimmern möchten.
2: In Spanien feiern gerade Fußballfans mit der Nationalmannschaft den Weltmeistertitel. Die

0: rechnen mit bis zu 1 Million Fans an den Straßenrändern.
1: Und das war heute auch noch Thema. Die Bundesregierung plant zurzeit keinen neuen Tankrabatt, auch wenn Diesel und Benzin gerade wieder sehr teuer sind. Die Bundestagsfraktion von CDU und CSU hat bei der Suche nach einem neuen Vorsitzenden einen Zeitplan festgelegt. Nächste Woche Mittwoch wird darüber entschieden, wer Nachfolger des zurückgetretenen Fraktionschefs Spahn wird. Die Hitzewelle im Juni hat offenbar zu einer Rekordnachfrage bei der Patientenhotline geführt. Das Zentralinstitut für die kassenärztliche Versorgung sagte, mehr als 2300 Menschen riefen wegen Fragen zu Sonnenstich und Hitzschlag an. Großbritannien hat einen neuen Regierungschef. König Charles ernannte den Sozialdemokraten Andy Burnham.
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1: 7 Menschen sind mit der NRW-Rettungsmedaille ausgezeichnet worden. Ministerpräsident Wüst übergab sie an Helfer wie die Notärztin Lena Marie Balitzki aus Münster, die zusammen mit anderen Opfern nach dem Terroranschlag von Solingen geholfen hat.
3: Irgendwie habe ich ein ganz komisches Gefühl. So, ich denke, es ist einfach nur mein Job gewesen, primär. Deswegen sehe ich irgendwie die Ehrung auch gar nicht so als persönliches Dank an mich selber, sondern ich habe einfach nur meinen Job getan.
1: Andere retteten Menschen nach Unfällen und Bränden. Insgesamt bekamen 25 Menschen eine NRW-Rettungsmedaille. Das war WDR aktuell.
4: Dankeschön. Kurz nach 8, WDR 4 mit dem Verkehrsservice. Und da haben wir keine Meldung über Staus oder Störungen. Sie haben freie und hoffentlich gute Fahrt. Ansonsten gucken Sie mal in die WDR 4 App und auch auf wdr4.de. Da gibt es dann immer die aktuellsten Staus und Störungen.
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4: Ja, heute im Spätdienst und die hier, die sind auch noch fleißig, die Men at Work, die Männer bei der Arbeit. Sind hier übrigens noch Männer bei der Arbeit? Sind sie noch fleißig jetzt um kurz nach 8? Melden sich doch gerne mal rein über die WDR 4 App

0: Wer sagt denn, dass eine Band, die Texas heißt, Country-Musik machen muss? Das kann auch richtig guter schottischer Pop sein. Unser 80er nach 8 ist heute Abend I Don't Want a Lover von Texas aus dem Jahr 1989. Der erste Hit für die schottische Band. Und ich weiß, dass viele sich damals in die Frontfrau von Texas verliebt haben, in Charlene Spiteri. Die wird jetzt mittlerweile seit 35 Jahren gefragt, warum sie denn nicht als Solokünstlerin Musik macht und wofür sie eigentlich die Band braucht. Ihre Antwort ist, dass es ohne die Band keine Texas-Songs geben würde. Und ohne Gitarrist Johnny McElhone schon gar nicht. Mit dem schreibt Charlene Spiteri nämlich fast alle Lieder zusammen.
1: Johnny und ich streiten uns immer, denn das gehört dazu. Wir haben eine freundschaftliche Beziehung. Wir sind Partner und wir sind beide sehr starke Charaktere. Wir streiten oft, aber das treibt uns voran, das Beste aus dem anderen herauszuholen. Das ist wirklich wichtig, dass wir diese freundschaftliche Basis haben. Und ein richtig guter Streit ist eine ziemlich gesunde Sache.
0: Ja, und daraus entsteht dann was Kreatives und schön auch, dass es die Band bis heute gibt. Hier sind Texas mit dem 80er nach 8. I Don't Want a Lover. Bei WDR 4.

Eric Carmen, All by Myself. Hier ist WDR4 am Montagabend. Und wo sind sie? Die Men at Work, die Männer bei der Arbeit, habe ich vorhin gefragt um 7:45. Es haben sich prompt welche gemeldet. Mario aus Hamburg zum Beispiel, der war fleißig, hat noch schnell den Abwasch gemacht und den Balkon aufgeräumt, denn morgen gibt es neue Möbel. Und Volker aus dem Sauerland hat sich gemeldet, der gibt gerade seinen Flugschülern in Schmalenberg Online-Unterricht in Luftrecht. Stell ich mir aber schwierig vor. Und Piet aus Bonn hat sich auch noch reingemeldet. Er schreibt, ich bin im Lager und sortiere Beamer, Leinwände, Lautsprecher und so weiter ein. Die Fußball-WM ist vorbei und da kommt einiges wieder zurück. Werde aber später noch mit meinen spanischen Freunden etwas feiern. Ja, nicht nur etwas, da kann man richtig viel feiern. Herzlichen Glückwunsch nochmal zur Fußball-WM. Hier kommt Álvaro Soler. Sofia bei WDR 4 am Montagabend.

0: 1980 war das. Da sang Roxy Music Oh Yeah. Die Nacht in Nordrhein-Westfalen bleibt meist trocken und ist teilweise sogar sternenklar bei 13 bis 7 Grad. Morgen am Dienstag mal Sonne, mal dichtere Wolken und vereinzelt Richtung Westfalen auch ein paar Tropfen. Windig ist es auch morgen bei 20 Grad in Gummersbach, 22 in Nümbrecht und 24 in Lünen. Und im WDR4-Verkehrsservice gibt's nichts zu melden. Sie haben freie Fahrt. Ich bin Steffi Schmitz. Nabend.
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0: and the Heartbreakers, Learning to Fly. Bei WDR 4, entspannten Montagabend. 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

0: Markus Mein von Camouflage.
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0: Und da muss ich immer an das zerknitterte Gesicht von Mick Jagger denken, der nach dem Ausscheiden von England bei der Fußball-WM ja auch dabei war im Stadion und dann ja auch mal eingeblendet wurde und irgendwie dann noch zerknautschter ausgesehen hat als sonst. Also ich glaube, der hatte richtig schlechte Laune. So, jetzt ist halt Spanien Weltmeister und für alle, die jetzt um kurz vor neun heute Abend schon müde sind vom langen Fußballgucken gestern Abend, jetzt nochmal ein feiner Sommerhit hier bei WDR4, so ein kleiner Wachmacher, so einer, der in die Beine geht. Sebastian aus Euskirchen hat sich den gewünscht.
1: Sommergefühle löst bei mir das Lied Lambada von Kaoma aus. Ich habe es als Kind das erste Mal 89 gehört und die Erwachsenen beobachtet, wie sie sofort zum Tanzen übergingen. Ich selbst habe nur die Füße gewippt. Und es stimmt, bei dem Lied kann man nicht ruhig sitzen bleiben. Also viel Freude beim Füßewippen.
0: Ja, danke Sebastian. Ihnen auch einen schönen Abend. Und ich meine, Sie können jetzt natürlich theoretisch bei Lambada von Kaoma auch ein bisschen mehr machen als Füße wippen. Sie können die Hüfte schwingen zum Beispiel und Sie können tanzen bis zum Kaoma. Ich bin Steffi Schmitz. Einen schönen Abend noch hier mit uns, mit WDR 4 gleich nach 9. Die Kollegen vom ARD-Abend.

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1: Die Nachrichten mit Stefan Fries. Guten Abend. Der neue britische Premierminister Burnham hat seine Arbeit aufgenommen und die Regierung neu geordnet. Überraschend machte er den früheren Verteidigungsminister Healey zum Finanzminister. Der hatte die Regierung im Juni aus Protest gegen den ehemaligen Premier Starmer verlassen. Mareike Aden, WDR London.
2: Andy Burnham weiß, wie man neue Akzente setzt und viele verbinden große Hoffnung mit ihm. Seine Vision ist klar, jetzt muss er Details zur Umsetzung liefern. Die wichtigste Aufgabe für ihn und seine Labour-Partei ist es, die Rechtspopulisten von Reform UK zu stoppen, die in den Meinungsumfragen führen. Damit das gelingen kann, muss die Wirtschaft wachsen, aber daran ist auch schon sein Vorgänger gescheitert.
1: In Madrid feiert die spanische Fußballnationalmannschaft gerade den Weltmeistertitel. Die Spieler fahren durch die Straßen in einem offenen Doppeldeckerbus. Vor Ort ist Christina Böker, WDR Madrid.
3: Hier ist wirklich gigantische, euphorische Stimmung, muss man sagen. Die Leute singen, die Leute freuen sich, feiern mit. Das ist die Stimmung eigentlich schon seit gestern Abend, seit dem Schlusspfiff geht das so. Die vergangene Nacht wurde schon durchgefeiert. Dann morgens hat uns eine Frau gesagt, naja, sie hätte wenig geschlafen und jetzt müsste sie halt irgendwie mit ganz viel Kaffee durch den Tag kommen. Das ist irgendwie so, dass, wie sich die Spanierinnen und Spanier heute vermutlich durch diesen Arbeitstag irgendwie gebracht haben. Jetzt sind sie wieder auf der Straße und ich vermute ehrlich gesagt, dass die Party jetzt die ganze Nacht wieder so weitergeht wie gestern.
1: Und das war heute auch Thema. Die Bonner Stadtwerke nehmen 60 von 75 Stadtbahnen kurzfristig außer Betrieb, wegen Sicherheitsbedenken nach einer routinemäßigen Kontrolle. Sie werden bis nächste Woche überprüft, solange wird der Fahrplan ausgedünnt.

0: Siemens Werk in Krefeld bekommt einen Milliardenauftrag. Dort sollen 26 Hochgeschwindigkeitszüge gebaut werden. Bestellt hat sie der italienische Zugbetreiber Italo. Italo will ab 2028 Fernzüge durch Deutschland schicken, unter anderem von Dortmund über Köln nach München mit insgesamt 18 Bahnhöfen. Dazu will Italo rund 2500 Mitarbeiter einstellen und ausbilden. Gewartet werden sollen die Züge dann in Dortmund. Das war WDR aktuell. Das Wetter in Nordrhein-Westfalen. Die Nacht ist überwiegend trocken bei 13 bis 7 Grad. Morgen mal Sonne, mal Wolken. In Teilen Westfalens auch etwas Regen. In Olpe bis 20 Grad, in Warburg 22 und in Lippstadt bis 24 Grad. Die Zeit 21.03 Uhr.
1: Hier ist der Verkehrsservice für den ARD-Abend. A2 Richtung Hannover zwischen Peine und Lehrte Ost. 4 Kilometer Stau im Baustellenbereich. Vorsicht auf der A2 Berlin Richtung Dortmund zwischen Beckum und Hamm-Üntrop liegen Gegenstände auf der Fahrbahn. A4 Richtung Frankfurt zwischen Frankenberg und Chemnitz-Glöser Stau an einer Baustelle. A10 Dreieck Werder Richtung Dreieck Potsdam zwischen Dreieck Werder und Glindow Behinderungen wegen Bauarbeiten. Die A29 Wilhelmshaven Richtung Ahlhorner Heide ist zwischen Oldenburg und Umstede und Kreuz Oldenburg Ost wegen Brückenarbeiten bis morgen früh gesperrt. Auf der A71 Richtung Sangerhausen ist zwischen Stadt Ilm und Arnstadt Süd der Tunnel Behringen wegen Wartungsarbeiten bis ca. 6 Uhr in der Früh gesperrt. Die B180 Richtung Magdeburg ist zwischen den Abzweigen Egeln und Wolmirsleben nach einem Unfall gesperrt. Das waren die Meldungen, kommen Sie gut an Ihr Ziel.
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1: Aus dem Funkhaus in Dresden mit Frank Michael Bauer von MDR Sachsen und hier ist Laura Brannigan. Gloria.

0: Lady in Black, Uriah Heep hier bei uns im ARD-Abend. Dreimal in verschiedenen Jahren landete der Song in der deutschen Single-Hit-Parade. Am besten platziert 1977, Rang 5 damals. Jeder von uns kennt natürlich Hitparaden, hat sie im Radio gehört, hat sie im Fernsehen geguckt. Viele haben sicher auch bei Wertungen schon mal mit abgestimmt. Ende des 19. Jahrhunderts wurden erstmals in einem US-Musikmagazin die beliebtesten Lieder aufgelistet. Dafür wurde der Verkauf der entsprechenden Notenblätter ausgewertet. Das war alles noch sehr ungenau. Doch Anfang 1936 sollte sich das ändern. Und zwar am 20. Juli 1940 gab es dann offiziell die erste Populär-Hitparade. Eine kleine Hitparaden-Zeitreise. So klingt die allererste Nummer 1 einer ziemlich genau ausgezählten Plattenverkaufshitparade, das Orchester Tommy Dorsey. Unscheinbar veröffentlicht auf Seite 66 des US-Unterhaltungsmagazins Billboard.
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0: Fred Astaire mit seinem Superhit von 1935. Erstmals heißt damals eine Sendung ihre Hitparade, Your Hit Parade bei NBC Radio.
2: This is NBC, the National Broadcasting Company.
0: Noch werden die meistverkauften Platten in unwillkürlicher Reihenfolge gespielt. Im August 1958 bringt dann das Magazin Billboard zum ersten Mal die Liste der 100 bestverkauften Singles heraus. Bereits 4 Monate zuvor geht in Luxemburg eine Hitparade für Teile Westdeutschlands auf Sendung. Die wird am 6. April 1958 von Sänger und Moderator Camillo Felgen bei Radio Luxemburg präsentiert. Und das ist die erste Nummer 1.
3: Wir kaufen uns ein Häuschen, ein Kassette in Kanada.
4: So, das war's für heute, verehrte Hörer. Das waren unsere 16 Konkurrenten. Als Nummer 1 hörten Sie Willi Hagara mit Casetta in Kanada.
0: Schon knapp 5 Jahre zuvor geht in der DDR auch eine Hitparade an den Start.
5: Radio DDR bringt für Sie die Schlagerrevue.
6: Hallo, liebe Schlagerrevue-Freunde, herzlich willkommen zur 1708. Folge.
0: Selbst wenn die Sendung Schlager der Woche heißt, wie beim Rias oder Bayern 3, laufen da ab Ende der 60er auch Pop-Hits.
7: Es ist Rias Berlin. Sie hören 20 Uhr die Schlager der Woche. Joe Cocker. Und da freut sich die DDR, denn die kann die ganze Platte mitschneiden. Gut sieht der Bengel aus. Der Titel heißt Shelter Me.
0: Schon in den 70ern haben sich die Gebrüder Blattschuss mit Jürgen von der Lippe lustig gemacht über Hitparaden.
8: Ja, und hier ist wieder die neue Welle mit der Geräusch-Hitparade. Und Start Nummer 7. Punkrock aus dem hohen Norden ist angesagt. Bauer Harms singt Schwein gehabt. Ja, das war der 7. Platz. Und auf Platz 6 kommt nun ein langsamer, melancholischer Titel. Hare Krishna singt ein indisches Traditional. Und der Titel ist Der Tritt in den Hintern des Mannes mit dem indischen Gong in der Hose. Das war's wieder für heute. Tschüsschen, bis bald, ihr Jürgen.
0: Die Hitparade hat sozusagen einen Geburtstag. Und jetzt bei uns auch ein Song, der in den Charts gelandet ist. Boy Meets Girl. Und den Titel sollte eigentlich ursprünglich mal Whitney Houston singen. Aber die beiden Komponisten haben sich dann umentschieden und den Song selber aufgenommen. Boy Meets Girl, Waiting for a Star to Fall.

0: Hier ist der ARD-Abend, I Follow Rivers. Heute ist der 20. Juli und am 20. Juli 1940 wurde die Billboard-Charts geboren und wir haben Radio-Hitparaden geliebt. Alle ARD-Stationen hatten ja ihre eigene Hitparade. Ich habe die Sendung vom Sender Freies Berlin und Rias gehört. Später konnte ich NDR 2 mit Wolf-Dieter Stubel empfangen im Club am Samstag. Und wenn ich bei meinen Verwandten in Thüringen war, da habe ich immer das Tonband mitgenommen und später den etwas kleineren Kassettenrekorder. Ich wollte keine Hitparade vom Hessischen Rundfunk verpassen mit Werner Reinke und der Hitparade International. Und das hörte sich ja so an.
1: Hitparade International.
0: Ja, mit Werner Reinke. Werner ist am Telefon. Schönen guten Abend.
2: Guten Abend, Frank.
0: Ja, wie lange hast du die Hitparade gemacht?
2: 777 Sendungen habe ich gemacht, von 1973 bis 1989.
0: Wie bist du zu dieser Hitparade überhaupt gekommen?
2: Durch reinen Zufall. Ein Kollege von mir ist aus persönlichen Gründen ausgefallen. Mein Vorläufer, der das sehr, sehr gut gemacht hat. Und plötzlich war die Stelle frei und jemand musste die Hitparade machen. Und da sind sie auf mich gekommen. Und dann habe ich erst mal ein bisschen geschluckt, denn mein Vorgänger war ein sehr populärer Mann und habe mich erst mal ein bisschen daneben benommen, denn habe in alle Musiktitel so in die Anfänge reingeredet, wohl wissend, dass die Hörer protestieren werden. Und dem Protest habe ich dann gerne nachgegeben und dann war ich auch kein so schlimmer Nachfolger mehr von Achim Graul.
0: Und hast das über viele Jahre dann selber gemacht. Was hat dir an der Hitparade immer so gut gefallen?
2: Naja, es ist dieses dramaturgische Element, von unten nach oben hochzuzählen, das ja alle Hitparaden haben. Die fangen dann irgendwo bei Platz 20 an und landen bei Platz 1. Und die Spannung, die sich ganz langsam steigert, bis der Hit Nummer 1 gewählt wird, das hat mir großen Spaß gemacht. Und da war es natürlich auch der Kontakt zu den Hörern, wissend, dass all die, die geschrieben haben, heute Abend auch wieder dran sein werden und wieder zuhören werden.
0: Ja, Werner, wir reden nachher noch ein bisschen weiter. Welche Hitparade war eigentlich Ihre Hitparade? Welche Wertungssendung haben Sie regelmäßig eingeschaltet, gehört, vielleicht mitgeschnitten? Verraten Sie es uns, ard-abend@mdr.de oder anrufen, kostenfrei 0800 80 80 110.

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7: 21.33 Uhr, hier ist der Verkehrsservice für den ARD-Abend. A2 Richtung Hannover, zwischen Peine und Lehrte Ost, 4 Kilometer Stau im Baustellenbereich. A4 Richtung Frankfurt, zwischen Frankenberg und Chemnitz-Glöser, Stau an einer Baustelle. A10 Dreieckwerder Richtung Dreieck-Potsdam, zwischen Dreieckwerder und Glindow, Behinderungen wegen Bauarbeiten. A13 Richtung Berlin, zwischen Starkow und Baruth-Mark, ist die rechte Fahrspur nach einem Unfall gesperrt. Die A29 Wilhelmshaven Richtung Ahlhorner Heide ist zwischen Oldenburg-Ohmstede und Kreuz Oldenburg-Ost wegen Brückenarbeiten bis morgen früh gesperrt. Vorsicht auf der A44 Essen Richtung Düsseldorf zwischen Velbert-Nord und Abfahrt Heiligenhaus liegen Plastikteile auf der Fahrbahn. Auf der A71 Richtung Sangerhausen ist zwischen Stadt Ilm und Arnstadt Süd der Tunnel Behringen wegen Wartungsarbeiten bis ca. 6 Uhr morgen früh gesperrt. Soweit die Meldungen, kommen Sie gut an Ihr Ziel.
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7: Aus Dresden von MDR Sachsen, ich bin Frank-Michael Bauer und jetzt war's aus der Hitparade des Jahres 1984. Weit vorn auch in den deutschen Charts, Alan Parsons Project mit Don't Answer Me. Und gleich danach die Chorus.

Applaus für die Cars. Heute hat die Billboard Chart Hitparade Geburtstag. Und deswegen haben wir mal gefragt, welche Hitparade haben Sie denn gerne gehört? Im Radio war ja gerade auch hier The Cars, Listen to the Radio. Und da haben ganz viele auch geschrieben, NDR 2 Club mit Wolf-Dieter Stubel, die Hitparade damals in den 80ern geliebt von Monika aus Oldenburg oder auch von Richard aus Schwerin. Und das hat er mal genutzt, um Musik aufzunehmen, weil die Platten waren ja nicht zu haben erhältlich in Schwerin. Und deswegen hat er auch immer gerne die Plattenkiste mit Carlo von Tiedemann gehört. Mirko Schad aus Göttingen hat geschrieben, ja, die Hitparade von NDR 1 Radio Niedersachsen, die hat ihm gefallen mit Hans-Georg Martin. Da konnte man auch gut mitschneiden. Und dann haben wir noch von Mario aus Lengerich in Westfalen eine Mail bekommen. Mir fällt sofort ein, Rainer, fahr das Band ab. Na klar, die Hitparade im ZDF, wer hat das gesagt? Kein geringerer als Dieter Thomas Heck. Auch immer, hier ist Berlin. Es ist 19.30 Uhr und 33 Sekunden. Willkommen aus dem Studio 1 der Berliner Union Film. Und hier ist wieder Barry Manilow. War ja auch ein Fall für die Hitparaden. Weit vorn Mandy. Hier ist der ARD Abend. Sie können uns weiterschreiben, welche Hitparade Sie gerne gehört haben, unter ard-abend@mdr.de oder 0800 80 80 110. Ist kostenfrei.

I Like Chopin, auch ein Fall für die Hitparade, ganz weit vorne in den Charts gewesen. Und zwar Gazebo. Und zu ihren Hitparaden-Erinnerungen gehört auch bei Richard aus Schwerin, hat immer den Club eingeschaltet mit Wolf-Dieter Stubel. Monika aus Oldenburg hat das auch getan. Ja, und dann hatten wir hier noch den Holger Stab. Der hat alles mitgenommen, hat er geschrieben. Ost und West, die Tipp-Disco von Stimme der DDR und die Podiumdiskothek von Jugendradio DT64. Gleichermaßen das, was Rias zu bieten hatte, auch die Hitparade des amerikanischen Soldatensenders in West-Berlin. AFN war natürlich in der Umgebung von Berlin gut zu empfangen. Und der Peter hat uns noch geschrieben, seine Lieblingssendung absolut in den 80ern war von Rias Berlin, insbesondere auf Rias 2, die Berlin-Charts mit Gregor Rotschalk. Und dann haben wir hier einen Moin aus Hamburg. Und die Hitparade im Radio war klar, die NDR 2 Hitparade und auch der RSH Countdown für Oliver Weyer. Danke für Ihre Post hier zum ARD-Abend. Und hier jetzt präsentieren wir uns mit Harry Styles, As It Was.

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1: Die Nachrichten mit Stefan Fries. Guten Abend. Die AfD-Bundesspitze will eine Kommission einsetzen, um den NRW-Landesverband zu untersuchen. Hintergrund ist ein aus dem Ruder gelaufener Parteitag der NRW-AfD, der zu einem Streit mit der Bundesspitze geführt hat. Frank Eichmann, WDR Berlin.
2: Für die Kandidatenliste bei der Landtagswahl im Frühjahr sicherte sich das Lager um den gemäßigten AfD-Chef Vinzenz mit seiner knappen Mehrheit im Landesverband die meisten der Spitzenplätze. Dabei wurden Delegierte unter Druck gesetzt oder bedroht, so der konkurrierende völkische Flügel um den Bundestagsabgeordneten Helferich. Dieser Flügel versuchte, den Parteitag zu blockieren. Die Parteispitze im Bund forderte einen vorzeitigen Abbruch. Dagegen aber wandte sich eine Parteitagsmehrheit und verabschiedete die Kandidatenliste für die Landtagswahl.
1: Wer Vollzeit arbeitet, hat 2025 deutlich mehr verdient als im Vorjahr. Die Daten kommen von der Bundesagentur für Arbeit. Wie sich die Gehälter in NRW entwickelt haben, erklärt Sebastian Moritz aus der WDR-Wirtschaftsredaktion.
3: Um knapp 200 Euro ist das mittlere Bruttomonatsgehalt in Nordrhein-Westfalen gestiegen, auf nun gut 4.200 Euro im Monat. Insgesamt liegen die Gehälter in NRW im bundesweiten Vergleich im Mittelfeld. Besonders hoch sind sie in Hamburg, besonders niedrig in Thüringen und Sachsen-Anhalt. Im Schnitt haben Löhne und Gehälter in Deutschland um gut 5% zugelegt. Hintergrund sind viele Tarifabschlüsse im vergangenen Jahr, im öffentlichen Dienst, in der Metall- und Elektroindustrie und in der Chemieindustrie.
1: Und das ist noch passiert. Die Bonner Stadtwerke nehmen 60 von 75 Stadtbahnen kurzfristig außer Betrieb, wegen Sicherheitsbedenken nach einer routinemäßigen Kontrolle. Sie werden bis nächste Woche überprüft, solange wird der Fahrplan ausgedünnt. Großbritannien hat ein neues Kabinett. Der neue Premierminister Burnham hat seine Regierung berufen. Etliche Vertraute von Ex-Regierungschef Starmer spielen künftig keine große Rolle mehr. In Spanien fährt die Fußballnationalmannschaft gerade auf einem offenen Doppeldeckerbus durch die Straßen von Madrid. Nach ihrer Rückkehr aus den USA feiert sie mit den Fußballfans den Weltmeistertitel.
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1: Die beste Schachspielerin der Welt wird doch nicht neue Staatspräsidentin Ungarns. Ministerpräsident Modja hatte Schachgroßmeisterin Judit Polgar nominiert. Die 49-jährige Polgar sagte jetzt aber ab, sie fühle sich trotz breiter Rückendeckung nicht stark genug, die historische Verantwortung zu übernehmen, eine gespaltene Nation zu einen. Sie dankte Modja für die Nominierung. Durch eine Verfassungsreform wird der bisherige Präsident

0: kaum Schauer. Die Zeit 22.03 Uhr.
1: Hier ist der Verkehrsservice für den ARD-Abend. A2 Richtung Berlin am Kreuz Hannover-Ost. Die Überfahrt zur A7 Richtung Kassel wegen eines Schwertransports derzeit gesperrt. A2 Richtung Hannover zwischen Peine und Lehrte-Ost 4 Kilometer Stau im Baustellenbereich. A13 Richtung Berlin zwischen Starkow und Baruth-Mark ist die rechte Fahrspur nach einem Unfall gesperrt. Die A29 Wilhelmshaven Richtung Ahlhorner Heide ist zwischen Oldenburg-Umstede und Kreuz Oldenburg-Ost wegen Brückenarbeiten bis morgen früh gesperrt. Vorsicht auf der A44 Essen Richtung Düsseldorf zwischen Velbert Nord und Abfahrt Heiligenhaus liegen Plastikteile auf der Fahrbahn. Auf der A71 Richtung Sangerhausen ist zwischen Stadt Ilm und Arnstadt Süd der Tunnel Behringen wegen Wartungsarbeiten bis ca. 6 Uhr gesperrt. Das waren die Meldungen. Weiterhin eine gute Fahrt und kommen Sie gut an Ihr Ziel.
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1: Aus Dresden mit Frank Michael Bauer und hier sind die Communards.

Lady mit Kenny Rogers. Der Mann hat ja auch Hits abgeliefert. Und heute Abend feiern wir so ein klein wenig die Hitparade. Damals gab es die erste Billboard-Hitparade. Die wurde nämlich am 20. Juli 1940 ins Leben gerufen. Und wir reden über Hitparaden und da habe ich zum Beispiel auch Post bekommen. Hallo, ich habe immer sehr gerne WDR 2, Mel Sundogs Hitparade gehört, habe dann vorm Radio gesessen und auf meinen Lieblingshit gewartet und wenn der Song endlich lief, dann kam entweder Verkehrsservice dazwischen oder die Kassette war zu Ende. Aber so waren sie, die 80er. Schönen Abend von Thomas und auch von Sven aus der Rattenfängerstadt aus Hameln. Dann habe ich hier noch eine Mail von Uwe. Er hat Pop nach 8 auf B3 mit Thomas Gottschalk empfangen. Da mein Empfang im Zimmer nur an einer Stelle gut war, habe ich mit meinem Rekorder eine Stunde im Kinderzimmer gestanden. Ja, und genau an der Stelle, wo er stand, die richtige gute Aufnahmequalität mitnehmen zu können. Brigitte aus Bischofswein, die hat weniger Radio-Hitparade, die hat halt die ZDF-Hitparade immer mitgenommen. Das war ein richtiges Muss gewesen und sie hat dann auch immer viele Sänger beneidet und die Gäste beneidet, die den Sängern so nahe gekommen sind, so vor allem da ihrem Schwarm. Damals auch war das Roy Black gewesen. Und Betty hat uns noch geschrieben, ihre Lieblingsradiosendung war, wo sie Musik auch aufnehmen konnte, Peter Nizielas musikalische Luftfracht. Grüße ins Osterzgebirge. Und jetzt auch Hitparaden-Garanten. Hier sind die Pet Shop Boys. It's a Sin.

0: Lemon Tree, das waren Fool's Garden hier bei uns im ARD-Abend. Wir reden über Hitparaden so allgemein. Und Werner Reinke, der hat ja diese Hitparade hier moderiert, viele Jahre. Hitparade. Tja, die kam aus Frankfurt am Main und er hat sich viele Jahre präsentiert. Und ja, Werner, Post habt ihr auch eine ganze Menge bekommen.
1: Bei uns sind schon vierstellige Zahlen von Postkarten angekommen, die es auszuwerten galt.
0: Ich habe ja deine Hitparade auch immer als Konsument sozusagen, weil wir die Platten nicht kaufen konnten, gehört. Und ich habe mich immer sehr gefreut, dass du insbesondere die ersten Plätze voll ausgespielt hast. Du hast wirklich nicht reingesprochen.
1: Das war der Plan. Wir wussten, dass wir viele, viele Hörer in der DDR hatten, die von uns abhingen sozusagen. Die konnten ja die meisten Titel dort nicht kaufen, wenn sie nicht auf Amiga rausgekommen sind. Und denen wollten wir den Gefallen tun, dass sie den kompletten Titel mitschneiden können. Und ich habe später von Kollegen aus Eisenach gehört, dass deren Diskotheken im Wesentlichen davon lebten, dass sich Leute trafen, die Kassetten hatten. Und während die Kassette Nummer 10 lief, von Hörer Nummer 10 oder Teilnehmer oder DJ Nummer 10, war Nummer 4 da und sagte, ich habe Smokey auf Anfang. Und dann kam das als nächstes die Kassette Nummer 4.
0: Die ARD-Anstalten hatten ja alle so ihre eigene Hitparade. Kanntet ihr euch untereinander, die Kollegen?
1: Nicht alle. Ich habe Mel Sondag vom Westdeutschen Rundfunk kennengelernt, aber Wolf-Dieter Stube zum Beispiel nicht. Wenn es Bekanntschaften gab, dann waren die eher zufällig. Manfred Sechsauer habe ich natürlich auch kennengelernt, weil der gleichzeitig für den Saarländischen Rundfunk und für den Hessischen Rundfunk tätig war.
0: Ja, und wir könnten ihn ja auch aus dem Beatclub und aus dem Musikladen.
1: Natürlich habe ich mal Thomas Gottschalk gehört, als ich zum Skifahren gefahren bin, seiner Sendung im Bayerischen Rundfunk, und habe gelegentlich dann auch mal Kollegen vom Südwestfunk gehört, weil das bei uns noch im selben Sendegebiet überlappte. Ja.
0: Dann bedanke ich mich für diese kleine Plauderei rund um Hitparaden. Schönen Abend noch.
1: Aber ein Fest.
0: Ja, mir auch, Werner, und er macht nach wie vor Radio. Vor einem Monat ist er 80 geworden und ist noch jeden Samstag zu erleben auf HR1 ab 9 Uhr jeweils. Und hier habe ich noch Post von Frank Heder aus Faust in der Lausitz. Der hat immer die Hey Music gehört vom Sender Freies Berlin, unter anderem aber auch Podiumdiskothek, DD64 und musikalische Luftfracht. Und hier haben wir noch von Volker Karl eine Meldung aus Kassel. Er war großer Fan von Werner Reinke und seiner Hitparade.

0: gentlemen, this is Billy McCluskey from Palm Springs, reporting for NBC Sports of America. 20 seconds to the start.
1: Na, diese Melodie ist natürlich auch mit einer Hitparade verbandelt. Yellow on the Race, klar. Formel 1 DAD Chart Show, ein Muss gewesen für Henry aus Hildesheim mit Kai Böcking, Ingolf Lück und Peter Illmann und der unvergessenen Stefanie Tücking. Und auch Gerolf Urban aus Dienstlaken hat regelmäßig diese Sendung angeschaut und auch mit einem Videorekorder mitgeschnitten, um seine Club-Disco ein bisschen toller zu machen. Drei Fernsehgeräte aufgestellt und dann bei vielen Titeln die Videoclips eingespielt. Was man so alles getan hat, um das Publikum zu erfreuen. Hier ist Dusty Springfield im ARD-Abend.

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6: 22 Uhr 32, hier ist der Verkehrsservice für den ARD-Abend. A2 Richtung Berlin, am Kreuz Hannover Ost ist die Überfahrt zur A7 Richtung Kassel wegen eines Schwertransports gesperrt. A2 Richtung Hannover zwischen Peine und Lehrte Ost, 5 Kilometer Stau im Baustellenbereich. A13 Richtung Berlin zwischen Starkow und Barutmark ist die rechte Fahrspur nach einem Unfall gesperrt. Die A29 Wilhelmshaven Richtung Ahlhorner Heide ist zwischen Oldenburg-Ohmstede und Kreuz Oldenburg Ost wegen Brücken Arbeiten bis morgen früh gesperrt. Vorsicht auf der A44 Essen Richtung Düsseldorf. Zwischen Velbert Nord und Abfahrt Heiligenhaus liegen Plastikteile auf der Fahrbahn. Auf der A71 Richtung Sangerhausen ist zwischen Stadt Ilm und Arnstadt Süd der Tunnel Behringen wegen Wartungsarbeiten bis ca. 6 Uhr gesperrt. Vorsicht auch auf der B51 in Saarbrücken. An der Kreuzung Breite Straße und St. Johanna Straße befindet sich eine ungesicherte Unfallstelle. Das waren die Meldungen. Kommen Sie gut an Ihr Ziel.

0: Ja, Beagle Music Limited, Eyes in the Sunshine. Hier ist der ARD-Abend. Heute ein bisschen mit Hitparaden-Geschichte und Ihren Erinnerungen.
1: Hallo, guten Abend. Wollte nur kurz sagen, wir haben immer in Weimar den Hessischen Rundfunk gehört. Donnerstag, 18 Uhr bis 20 Uhr, die Hessische Hitparade mit Werner Reinke oder Thomas Koschwitz. Eine Stunde Neuvorstellung und eine Stunde die Platzierung von 10 bis 1 mit Queen und Co. War eine super Zeit in den 80ern. Tschüss.
2: Hallöchen, liebes Sendeteam. Hallöchen, liebe Hörer. Herzlich einen tollen Abend für Werner Reinke, den ich schon genau seit 53 Jahren akustisch kenne und ihn sehr verehre. Es ist einfach fantastisch. Seine internationale Hitparade war einer meiner Lieblingshitparaden. Aber wir dürfen auch die anderen nicht vergessen. Auch beim DDR-Rundfunk, die Tipp-Disco, die musikalische Luftkraft oder die Tipp-Parade und was es da alles noch gab. Meine Lieblinge waren natürlich RIAS, Deutschlandfunk, der Hessische Rundfunk und NDR 2 selbstverständlich.
0: Sagte uns der Ralf am Telefon und André aus Dortmund, der hat auch mal Santa gehört auf dem WDR und immer mitgeschnitten. Und immer, wenn es zu den Nachrichten ging, musste leider geblendet werden und dann stand er da. Zum Beispiel Queen wurde nicht ausgespielt. Das war dann natürlich immer auch schade. Aus Lübeck haben wir noch einen Anruf von Jörg bekommen und er hat immer Welle Nord gehört. NDR 1 Welle Nord mit Willem und Roland aus Rostock, der hat Lord Knut mit den Schlagern der Woche vom RIAS empfangen.

Pressure, und da wird noch ein bisschen geschnipst. David Bowie und Queen, auch ein Fall immer für die Hitparaden, und ihre Hitparadengeschichten, die haben hier heute Abend bei uns die Rolle gespielt. Ach, da war noch einer aus Bielefeld, da haben alle den britischen Soldatensender immer gehört am Freibad. Aus den Radios kam da die heiße Musik quasi, um sich ein bisschen abzukühlen. Nicht zu vergessen, der Deutschlandfunk mit der Hitparade und auch Schlagerderby von Eckart aus Halberstadt, der hat das gehört. Und es war dann auch der Fall für Günther aus Halle, hat leider Radio Luxemburg natürlich in Halle an der Saale nur über Mittelwelle bzw. Kurzwelle reingekriegt, aber eben gehört, das musste einfach sein. Vielen, vielen Dank, großes Dankeschön für Ihre Erinnerungen hier bei uns im ARD-Abend. Da sind wir gleich am Ende. Jetzt noch die Rhythmics mit I Saved the World Today. Ich bin Frank-Michael Bauer, grüße Sie aus Dresden, und gleich nach unseren 23 Uhr Nachrichten ist mein Namensvetter Hanno Bauer für Sie zur Stelle aus Erfurt mit der ARD-Hitnacht. Viel Spaß!

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1: Die Nachrichten mit Stefan Fries. Guten Abend. In Bonn und Köln fahren ab morgen vorübergehend weniger Stadtbahnen. Grund ist, dass die Stadtwerke Bonn kurzfristig 60 ihrer 75 Stadtbahnen technisch überprüfen. Nach WDR-Informationen waren bei Routinekontrollen an einigen Bahnen Schäden aufgefallen. Was das ab morgen für den Stadtverkehr bedeutet, erklärt vom Bonner Hauptbahnhof WDR-Reporter Sebastian Tittelbach.
2: Diese Meldung hat sich noch nicht groß verbreitet. Also auch hinter mir hier auf der Anzeige ist davon nichts zu sehen, kein Laufband. Und wir haben auch unten auf den Bahnsteigen nachgeguckt. Keine Durchsagen, keine Plakate, keine Hinweise dafür, dass es morgen solche Probleme geben wird. Es gibt vielleicht eine gute Nachricht. Die Kölner Verkehrsbetriebe, die helfen den Stadtwerken Bonn aus. Die werden 20 Waggons hier nach Bonn schicken. Und dadurch soll der Takt zumindest eingehalten werden. Aber die Züge, die morgen fahren, werden deutlich kürzer sein. Also statt zwei Waggons wird es dann nur noch einen pro Bahn geben.
1: Bei der Gedenkstunde zum Jahrestag des Attentats auf Adolf Hitler ist es zu einem Zwischenfall gekommen. Ein Großneffe des NS-Widerstandskämpfers Dietrich Bonhoeffer versuchte, einen Kranz der AfD-Bundestagsfraktion zu entfernen. Isabel Karas, WDR Berlin.
3: Der Mann begründete sein Vorgehen gegenüber der deutschen Presseagentur damit, viele Nachkommen der Widerstandskämpferinnen und Kämpfer empfänden große Wut darüber, dass die AfD an diesem Ort Kränze niederlege. Götz Frömming, parlamentarischer Geschäftsführer der AfD-Fraktion, spricht von einer unwürdigen Störung des Gedenkens. Der heutige Tag erinnert an das gescheiterte Attentat von Klaus Schenk, Graf von Stauffenberg und anderen Widerstandskämpfern auf Adolf Hitler am 20. Juli 1944. Nach dem Umsturzversuch wurden Stauffenberg und weitere Beteiligte im Bendlerblock erschossen.
1: Darüber haben wir heute auch berichtet. Der AfD-Bundesvorstand setzt eine Kommission ein, um den NRW-Landesverband zu untersuchen. Hintergrund ist ein Machtkampf um den Einfluss unterschiedlicher Lager in der Partei. Die Bundestagsfraktion von CDU und CSU hat bei der Suche nach einem neuen Vorsitzenden einen Zeitplan festgelegt. Nächste Woche Mittwoch wird darüber entschieden, wer Nachfolger des zurückgetretenen Fraktionschefs Spahn wird. Die deutsche Fußballnationalmannschaft ist nach dem frühen WM aus in der Weltrangliste nach unten gerutscht, von Platz 10 auf Platz 12. Ganz oben steht jetzt Weltmeister Spanien.
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1: Aachen erwartet Ende August mehr als 10.000 Menschen zum Christopher Street Day. Oberbürgermeister Ziemons verbindet mit der Veranstaltung eine wichtige Botschaft.
4: Vielfalt, Toleranz, das gehört zu Aachens DNA. Wir wären nicht Aachen, wenn wir nicht vielfältig, bunt, tolerant wären. Und das zeigen wir beim CSD.
1: Der Veranstalter Rainbow e.V. weist auf die politische Bedeutung der Veranstaltung hin, wegen zunehmender Gewalt gegen queere Menschen. Das Wetter in Nordrhein-Westfalen, die Nacht ist meist trocken und klar bei 13 bis 7 Grad, auch morgen meist trocken mit Sonne und Wolken. In Teilen Westfalens kann es auch regnen, in Monschau bis 20 Grad, in Velbert 23.

0: die U52 und ab Seligenstadt über die U73. A14 Leipzig Richtung Magdeburg zwischen Halle Ost und Kreuz Magdeburg fährt gerade ein Schwertransport, der nicht überholt werden kann. Und dann noch die Bundesstraße 51. Hier ist in Höhe Breite Straße nach einem Unfall in beiden Richtungen gesperrt. Ihnen unterwegs eine gute Fahrt. Bleiben Sie munter.
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0: Mit Hanno Bauer in Erfurt. Schön. Starten wir gemeinsam in die Nacht. Und hier geht's doch einem schon wieder richtig gut. I know. Samantha Fox mit Touch Me.

Na, wer so schön stöhnt, dem scheint doch eine Nachtschicht nichts auszumachen. Damit sind wir jetzt schon drin in der letzten Stunde des Montags und die Woche scheint doch gleich viel schöner zu werden, wenn der Montag vorbei ist. Mit so einem Feierabendlied. Aber jetzt erstmal Gang runterschalten. Nach so viel Papperei und leis gezupfte Kuschelrockmusik im Radio genossen mit Kansas. Dust in the Wind. 23:08 Uhr ist es.

So, da segeln wir doch langsam hinein in die Nacht. Ah, sehr schön. Wind genug hatten wir ja auch. Dust in the Wind, Kansas und dann Christy Burke's Sailing Away. Hier ist die ARD Hit nach 23.15 Uhr ist es und mit Sandra zusammen habe ich jetzt die vierte Nacht hintereinander. Ja, und Sandra war auch jedes Mal dabei und Sandra fand's auch schön. Sie singt gleich mal One More Night.

Marcel hat schnell noch geschrieben, das war doch gerade ein Opener, die Frau mit den dicken Kulleraugen. Samantha Fox, liebe Grüße Marcel. Ja, schön gemerkt von neulich. Und so geht's doch gut rein in die Nacht. Jetzt mit Plain White Tees.

0: This is the middle of the hour. 23.30 Uhr auf die Sekunde. Hier ist der Verkehrsservice der ARD-Hitnacht. Jetzt zur halben Stunde auch mit den geplanten Baustellen, damit Sie wissen, wo Leute fleißig sind. Die müssen ja auch mal erwähnt werden. Also, fangen wir an. A2 Berlin Richtung Hannover zwischen Peine und Lehrte Ost. 3 Kilometer Stau im Baustellenbereich. Die A3 ist zwischen Seligenstädter Dreieck und Seligenstadt in beiden Richtungen wegen Bergungsarbeiten aktuell gesperrt. Dadurch in Richtung Frankfurt 3 Kilometer Stau und in Richtung Würzburg 2 Kilometer Stau. Umleitungsempfehlung ab Seligenstädter Dreieck über die U52 und ab Seligenstadt dann über die U73. Die A5 Frankfurt Richtung Karlsruhe ist zwischen Heppenheim und Hemsbach wegen einer Baustelle gesperrt bis morgen 6 Uhr. Eine Umleitung ist eingerichtet. Auf der A40 Duisburg Richtung Essen ist zwischen Essen Zentrum und Huttrop der Ruhrschnellwegtunnel wegen Wartungsarbeiten bis voraussichtlich 5 Uhr gesperrt. Auf der A71 Suhl Richtung Sangerhausen ist zwischen Stadt Ilm und Arnstadt Süd der Tunnel Behringen wegen Wartungsarbeiten bis 6 Uhr gesperrt. Die A280 Richtung Groningen ist zwischen Bunde West und dem Grenzübergang Bunde wegen einer Nachtbaustelle bis 6 Uhr früh gesperrt. Ach, und das war's auch schon. Gute Fahrt.
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0: Ich dachte, es dauert länger. Hanno Bauer ist hier in Erfurt. Ich grüße schön.

nee, lasst mal schön das Wetter hier, ja. Also von wegen, always take the weather with you. Das Wetter, was wir jetzt diese Woche haben, das gefällt mir sehr gut. Nicht zu heiß und trotzdem irgendwie sommerlich. Fantastisch. Und so soll es ja auch noch eine Weile bleiben. Jetzt in der Nacht ist es eher kühl und das finde ich auch sehr gut so. Ich bin zu hitzeempfindlich geworden, glaube ich, in letzter Zeit. Geht's Ihnen auch so? Belinda Carlisle macht jetzt weiter hier in der ARD-Nacht mit I Get Weak, so wie ich bei Hitze.

0: Das Universum hat mal wieder die Arme weit auf für uns Nachtaktiven, ja? Schöner Empfang. Mit schönem Radioempfang nebenher. Hier ist die ARD Hitnacht zum Tagesausklang. Erreichbar für Sie und Ihre positiven Geschichten, die Sie mit anderen teilen möchten. Ja, unter dieser E-Mail ard-hitnacht@mdr.de. Bitte keine Musikwünsche. Die Musiken, die werden bei uns tagsüber von der Musikredaktion zusammengestellt, damit dann am Ende auch die Mischung für alle stimmt. Und Mario hat mir direkt einen Abendgruß gesendet. Er schreibt: Guten Abend, Hanno. Bei mir sind alle Computer bereits heruntergefahren. Wenn du morgen früh Feierabend machst, dann geht hier der Tag wieder los. Bis Mitternacht höre ich gerne weiter zu. Danach muss ich meinen Schönheitsschlaf halten. Ich wünsche dir eine ruhige Schicht und nicht zu viele Falschfahrer. Herzliche Grüße aus Längerich in Westfalen von Mario, von Iris und Zwerglanghaardackel Malu. Und Mario, danke für das angehängte Foto, ja? Mario mit Feierabendbierchen in der Hand. Das sieht sehr gemütlich aus. Und Malu noch auf dem Schoß, der A, entweder gerade gähnt, B, bei den Liedern mitsingt, also wie Hunde das eben machen, oder C, einfach nur einen Schluck Bier aus der Flasche haben möchte. Das kann ich jetzt hier nicht so erkennen.
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Bruce Springsteen, da schwimmt er davon, down the river. Also nicht Bruce Springsteen, sondern dieser Montag. Was nicht schade ist, denn Montage sind ja auch nicht so unbedingt die beliebtesten Tage. Da sind wir uns, glaube ich, alle einig. Der Montag endet gleich, in 4 Minuten ist es soweit, dann die Mitternachtsnachrichten und wir hören uns dann wieder am Spaß am Dienstag. Gleich nach Mitternacht.

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1: Die Nachrichten mit Kira Preuß. Guten Abend. In Bonn spitzt sich die Verkehrslage noch weiter zu. Neben der Vollsperrung der wichtigen Bonner Nordbrücke nehmen die Stadtwerke jetzt noch einen Großteil ihrer Stadtbahn kurzfristig außer Betrieb. Grund seien Sicherheitsbedenken, die sich aus einer Kontrolle ergeben haben. Monika Fliegner-Krohl, WDR Bonn.
2: Betroffen sind 60 Bahnen aus den 1970er bis 90er Jahren. Ihre Überprüfung wird voraussichtlich eine Woche dauern. Als Ersatz stellen die Kölner Verkehrsbetriebe 20 Stadtbahnen zur Verfügung. Dennoch wird es ab morgen früh zu Einschränkungen bei den Bonner Stadtwerken kommen. Auf den Linien werden kürzere Bahnen im Einsatz sein. Die Stadtwerke Bonn planen keinen Ersatzverkehr mit Bussen, unter anderem, weil sie den Stau auf den Bonner Straßen nicht verschlimmern möchten.
1: Der neue britische Premier Burnham hat seine Arbeit aufgenommen und die Regierung neu geordnet. Überraschend machte er den früheren Verteidigungsminister Healey zum Finanzminister. Healey hatte die Regierung im Juni aus Protest gegen den damaligen Premier Starmer verlassen. Mareike Aden, WDR London.
3: Andy Burnham weiß, wie man neue Akzente setzt und viele verbinden große Hoffnung mit ihm. Seine Vision ist klar, jetzt muss er Details zur Umsetzung liefern. Die wichtigste Aufgabe für ihn und seine Labour-Partei ist es, die Rechtspopulisten von Reform UK zu stoppen, die in den Meinungsumfragen führen. Damit das gelingen kann, muss die Wirtschaft wachsen, aber daran ist auch schon sein Vorgänger gescheitert.
1: Und das ist gerade auch Thema. Die Bundestagsfraktion von CDU und CSU hat bei der Suche nach einem neuen Vorsitzenden einen Zeitplan festgelegt. Nächste Woche Mittwoch wird darüber entschieden, wer Nachfolger des zurückgetretenen Fraktionschefs Spahn wird. Die Bundesregierung plant zurzeit keine neuen Entlastungen bei den Spritpreisen, auch wenn Diesel und Benzin gerade wieder sehr teuer sind. Der italienische Zugbetreiber Italo hat 26 Hochgeschwindigkeitszüge bei Siemens Mobility bestellt für 3 Milliarden €. Sie sollen ab 2028 der Deutschen Bahn Konkurrenz machen, unter anderem auf der Strecke von Dortmund über Köln nach München.
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1: In der spanischen Hauptstadt Madrid feiern gerade die Fußballfans ausgelassen den Weltmeistertitel. Christina Böker, WDR Madrid, war eben dabei, als die Mannschaft auf der Bühne war.
4: Die machen Musik, die spielen Schlagzeug, eine irre Show. Es ist wirklich beeindruckend, dass sie auch bei der Show so ein Team sind. Also ich denke mal, diese Nacht geht lang und ich weiß nicht, wie viele Nächte eigentlich noch. Mal schauen.
1: Spanien ist das erste Land, bei dem die Männer und die Frauen gleichzeitig amtierende Fußball-Weltmeister sind. Das war WDR aktuell. Das Wetter in Nordrhein-Westfalen, heute Nacht überwiegend trocken und höchstens lockere Wolken bei Tiefstwerten zwischen 13 und 7 Grad. Tagsüber ein meist trockener Mix aus Sonne und Wolken. In Teilen Westfalens ist etwas Regen möglich. In Gummersbach 20 Grad, in Höxter 22 Grad und in Langenfeld bis 24 Grad. Es ist 0:03 Uhr.
5: Dankeschön für die Nachtnachrichten, die ersten des neuen Tages. Heute ist Dienstag, der 21.07. und hier ist der Verkehrsservice in der ARD-Hitnacht. A2 Berlin Richtung Hannover zwischen Peine und Lehrte Ost. 3 Kilometer Stau im Baustellenbereich. Die Autobahn 3 ist zwischen Seligenstädter Dreieck und Seligenstadt in beiden Richtungen wegen Bergungsarbeiten aktuell immer noch gesperrt. Dadurch in Richtung Frankfurt 3 Kilometer Stau und in Richtung Würzburg 2 Kilometer Stau. Umleitungsempfehlungen sind ab Seligenstädter Dreieck über die U52 und ab Seligenstadt über die U73.

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1: Mit Hanno Bauer in Erfurt. Ich wünsche einen schönen Dienstag.
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1: Hatten wir doch gerade gehört, oder? Ja, dann also einen schönen Dienstag. Spaß am Dienstag, ich sag's doch. So geht das los.

langsam wird ja der Mond auch schon wieder größer. Da kann man doch schon auch schon so viel Licht haben, dass man im Mondenlicht tanzen kann. Wie das hier Toploader besingen, Dancing in the Moonlight. Und ich glaube nicht, dass Jens tanzt. Jens meldet sich aus Helgoland, hat geschrieben, Moin, ich sitze hier auf Helgoland und lausche eurer tollen Musik. Also er sitzt und er tanzt nicht. Hier sind es gerade so um die 17 Grad. Grüße ins Studio und danke für eure Musik.

Roxette, Spending My Time. Ich verbringe hier so meine Zeit. Spending My Time. Und ich finde ja, Radio ist die beste Art, Zeit zu verbringen. Nebenher vielleicht sogar ein bisschen dahindösen. Na gut, also das mit dem Dahindösen natürlich nur, wenn es passt, daheim zum Beispiel. Unterwegs dann in PKW, LKW, Transporter oder beim Arbeiten, dann lassen wir das mit dem Dösen mal lieber. Da gibt's natürlich nur die gute Musik zu genießen. Auf jeden Fall finde ich prima, dass unsere Sendung, die ARD Hitnacht, immer verbindet. Ja, die Hörer und Hörerinnen über Bundesländer hinweg, manchmal sogar über Ländergrenzen ins Ausland und manchmal einfach auch so von Ort zu Ort. Wie zum Beispiel mit dem Gruß von Jörg, den er seiner Claudia in die Reha schicken möchte, nach Bad Urach. Und er geschrieben hat, schöne Grüße in die Schwäbische Alb zu Claudia und auch schon guts Nächtle von mir in Stuttgart. Grüßle Jörg, also Grüßle musste natürlich sein, kommt ja aus Stuttgart, ne? Ganz liebe Grüße also von Jörg an Claudia.

0: Flotte Nena ist das hier im Nachtprogramm der ARD Hitnacht. Und flott geht's auch bei Hermann zu in Boitzenburg. Er hat geschrieben: Moin Hanno. Das Wetter war ja optimal zu meinem Geburtstag, als die Gäste da waren. Gäste waren sehr nett. Bis auf zwei, die kein Ende finden konnten. Ist hier oft so. Ja, genau. Das sind die, die man am liebsten hat, wenn die dann gehen. Aber solche Gäste müssen auch immer dabei sein. Heute haben wir noch die Reste von Selbstgebackenen zu unseren Enkeln gebracht. Im Garten hier hat jetzt die Ernte von Gurken und Bohnen begonnen. Und diese Woche hat auch dann später noch meine Frau Geburtstag. Es kommt also keine Langeweile auf in Boitzenburg. Nun eine muntere Hitnacht wünscht Hermann. Und ich wünsche alles Gute zurück. Und Dankeschön für das angehängte Bild auch. Das war sehr nett, damit ich mir das auch mal vorstellen kann, wie es aussah auf der Kaffeetafel mit den ganzen schönen Torten drauf. Jetzt kriege ich wieder Hunger.
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0: Ich nehme die mit der weißen Schokolade vorne. Ist das okay?

0: 0.31 Uhr ist es schon. Und damit Zeit für den Verkehrsservice in der ARD-Hitnacht. Los geht's auf der Autobahn 2, Berlin Richtung Hannover. Und zwar zwischen Peine und Lehrte Ost, 3 Kilometer Stau im Baustellenbereich. Die A3 ist zwischen Seligenstädter Dreieck und Seligenstadt in beiden Richtungen wegen Bergungsarbeiten gesperrt. Dadurch in Richtung Frankfurt 2 Kilometer Stau und in Richtung Würzburg ebenfalls 2 Kilometer Stau. Dann geht's weiter auf der Autobahn 5, Frankfurt Richtung Karlsruhe. Hier ist zwischen Heppenheim und Hemsbach wegen einer Baustelle bis 6 Uhr gesperrt. Eine Umleitung ist eingerichtet. Auf der Autobahn 40, Duisburg Richtung Essen, ist zwischen Essen Zentrum und Huttrop der Ruhrschnellwegtunnel wegen Wartungsarbeiten bis voraussichtlich 5 Uhr gesperrt. Auf der A71 Suhl Richtung Sangerhausen ist zwischen Stadt Ilm und Arnstadt Süd der Tunnel Beringen wegen Wartungsarbeiten gesperrt. Und die A71 Erfurt Richtung Sangerhausen ist dann nochmal zwischen dem Kreuz Erfurt und Bindersleben nach einem Unfall gesperrt. Die A280 Richtung Groningen ist zwischen Bunde West und Grenzübergang Bunde wegen einer Nachtbaustelle bis 6 Uhr früh noch gesperrt. Ihnen unterwegs eine gute Fahrt durch die Nacht.
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0: Hanno Bauer ist hier in Erfurt. Ich grüße schön.

0: Oh my love, 0.40 Uhr ist es schon wieder. Hier ist die ARD-Hitnacht. Und Heidi hat geschrieben, lieber Hanno, positive Geschichten möchtest du also hören? Ja, gestern am frühen Montag bekam ich eine Nachricht von einem Bekannten aus England, der geschrieben hat, liebe Heidemarie, Sie sind eine schöne Orchidee, blühen Sie weiter. Er ist ein Poet. Ich wünsche euch allen so einen Poeten oder eine Poetin an einem Dienstagmorgen. Liebe Grüße von Heidi. Und in Klammern hat sie noch geschrieben, ich hätte noch was Lustiges, aber man weiß ja nie, ob Hanno will oder nicht. Na klar, Lustiges will ich natürlich immer, aber schöne Geschichten der Hörerinnen und Hörer, das ist natürlich die Essenz dieser Sendung. Und deswegen bedanke ich mich für diese schöne poetische Geschichte und wünsche natürlich auch wirklich, dass jeder mal so einen hat, der einfach mal so ein Kompliment macht. Tolle Sache.
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Rick Astley, She Wants to Dance with Me. Und wir bleiben doch gleich mal noch im Jahr 1988, jetzt auch mit Musik, die von den Pet Shop Boys geschrieben und produziert wurde, wie man hier hört, von Eighth Wonder. Hey.

0: So schöne, entspannte Musik. Auch noch mit Mundharmonika und so. Wunderbar. Tom Petty and the Heartbreakers, Mary Jane's Last Dance. Und ich weiß gar nicht, ob Kalle und seine Familie, also Niki und Kalle, vielleicht den Timmendorfer Strand noch unsicher machen und dort vielleicht oder vielleicht dort schon ihren letzten Tanz getanzt haben. Jedenfalls werden sie einen schönen Hochzeitstanz nochmal aufführen. Kalle hat nämlich geschrieben, es wäre schön, wenn du meine wunderbare Frau Niki zu unserem 35-jährigen Hochzeitstag grüßen würdest. Liebe Grüße auch an alle, die zuhören, von Kalle. Ja, ist damit ausgerichtet und ich hoffe, es kam gut an. Dann dreht jetzt mal eure Runden beim Electric Light Orchestra.
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4 Minuten vor Mainz ist ja schon die Geisterstunde fast vorbei. Und die letzten Minuten bis der Geisterstunde, ja, bis zu den 1 Uhr Nachrichten, gehören jetzt noch Olivia Newton-John mit ihrem Physical.

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1: Die Nachrichten mit Kira Preuß. Guten Morgen. Die Stadtwerke Bonn legen einen Großteil ihrer Stadtbahnen vorübergehend still. Von 75 Zügen sollen 60 nicht mehr fahren und technisch überprüft werden. Die Stadtwerke sprechen von vorzeitiger Materialermüdung. Sebastian Titelbach, WDR Bonn, weiß mehr.
2: Unsere Quellen zeichnen da ein deutlich dramatischeres Bild. Demnach hat es Routinekontrollen gegeben und bei diesen Kontrollen sind sehr dramatische Schäden aufgefallen bei einigen Bahnen, sodass man sich sehr kurzfristig entscheiden musste, jetzt in dieser Situation diese Bahnen aus dem Verkehr zu nehmen. Die Stadtwerke haben jetzt angekündigt, dass in dieser laufenden Woche nun alle Bahnen kontrolliert, überprüft und repariert werden sollen. Aber wahrscheinlich wird es dann erst in der kommenden Woche wieder hier einen normalen Verkehr bei den Stadtbahnen geben.
1: Schon ab heute helfen die Kölner Verkehrsbetriebe mit 20 Stadtbahnen aus. Sowohl in Bonn als auch in Köln wird dafür der Fahrplan ausgedünnt. Wer Vollzeit arbeitet, hat im vergangenen Jahr deutlich mehr verdient als im Vorjahr. Das zeigen Daten von der Bundesagentur für Arbeit. Wie sich die Gehälter in NRW entwickelt haben, erklärt Sebastian Moritz aus der WDR-Wirtschaftsredaktion.
3: Um knapp 200 Euro ist das mittlere Bruttomonatsgehalt in Nordrhein-Westfalen gestiegen, auf nun gut 4.200 Euro im Monat. Insgesamt liegen die Gehälter in NRW im bundesweiten Vergleich im Mittelfeld. Besonders hoch sind sie in Hamburg, besonders niedrig in Thüringen und Sachsen-Anhalt. Im Schnitt haben Löhne und Gehälter in Deutschland um gut 5% zugelegt. Hintergrund sind viele Tarifabschlüsse im vergangenen Jahr, im öffentlichen Dienst, in der Metall- und Elektroindustrie und in der Chemieindustrie.
1: Und das ist gerade auch Thema. Großbritannien hat ein neues Kabinett. Der neue Premierminister Burnham hat seine Regierung berufen. Etliche Vertraute von Ex-Regierungschef Starmer spielen künftig keine Rolle mehr. In Spaniens Hauptstadt Madrid sind am Abend mehr als 1 Million Menschen auf den Straßen gewesen, um die Fußball-Weltmeister zu feiern. Die Mannschaft fuhr in einem offenen Doppeldeckerbus durch die Stadt. Am Strand von Norderney ist ein toter Schweinswal angespült worden. Das Tier soll in den nächsten Tagen abtransportiert werden, sagt die Polizei.
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1: Ein kaputter Linienbus hat am Abend den Verkehr in Wuppertal-Oberbarm lahmgelegt. Laut Feuerwehr war aus dem Bus Öl ausgelaufen. Das hatte sich über alle Spuren einer Straße und eine Kreuzung verteilt. Zwei Radfahrer rutschten darauf aus und verletzten sich. Damit es keine weiteren Unfälle gab, wurde der Bereich großräumig abgesperrt. Laut Feuerwehr hat die Sperrung in Wuppertal für erhebliche Verkehrsprobleme gesorgt. Das war WDR aktuell. Das Wetter in Nordrhein-Westfalen heute Nacht überwiegend trocken und höchstens lockere Wolken bei Tiefstwerten zwischen 13 und 7 Grad. Tagsüber ein meist trockener Mix aus Sonne und Wolken. In Teilen Westfalens ist etwas Regen möglich. In Olpe 20, in Minden 23 und in Lippstadt bis 24 Grad. Auch Mittwoch bekommen wir wieder mehr Wolken als Sonne und etwas Regen bei 18 bis 22 Grad. Die Zeit, es ist 1.03 Uhr.
4: Dankeschön fürs 3-Minuten-Nachrichten-Update von mir. Der Blick auf die Straßen. Hier ist der Verkehrsservice in der ARD-Hitnacht. Die A3 Würzburg Richtung Frankfurt ist zwischen Seligenstädter Dreieck und Seligenstadt nach einem Unfall gesperrt. Die Umleitung bitte benutzen. Das wäre die U73 und die U5. Die A5 Frankfurt Richtung Karlsruhe ist zwischen Heppenheim und Hemsbach wegen einer Baustelle bis 6 Uhr gesperrt. Eine Umleitung ist hier eingerichtet. Dann auf der Autobahn 40 Duisburg Richtung Essen ist zwischen Essen Zentrum und Huttrop der Ruhrschnellwegtunnel wegen Wartungsarbeiten bis voraussichtlich 5 Uhr gesperrt. Dann kommen zwei Meldungen von der Autobahn 71. Erstmal geht's los Suhl Richtung Sangerhausen. Hier ist zwischen Stadt Ilm und Arnstadt Süd der Tunnel Behringen wegen Wartungsarbeiten bis 6 Uhr gesperrt. Und die Autobahn 71 Erfurt Richtung Sangerhausen ist zwischen Kreuz Erfurt und Bindersleben nach einem Unfall gesperrt. Und dann noch die Autobahn 280 Richtung Groningen. Hier ist zwischen Bunde West und dem Grenzübergang Bunde wegen einer Nachtbaustelle bis 6 Uhr früh gesperrt.

0: Ha, was aber auch alles getrieben wird beim ARD-Hitnacht-Hören. Moritz sendet seinen Gruß aus Darmstadt und schreibt: Hier in Darmstadt sitzen gerade etwa 10 angehende Industriedesign-Studierende. Wir haben unsere Vordiplomabgabe heute um 10 Uhr morgens und sind immer noch fleißig am Modellbau. Wir grüßen alle Hörerinnen und Hörer. Moritz aus dem Fachbereich Gestaltung in Darmstadt. Wow, Moritz, bitte unbedingt später dann auch noch, wenn ihr fast fertig seid, ja, so vielleicht vor 6, noch ein Foto nachreichen. Das würde ich doch mal gerne sehen, was ihr da so erschafft. Und dann sitzt ihr zusammen beim Modellbauen, ja? Das ist ja auch interessant. Jedenfalls gutes Gelingen und toi toi toi fürs Vordiplom.
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Moritz und Kommilitonen haben auch gleich mal noch einen schönen kurzen Kommentar bekommen von unserem Radioarzt in der Runde. Ja, das ist der Jürgen in Goch und er hat geschrieben, Design oder nicht Design, das ist hier die Frage. Kommt mir bekannt vor. Klingt doch irgendwie nach Shakespeare, oder? 1:15 Uhr ist es. Hier ist die ARD Hitnacht jetzt mit Musik von Michael Patrick Kelly.

That'll be me. SK schreibt hier in die Sendung. Hallo und schönen Gruß. Ich möchte alle Lkw-Fahrer ganz herzlich grüßen und ganz besonders meinen Leidensgenossen Bernd sowie Sascha auf dem Weg nach Celle. Kommt alle gut an und allzeit gute Fahrt. Ja, das gilt auch dann gleich mal für Bernd und Sascha und wahrscheinlich auch für SK.

0: Matthias. Matthias schreibt, guten Morgen und immer weiter so. Tolle Musik macht ihr in der ARD Hitnacht. Grüße vom Nacktangeln aus Mecklenburg-Vorpommern. Ach Quatsch, nicht Nacktangeln, Nachtangeln natürlich. Sorry. Na, wobei die Fische ja wahrscheinlich nackt sind. Ja, die haben selten was an. Wo war ich stehen geblieben, Matthias? Genau, er hat noch geschrieben, gleich geht's ins Zelt und dann wird Bubu gemacht. Na dann, war das ja wahrscheinlich schon ein erfolgreicher Abend und der Mond hat wahrscheinlich die Fische einfach nur so an die Angel getrieben, oder?
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0: Und Holte Lein kommt jetzt auch noch dahinterher, also die Angelsehne wird da vielleicht damit gemeint sein. Also gut in der Hand behalten, die Angelrute beim Nacktangeln in Mecklenburg-Vorpommern. Ganz liebe Grüße zurück.

0: René aus Dresden hat geschrieben, hallo Hanno, mach dir keinen Kopf wegen Nacktangeln. Romy Anders hatte im Verkehrsfunk auch mal eine Nacktbaustelle. Grüße. Okay, da versuche ich ja immer drum rumzukommen. Ja, mal sehen, ob es jetzt auch klappt. 1.30 Uhr ist der Zeit für den Verkehrsservice in der ARD-Hitnacht. Die Autobahn 3 Würzburg Richtung Frankfurt ist zwischen Seligenstädter Dreieck und Seligenstadt nach einem Unfall gesperrt. Die Umleitung führt über die U73 und U5. Die A5 Frankfurt Richtung Karlsruhe ist zwischen Heppenheim und Hemsbach wegen einer Nachtbaustelle bis 6 Uhr gesperrt. Umleitung ist eingerichtet. Hat schon mal geklappt. Auf der Autobahn 40 Duisburg Richtung Essen ist zwischen Essen Zentrum und Tuttrop der Ruhr-Schnellwegtunnel wegen Wartungsarbeiten bis voraussichtlich 5 Uhr gesperrt. Auf der Autobahn 71 Suhl Richtung Sangerhausen ist zwischen Stadt Ilm und Arnstadt Süd der Tunnel Behringen wegen Wartungsarbeiten bis 6 Uhr gesperrt. Die Autobahn 71 Erfurt Richtung Sangerhausen ist zwischen Kreuz Erfurt und Bindersleben immer noch nach einem Unfall vorhin gesperrt. Und die Autobahn 280 Richtung Groningen ist zwischen Bunde West und Grenzübergang Bunde wegen einer Nachtbaustelle bis 6 Uhr früh gesperrt. Gute Fahrt Ihnen, bleiben Sie munter.
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0: Und nackt geht's jetzt auf die schöne Insel an den Strand. Mit Madonna, La Isla Bonita. Hanno Bauer ist hier. In Erfurt.

Ja, ja. Das mit solchen Versprechern, das ist sehr lustig mit der Nachbarstelle. Lothar hat gleich mal geschrieben, bitte jetzt aber keinen Versprecher zum Standstreifen. Okay. Ich werde mir Mühe geben. Jennifer Rush, die stottert auch schon ein bisschen rum. Muss auch nochmal ihre Worte ein bisschen sortieren. Bei Heart Over Mind.

0: Hier wird gerade die Ernte eingebracht bei Mirko. Und das finde ich sehr schön, wenn wir dann im schön klimatisierten Führerstand der großen Landwirtschaftsmaschine dann auch tatsächlich zu hören sind hier mit der ARD-Hitnacht. Mirko hat geschrieben, hallo, viele werden gegrüßt, aber die Landwirte selten. Kaum jemand hat Rücksicht auf uns und wissen nicht, was wir, ich bin auch Landwirt, oder Landwirte leisten. Niemand weiß, was dahinter steckt. Deswegen bitte ich Sie mal, einen Aufruf an alle Landwirte zu geben. Haltet durch, wir schaffen es, wir sind stark und ich bin in dieser Nacht am Stoppelsturz, um pünktlich die Zwischenfrucht zu drillen. Ja, Mirko, also das stimmt so nicht ganz, muss ich einfach mal zu unserer Rettung sagen, denn zum Beispiel Pamela aus Hessen, die meldet sich auch immer wieder von ihrer Landwirtschaft und schreibt auch immer, was sie tut und warum sie so früh aufstehen muss, dass sie dann auch die ARD-Hitnacht dabei hört. Oder ja, dann haben wir auch ganz viele Milchfahrer, die also auf die Höfe fahren und die frische Milch abholen und in die Molkerei bringen. Also das sind natürlich alles Sachen, die passieren auch immer hier bei uns in der ARD-Hitnacht. Das dann aber meistens tatsächlich dann so mehr in der zweiten Nachthälfte. Also das kann schon sein, dass man, wenn man dann spät auf der Maschine sitzt und die Ernte einfährt, dass dann tatsächlich vielleicht der Eindruck entsteht, ja, am Anfang der Nacht, da werden ja kaum Landwirte gegrüßt. Aber jetzt sind die Grüße auf jeden Fall rausgegangen. So ist es gut, denn wir gehören doch alle zusammen. Und ganz besonders sind wir für die da, die den Laden am Laufen halten.
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0: Hammermusik in der ARD-Hitnacht. Ist prima zum Wachbleiben, finde ich, ja. Hier war es gleich Vorschlaghammerstarke Musik von Peter Gabriel. Und hammerstark auch immer die Sprüche, die Heidi so aus dem Internet fischt, ja, und mir ins Studio sendet. Heidi mit dem Poetenerlebnis ihres Freundes aus UK, was wir ja vorhin schon gehört haben. Also, sie sendet sonst gerne so Sprüche wie: Das beliebteste Haustier der Deutschen ist immer noch das halbe Hähnchen. Ja. Gackert ihr ruhig, ihr kommt auch noch dran. Jedenfalls, Heidi hat uns auch noch mitgeteilt, von woher sie sich meldet. Das hatte sie nämlich vorher noch vergessen, hat geschrieben: Ja, mein Gott, Hebertshausen kennt doch keine Sau, da wohne ich. Ist ganz nah bei Dachau, wo ich davor, so wiederum ist ganz nah bei München, wo ist ganz nah bei Halle, oder? Let's stay together. Ja, und sie möchte gerne noch, dass ich einen speziellen Gruß zu ihr schicke. Einen speziellen Gruß von dir und mir nach Hebertshausen. Also, dann mache ich das jetzt mal. Liebe Heidi, einen schönen Gruß nach dort, wo der Humor wohnt. Nach Hebertshausen nämlich. Bei Dachau, bei München. Ganz nah von Halle.
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1: Die Nachrichten mit Kira Preuß. Guten Morgen. Die Bonner Stadtwerke ziehen aus Sicherheitsgründen einen Großteil ihrer Stadtbahnlinien aus dem Verkehr. Betroffen sind 60 von 75 Bahnen. Sebastian Titelbach, WDR Bonn, zu den Hintergründen.
2: Offiziell sprechen die Stadtwerke von frühzeitigerer Materialermüdung. Nach WDR-Informationen sind die Mängel an den Bahnen so gravierend, dass unter anderem die Bremsen und Räder der bis zu 50 Jahre alten Fahrzeuge unmittelbar versagen könnten. Offenbar fiel bei einer Sicherheitsüberprüfung auf, dass nicht zugelassene Bauteile eingebaut und Arbeiten nicht ausreichend dokumentiert wurden. Während die Bonner Bahnen nun überprüft werden, helfen die Kölner Verkehrsbetriebe mit 20 Waggons aus, um den Betrieb in der Nachbarstadt aufrechtzuerhalten.
1: Die AfD-Bundesspitze will eine Kommission einsetzen, um den NRW-Landesverband zu untersuchen. Hintergrund ist ein aus dem Ruder gelaufener Parteitag der NRW-AfD, der zu einem Streit mit der Bundesspitze geführt hat. Frank Eichmann, WDR Berlin.
3: Für die Kandidatenliste bei der Landtagswahl im Frühjahr sicherte sich das Lager um den gemäßigten AfD-Chef Vinzenz mit seiner knappen Mehrheit im Landesverband die meisten der Spitzenplätze. Dabei wurden Delegierte unter Druck gesetzt oder bedroht, so der konkurrierende völkische Flügel um den Bundestagsabgeordneten Helferich. Dieser Flügel versuchte, den Parteitag zu blockieren. Die Parteispitze im Bund forderte einen vorzeitigen Abbruch. Dagegen aber wandte sich eine Parteitagsmehrheit und verabschiedete die Kandidatenliste für die Landtagswahl.
1: Und das ist gerade auch Thema. Die Bundesregierung plant zurzeit keine neuen Entlastungen bei den Spritpreisen, auch wenn Diesel und Benzin gerade wieder sehr teuer sind. 9 Monate nach dem spektakulären Juwelenraub im Pariser Louvre soll der betroffene Museumsteil am Mittwoch wieder öffnen. Allerdings sollen dort nach Informationen der Nachrichtenagentur AFP vorerst keine Juwelen mehr gezeigt werden. Die EU-Kommission hat eine Rekordstrafe gegen den Online-Marktplatz AliExpress verhängt. Das Unternehmen aus China muss 550 Millionen Euro zahlen, weil über die Plattform illegale Produkte verkauft worden sind.
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1: NRW-Ministerpräsident Wüst hat 25 Menschen mit der NRW-Rettungsmedaille ausgezeichnet. Unter anderem Notärztin Lena Marie Balitzki aus Münster, die Opfern nach dem Terroranschlag von Solingen geholfen hat.
4: Irgendwie habe ich ein ganz komisches Gefühl. So, ich denke, es ist einfach nur mein Job gewesen, primär. Deswegen sehe ich irgendwie die Ehrung auch gar nicht so als persönliches Danke an mich selber, sondern ich habe einfach nur meinen Job getan.
1: Andere retteten Menschen nach Unfällen und Bränden. Das war WDR aktuell. Das Wetter in Nordrhein-Westfalen heute Nacht überwiegend trocken und höchstens lockere Wolken bei Tiefstwerten zwischen 13 und 7 Grad. Tagsüber ein meist trockener Mix aus Sonne und Wolken. In Teilen Westfalens ist etwas Regen möglich. In Lüdenscheid 20 Grad, in Warburg 22 Grad und in Warendorf bis 24 Grad. Auch Mittwoch bekommen wir mehr Wolken als Sonne und etwas Regen bei 18 bis 22 Grad. Die Zeit, es ist 2.03 Uhr.
5: Dankeschön fürs 3 Minuten Nachrichten-Update. Von mir jetzt der Blick auf den Verkehrsservice der ARD Hitnacht. Die Autobahn 3 Würzburg Richtung Frankfurt ist zwischen Seligenstädter Dreieck und Seligenstadt nach einem Unfall immer noch gesperrt. Umleitung ist die U73 und auch die U5. Die A3 Köln Richtung Oberhausen ist zwischen Duisburg-Wedau und Kreuz-Kaiserberg nach einem Unfall gesperrt. Die A5 Frankfurt Richtung Karlsruhe ist zwischen Heppenheim und Hemsbach wegen einer Baustelle bis 6 Uhr gesperrt. Umleitung hier ist eingerichtet. Auf der A40 Duisburg Richtung Essen ist zwischen Essen Zentrum und Huttrop der Ruhrschnellwegtunnel wegen Wartungsarbeiten von bis voraussichtlich 5 Uhr gesperrt. A71 Erfurt Richtung Sangerhausen zwischen Kreuz Erfurt und Erfurt Bindersleben gab es einen Unfall. Gefahr besteht durch auslaufendes Öl. Der linke Fahrstreifen konnte aber inzwischen wieder freigegeben werden. Dann auf der Autobahn 71 Suhl Richtung Sangerhausen, hier ist zwischen Stadelilm und Arnstadt Süd der Tunnel Behringen wegen Wartungsarbeiten bis 6 Uhr gesperrt. Und die A280 noch Richtung Groningen, hier ist zwischen Bunde West und Grenzübergang Bunde wegen einer Nachtbaustelle bis 6 Uhr früh gesperrt. Gute und muntere Fahrt wünsche ich.
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5: Für alle Munteren oder für alle die, die munter werden wollen, ist hier die richtige Sendung im Radio mit Hanno Bauer in Erfurt. Ich grüße schön.